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1: Wir müssen dem Faschismus auch den Nährboden entziehen. Das heißt konsequent echte Probleme angehen und nicht AfD-Themen jetzt zum Übernehmen, sondern den Problemen mit guten Ideen entgegnen. Und ich will auch noch ganz kurz ergänzen: Die Würde des Menschen gilt auch an den Grenzen.

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1: Um 3 Uhr mit Olaf Knapp. Für Unternehmen könnten Plastikverpackungen bald teurer werden. Schon seit 2021 gibt es eine EU-Abgabe auf nicht recycelten Kunststoff, die bislang aus dem Bundeshaushalt bezahlt wird. Jetzt soll die Abgabe durch eine Plastiksteuer an die Firmen weitergereicht werden. Aus Berlin, Evi Seibert.
2: Ab Juli nächsten Jahres wäre diese Abgabe fällig. Für jede Tonne Kunststoff in Verpackungen würden dann 550 Euro fällig werden. Bei der großen Menge an solchen Verpackungen könnte das dem Staat rund 1,5 Milliarden Euro bringen. Demnach fielen allein im Jahr 2023 rund 3 Millionen Tonnen solcher Verpackungen an. Dabei geht es zum Beispiel um Folien, Verschlüsse oder Deckel. Zahlen müssen die Unternehmen, die solche Verpackungen nutzen, herstellen oder einführen.
1: Die Lage auf der arabischen Halbinsel droht weiter zu eskalieren. Die Houthi-Miliz im Jemen hat offenbar wieder Ziele in Saudi-Arabien angegriffen. Ein Reporter der Nachrichtenagentur AFP berichtet von einer Reihe von Explosionen in der saudischen Hauptstadt Riad. Die Houthi erklärten, sie hätten den dortigen Flughafen attackiert. Saudi-Arabien geht gemeinsam mit der jemenitischen Regierung gegen die Houthi-Miliz vor. Zuletzt hatten sie Geländegewinne gemeldet. Die Houthi, die vom Iran unterstützt werden, kontrollieren die für den Welthandel wichtige Meerenge Bab al-Mandab zum Roten Meer. In der spanischen Metropole Barcelona sind gestern Abend wieder viele Menschen gegen die Wohnungsnot auf die Straße gegangen. Die Behörden sprachen von 20.000 Teilnehmern, die Organisatoren von 120.000. Die Proteste verliefen überwiegend friedlich. Der spanische Ministerpräsident Sanchez hat inzwischen Neuwahlen für den 29. November angekündigt. Zuvor waren im Parlament, in dem Sanchez keine Mehrheit mehr hat, seine 2 Dekrete zur Bekämpfung der Wohnungsnot gescheitert. Der britische Bestsellerautor Jeffrey Archer ist tot. Er starb nach Angaben seines Verlages gestern im Alter von 86 Jahren. Aus London, Lisa Maria Röhling.
3: Jeffrey Archer, 1940 in London geboren, war weder in der Schule noch an der Universität mit besonderen Leistungen aufgefallen. Nach dem Studium hatte er zunächst eine politische Karriere verfolgt, bevor er sich der Literatur zuwandte. Mit gerade einmal 29 Jahren zog er für die konservative Partei ins Parlament ein. 5 Jahre später trat er nicht erneut zur Wahl an, weil er wegen einer Fehlinvestition kurz vor dem Bankrott stand. Also begann er Romane zu schreiben und wurde zum Bestsellerautor. Sein bekanntestes Werk Kain und Abel aus dem Jahr 1979 ist bis heute eines der meistverkauften Bücher der Welt.
1: Das Wetter in Deutschland. Tagsüber im Norden viele Wolken und Schauer. Sonst nach Nebelauflösung viel Sonne, 17 Grad auf Sylt und rund 25 Grad am Oberrhein. Es ist 3.03 Uhr.
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1: Um 4 Uhr mit Olaf Knapp. Der neue Landtag von Sachsen-Anhalt kommt heute zu seiner konstituierenden Sitzung zusammen. Auf der Tagesordnung steht die Wahl des Landtagspräsidenten. Aus der Nachrichtenredaktion Christiane Rüther mit Einzelheiten.
2: Es ist genau einen Monat her, dass die AfD die Wahl in Sachsen-Anhalt mit fast 44% der Stimmen gewonnen hat. Heute will sie nun einen aus ihren Reihen zum ranghöchsten Politiker des Landes wählen lassen. Für die Position des Parlamentspräsidenten schlägt sie ihren Abgeordneten Tobias Rausch vor. Sollte er gewählt werden, wäre er in Deutschland der erste AfD-Politiker an der Spitze eines Landesparlaments. Das BSW hat bereits angekündigt, für Rausch zu stimmen. Die CDU-Fraktion will sich enthalten. Grüne, SPD und Linke lehnen einen AfD-Parlamentspräsidenten klar ab.
1: Immer mehr junge Menschen stellen einen Antrag auf Kriegsdienstverweigerung. Laut Funke Mediengruppe waren es in diesem Jahr bisher etwa 12.000. Mehr als die Hälfte der Anträge wurde allein im Juli und August gestellt. Aus der Nachrichtenredaktion Markus Wolf.
3: Laut dem Bericht sorgt das für massive Probleme bei der Bearbeitung der Anträge. Hinzu komme, dass viele Schreiben fehlerhaft seien und unbearbeitet zurückgeschickt werden müssten. Hintergrund ist das neue Wehrdienstgesetz, das seit Jahresanfang gilt. Es sieht vor, dass jeder deutsche Staatsbürger zum 18. Geburtstag einen Fragebogen zugeschickt bekommt, in dem seine, respektive ihre, Eignung für den Dienst an der Waffe abgefragt wird. Männer müssen antworten, Frauen können es.
1: Die Lage auf der arabischen Halbinsel droht weiter zu eskalieren. Die Houthi-Miliz im Jemen hat offenbar wieder Ziele in Saudi-Arabien angegriffen. Ein Reporter der Nachrichtenagentur AFP berichtet von einer Reihe von Explosionen in der saudischen Hauptstadt Riad. Die Houthi erklärten, sie hätten den dortigen Flughafen attackiert. Saudi-Arabien geht gemeinsam mit der jemenitischen Regierung gegen die Houthi-Miliz vor. Zuletzt hatten sie Geländegewinne gemeldet. Die Houthi, die vom Iran unterstützt werden, kontrollieren die für den Welthandel wichtige Meerenge Bab al-Mandab zum Roten Meer. Der britische Bestsellerautor Jeffrey Archer ist tot. Wie sein Verlag mitteilte, starb der Schriftsteller gestern im Alter von 86 Jahren. Neben einer Karriere bei den konservativen Tories, die von Skandalen überschattet war, schrieb Archer vor allem Romane, die meist in der Welt der Reichen und Mächtigen spielten. Zu seinen bekanntesten Romanen gehören Kain und Abel, Der Aufstieg und Imperium. Weltweit wurden Archers Bücher bislang mehr als 300 Millionen Mal verkauft. Das Wetter in Deutschland: am Tage im Norden viele Wolken und Schauer, sonst nach Nebel viel Sonne. 17 Grad auf Sylt bis maximal 25 Grad am Oberrhein. Und ein Blick zur Uhr, es ist gleich 4.03 Uhr.
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1: Um 5 Uhr mit Olaf Knapp. Der neue Landtag von Sachsen-Anhalt kommt heute zu seiner konstituierenden Sitzung zusammen. Auf der Tagesordnung steht die Wahl des Landtagspräsidenten. Aus der NDR-Nachrichtenredaktion Christiane Rüther mit Einzelheiten.
2: Es ist genau einen Monat her, dass die AfD die Wahl in Sachsen-Anhalt mit fast 44% der Stimmen gewonnen hat. Heute will sie nun einen aus ihren Reihen zum ranghöchsten Politiker des Landes wählen lassen. Für die Position des Parlamentspräsidenten schlägt sie ihren Abgeordneten Tobias Rausch vor. Sollte er gewählt werden, wäre er in Deutschland der erste AfD-Politiker an der Spitze eines Landesparlaments. Das BSW hat bereits angekündigt, für Rausch zu stimmen. Die CDU-Fraktion will sich enthalten. Grüne, SPD und Linke lehnen einen AfD-Parlamentspräsidenten klar ab.
1: Immer mehr junge Menschen stellen einen Antrag auf Kriegsdienstverweigerung. Laut Funke Mediengruppe waren es in diesem Jahr bisher etwa 12.000. Mehr als die Hälfte der Anträge wurden allein im Juli und August gestellt. Aus der Nachrichtenredaktion Markus Wolf.
3: Laut dem Bericht sorgt das für massive Probleme bei der Bearbeitung der Anträge. Hinzu komme, dass viele Schreiben fehlerhaft seien und unbearbeitet zurückgeschickt werden müssten. Hintergrund ist das neue Wehrdienstgesetz, das seit Jahresanfang gilt. Es sieht vor, dass jeder deutsche Staatsbürger zum 18. Geburtstag einen Fragebogen zugeschickt bekommt, in dem seine, respektive ihre, Eignung für den Dienst an der Waffe abgefragt wird. Männer müssen antworten, Frauen können es.
1: Die Lage auf der arabischen Halbinsel droht weiter zu eskalieren. Die Houthi-Miliz im Jemen hat offenbar wieder Ziele in Saudi-Arabien angegriffen. Ein Reporter der Nachrichtenagentur AFP berichtet von einer Reihe von Explosionen in der saudischen Hauptstadt Riad. Die Houthi erklärten, sie hätten den dortigen Flughafen attackiert. Saudi-Arabien geht gemeinsam mit der jemenitischen Regierung gegen die Houthi-Miliz vor. Zuletzt hatten sie Geländegewinne gemeldet. Die Houthi, die vom Iran unterstützt werden, kontrollieren die für den Welthandel wichtige Meerenge Bab al-Mandab zum Roten Meer. Wer in diesem Jahr den Physiknobelpreis erhält, wird am Mittag bekannt gegeben. Dann verkündet die Königlich Schwedische Akademie der Wissenschaft den oder die Preisträger. 125 Jahre nachdem Wilhelm Konrad Röntgen den ersten Physiknobelpreis bekommen hatte für die von ihm entdeckten Röntgenstrahlen. Gestern sind schon zwei deutsche Forscher und ein amerikanischer Kollege mit dem Nobelpreis für Medizin ausgezeichnet worden. Die Nobelpreise werden am 10. Dezember überreicht. Das waren die Nachrichten. Das Wetter in Deutschland: am Tage im Norden viele Wolken und Schauer. Sonst nach Nebelauflösung viel Sonne, 17 Grad auf Sylt bis 25 Grad am Oberrhein. Es ist 5.03 Uhr.
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1: Sechs Uhr. Die Nachrichten des Bayerischen Rundfunks mit Inka Kübel. Die Übersicht. Zahl der Kriegsdienstverweigerer steigt drastisch an. Bayern bekommt teures Heizöl besonders zu spüren. Britischer Bestsellerautor Jeffrey Archer ist tot. Und das Wetter in Bayern, gebietsweise trüb, sonst sonnig bei maximal 24 Grad. Berlin. In Deutschland stellen immer mehr Männer einen Antrag auf Kriegsdienstverweigerung und das, obwohl die Wehrpflicht weiter ausgesetzt ist. In den ersten 8 Monaten des Jahres sind laut übereinstimmenden Medienberichten beim zuständigen Bundesamt bereits mehr als 12.000 Anträge eingegangen. Im Gesamtjahr 2025 waren es knapp 3.900, im Jahr davor etwa 2.250. Ein Hintergrund dürfte das neue Wehrdienstgesetz sein, das im Januar in Kraft getreten ist. Es sieht zwar keine Wehrpflicht vor, aber junge Männer müssen einen Fragebogen ausfüllen, wenn sie 18 werden. München. Bayern ist besonders von den gestiegenen Preisen für Heizöl infolge des Irankriegs betroffen. Denn im Freistaat wird laut Zensus immer noch mehr als jedes dritte Gebäude mit Öl beheizt, mehr als in allen anderen Bundesländern. Vor allem in Niederbayern und in der Oberpfalz spielt Öl als Energieträger die wichtigste Rolle. Grund dafür ist laut Fachleuten, dass in den 1970er Jahren Gasnetze vor allem in den größeren Städten verlegt wurden. Ländliche Regionen im Freistaat blieben damals außen vor. Viele Gegenden ließen sich gut mit Heizöl über die Raffineriestandorte im Freistaat versorgen. Fachleute registrieren aber, dass der Trend in Bayern seit Jahren zur alternativen Energieversorgung wie Wärmepumpen sowie Nah- und Fernwärme geht. Magdeburg. In Sachsen-Anhalt kommt zum ersten Mal nach der Landtagswahl im September das Parlament zusammen. Im Landtag von Magdeburg hat die AfD künftig mit Abstand die meisten Abgeordneten. In einem ersten Schritt soll das Plenum heute den 35-jährigen AfD-Politiker Tobias Rausch zum Parlamentspräsidenten wählen, dem protokollarisch höchsten Amt im Bundesland. Der AfD fehlen 3 Stimmen zur Mehrheit. Das BSW hat aber bereits angekündigt, Rausch zu unterstützen. Wer neuer Ministerpräsident wird, steht frühestens im Dezember fest. Dann will sich AfD-Spitzenkandidat Ulrich Siegmund zur Wahl stellen. Paris. Seit einer Woche dauern die teils gewalttätigen Schülerproteste in Frankreich bereits an. Für heute ist ein landesweiter Aktionstag geplant. Schülervertreter haben zu Kundgebungen in ganz Frankreich aufgerufen. Allein im Großraum Paris sollen 200 Gymnasien vorsorglich geschlossen bleiben. Auf der Place de la République ist für 14 Uhr eine Kundgebung angekündigt. Auch in anderen Großstädten wie Lyon, Lille, Marseille oder Straßburg wollen sich Schülerinnen und Schüler versammeln. Sie fordern eine bessere Ausstattung der Schulen und bessere Lernbedingungen. Seit Beginn der Proteste wurden über 5.000 Menschen festgenommen, die meisten davon sind minderjährig. London. Der britische Bestsellerautor und frühere Politiker Jeffrey Archer ist tot. Wie sein Verlag mitteilte, starb der Schriftsteller gestern im Alter von 86 Jahren. Archer begann im Alter von 29 Jahren eine Karriere bei den konservativen Tories, deren stellvertretender Vorsitzender er zwischenzeitlich war. Seine Romane spielen meist in der Welt der Reichen und Mächtigen. Zu seinen bekanntesten Werken gehören Kain und Abel, Der Aufstieg und Imperium. Weltweit wurden Archers Bücher mehr als 300 Millionen Mal verkauft. Sein letztes Buch, Adam und Eva, soll offiziell heute erscheinen. Das Wetter in Bayern. Gebietsweise länger neblig trüb, ansonsten viel Sonnenschein, am Nachmittag und Abend örtlich Schauer oder Gewitter, 19 bis 24 Grad. Kommende Nacht teils klar, teils wolkig, vereinzelt Schauer, Tiefstwerte 10 bis 5 Grad. Morgen nach örtlichem Nebel und Hochnebel sonnig oder locker bewölkt, 20 bis 26 Grad. Am Donnerstag vor allem im Südosten sonnige Abschnitte, sonst bewölkt und Regen. Am Freitag ähnlich und kühler, dann bei 10 bis 16 Grad. Es ist 6.04 Uhr. Die Verkehrsmeldungen normaler Verkehr auf den Fernstraßen in Bayern, soweit der Service.
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2: Mit der Nora Kaltenbeck an diesem Dienstag. Ich wünsche Ihnen einen schönen guten Morgen. Im Heimatspiegel haben wir heute wieder viel Volksmusik aus Franken und der Oberpfalz für Sie. Und wir starten mit den Hohenmirschberger Jura-Musikanten. Die spielen uns einen Galopp. Nochmal schönen guten Morgen.

Im Jahr 1927, da wird in New York der erste abendfüllende Tonfilm der Geschichte uraufgeführt. Der heißt The Jazz Singers. 1945 erscheint die erste Ausgabe der Süddeutschen Zeitung. Und im Jahr 1961 implantiert der Chirurg Heinz-Joachim Sykosch den ersten Herzschrittmacher in Deutschland. Und Glückwunsch allen, die heute Geburtstag haben. Heute hat auch Sabine Töpperwien, Sportjournalistin und erste Frau, die Live-Fußballspiele kommentiert hat. Und heute wird sie 66. Und weiter geht's im Heimatspiegel mit der Seitenmusik Frank Blum und der Waldbrunner Polka.

Die Federless-Wirtschaft war das mit dem Giger, wenn's nicht grast, und davor haben wir das Bedarfsduo gehört, mit am Galopp hier im Heimatspiegel auf BR Heimat. Die Stadt Nürnberg liegt weit vorne, wenn's um ihre Busflotte geht. Die fährt nämlich mit jedem zweiten Bus mit Elektroantrieb. Einer Untersuchung der Deutschen Umwelthilfe zufolge liegt Nürnberg damit unter 39 großen Städten, die sie sich insgesamt angeschaut haben, auf Platz 4. Spitzenreiter ist Mannheim mit einer Elektroquote von gut 60% bei den Bussen. Danach folgen Freiburg und Karlsruhe. München liegt bundesweit im Mittelfeld und ganz hinten dagegen eine andere bayerische Stadt, Augsburg. Da fährt noch kein einziger Bus mit Elektroantrieb. Die sind da seit dem Jahr 2011 ausschließlich mit Biogas unterwegs. Jetzt hat Augsburg sogar noch einmal 30 Busse mit Biogas-Verbrennermotor gekauft. Deswegen auch der letzte Platz jetzt bei dem Ranking. Bis in 12 Jahren sollen aber auch in Augsburg alle Busse auf Elektroantrieb umgestellt sein, so die Stadtwerke da. Und weiter geht's im Heimatspiegel mit den Gochsumer Cover-Musikanten und In der Laube.

Die flotten Zeiten waren das mit beim Holzner Wirt. Davor haben wir die Blaskapelle bei Rathausen gehört mit einem Schächer. Und davor hat noch der Wiesenbrunner Dreiklang gefragt, was kochst hier im Heimatspiegel auf BR Heimat? Wir haben es gleich 6.30 Uhr und schauen aufs Wetter. Derzeit hat's fast wolkenlose 7 Grad in Ettringen im Unterallgäu. Wolkenlos auch in Erlbach in Niederbayern bei 5 Grad und in Bamberg in Oberfranken, da sind's neblige 5 Grad. Heute an diesem Dienstag, da bleibt's in manchen Gebieten in Bayern länger neblig trüb, ansonsten gibt's viel Sonnenschein. Ab dem frühen Nachmittag ziehen von Süden her einige Wolken auf und dann sind am westlichen Alpenrand auch einmal Schauer oder Gewitter möglich. Die Höchstwerte liegen zwischen 19 Grad im höheren Allgäu und 24 Grad im Kreis Aschaffenburg. In der Nacht ist es dann teils klar, teils wolkig. Anfangs können am westlichen Alpenrand noch Schauer runterkommen. Später bildet sich vereinzelt Nebel und Hochnebel bei Tiefstwerten zwischen 5 und 10 Grad. Und die Aussichten? Morgen hält sich örtlich Nebel und Hochnebel, ansonsten wird sonnig oder locker bewölkt. Am Donnerstag gibt's anfangs im Südosten und zum Abend im Nordwesten Sonne. Sonst ist es oft bewölkt und es regnet. Am Freitag wieder teils ein nebliger Start, danach erst Sonne und ab Mittag dann Wolken, die im Norden auch Regen bringen. Morgen wird's noch einmal ziemlich warm mit 20 bis 26 Grad. Ab Donnerstag dann die Abkühlung bei 13 bis 19 Grad und am Freitag dann bloß noch 10 bis 16 Grad. Und in den Nächten kriegen wir 4 bis 14 Grad.

Der Stadtpfeifer war das, gespielt vom Helmut Sperl. Davor haben wir die Kölner Böhmer gehört mit Herz und Schwung und davor noch das Langenleitner Schnitzer-Trio. Hier im Heimatspiegel auf BR Heimat, heute mit der Nora Kaltenbeck. Ich wünsche Ihnen einen schönen guten Morgen. Ende August war's, da hat ein massives Fischsterben in Kulmbach im Naherholungsgebiet Mainaue an der Kieswäsch für Aufsehen gesorgt. Und es hat vor allem gezeigt, wie sensibel das Ökosystem vor Ort bei kritischer Sauerstoffsituation reagieren kann. Künftig will man langfristig einen stabilen ökologischen Zustand des Gewässers schaffen und deshalb hat es jetzt einen runden Tisch zu dem Thema gegeben. Beim ersten Treffen ging es laut der Stadt Kulmbach darum, vorhandenes Wissen zusammenzubringen und festzulegen, welche Fragen weiter untersucht werden müssen. Dazu wurden Vertreter aus Gewässerökologie und Wasserwirtschaft, aus der Fischerei, der Landwirtschaft und dem Naturschutz geladen. Auch Leute und Organisationen, die die Kieswäsch als Naherholungsgebiet nutzen oder dort tätig sind, waren vor Ort. Und auch Vertreter der Politik und der Stadtverwaltung. Das Ganze war erst der Auftakt. Die Stadt Kulmbach will den begonnenen Austausch gemeinsam mit den Beteiligten fortsetzen. Schauen wir, was rauskommt dabei. Und im Heimatspiegel macht die Tröstauer Seitenmusik weiter mit dem Katterlwalzer.

Hey, die Schwabacher Musikanten waren das mit dem Kreuzbauern Dreher und davor haben wir das Duo Lamberts und Sam gehört. Mit dem Walzerländler und davor dem Michel, der Brat sucht, im Heimatspiegel hier auf BR Heimat heute am 6. Oktober. Glückwunsch an alle, die Björn, Bjarne oder Bruno heißen oder auf Fränkisch Bruno. Sie haben heute nämlich Namenstag. Und die katholische Kirche, die gedenkt des Namenspatrons des heiligen Bruno von Köln. Der war Einsiedler und Ordensgründer. Der Name Bruno, der stammt aus dem Lateinischen und bedeutet der Braune oder Bär. Geboren wurde Bruno um 1030 in Köln. Er studierte und lehrte Theologie in Frankreich. Er lebte dort mit einigen Gefährten als Einsiedler und gründete später den Kartäuserorden, der strenge Regeln hat. Askese, kein Fleisch, absolutes Schweigen und Einsamkeit in der Zelle treffen nur zu gemeinsamen Gebetszeiten und zur Feier der Heiligen Messe. Später ging Bruno dann nach Italien, weil der Papst ihn als Berater haben wollte. Er zog dann aber nach Kalabrien, wo er ein weiteres Kloster gründete. Am 6. Oktober im Jahr 1101 starb er dort, heute also sein Gedenktag. Und im Heimatspiegel hören wir jetzt die Blaskapelle Mönchstockheim mit dem Husarengalopp.

Das Duo Tedesco war es mit dem Traudei-Bohrischen. Und davor haben wir die Gebrüder Richel gehört mit beim Gängeleswirt. Und damit haben wir es kurz vor sieben. Jetzt folgen die Nachrichten hier auf BR Heimat und danach geht's weiter mit dem Heimatspiegel aus Franken.

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1: Uhr. Die Nachrichten des Bayerischen Rundfunks mit Inka Kübel. Die Übersicht. Zahl der Kriegsdienstverweigerer geht deutlich nach oben. Landtag in Sachsen-Anhalt kommt zur ersten Sitzung zusammen. Fast jeder zweite Bus in Nürnberg fährt elektrisch. Und das Wetter in Bayern gebietsweise trüb, sonst sonnig bei maximal 24 Grad. Berlin. Die Zahl der Kriegsdienstverweigerer in Deutschland steigt weiter stark an. Von Januar bis Ende August dieses Jahres sind bereits mehr als 12.000 entsprechende Anträge beim zuständigen Bundesamt eingegangen, wie mehrere Medien unter Berufung auf eine Sprecherin der Behörde berichten. Damit liegt die Zahl der Anträge schon jetzt dreimal höher als im gesamten Jahr 2025. Hintergründe für den starken Anstieg der Verweigerer dürften die angespannte Sicherheitslage und das Gesetz über den neuen Wehrdienst sein, das zum Jahresanfang in Kraft getreten ist. Alle deutschen Staatsbürger erhalten seitdem im Jahr ihrer Volljährigkeit Fragebögen, um ihre Eignung für den Dienst an der Waffe abzufragen. Eine Pflicht zum Wehrdienst gibt es bislang nicht. Bei der Verweigerung geht es um einen möglichen Kriegsdienst. Magdeburg. Gut 4 Wochen nach der Landtagswahl in Sachsen-Anhalt kommt heute das neu gewählte Parlament zusammen. In der konstituierenden Sitzung wird ein neuer Landtagspräsident bestimmt. Als stärkste Fraktion hat die AfD dafür das Vorschlagsrecht. Sie hat für das Amt ihren parlamentarischen Geschäftsführer Tobias Rausch nominiert. Die fehlenden 3 Stimmen zur Mehrheit dürfte das BSW beisteuern, das bereits zugesagt hat, Rausch zu unterstützen. Damit könnte der 35-Jährige als deutschlandweit erster AfD-Politiker an die Spitze eines Landesparlaments gewählt werden. Im Landtag sind außerdem CDU, SPD, Grüne und Linke vertreten. Der CDU-Vorstand hat seinen Abgeordneten empfohlen, sich bei der Abstimmung zu enthalten. Kiew. Das ukrainische Militär hat in der Nacht erneut Ziele nahe Moskau mit Drohnen angegriffen. Wie der Bürgermeister der russischen Hauptstadt Sobjanin auf der Plattform Telegram berichtet, wurden die meisten der rund 650 Flugobjekte aus großer Entfernung unschädlich gemacht. Über 100 Drohnen wurden demnach bei ihrem Anflug auf Moskau zerstört. Die Angaben lassen sich nicht unabhängig überprüfen, aber sollten die russischen Angaben zur Zahl der abgeschossenen Drohnen zutreffen, würden sie auf einen großen Angriff der Ukraine hindeuten. Laut dem ukrainischen Portal Kiew Independent wurde bei dem Beschuss eine Ölförderanlage in der Nähe der russischen Hauptstadt ins Visier genommen. Barcelona. In der spanischen Großstadt sind gestern Abend wieder viele Menschen gegen die Wohnungsnot auf die Straße gegangen. Die Behörden sprachen von 20.000 Teilnehmern, die Organisatoren von 120.000. Die Proteste verliefen überwiegend friedlich, nur vereinzelt gab es Auseinandersetzungen zwischen Demonstranten und Polizisten. Der spanische Ministerpräsident Sanchez hatte gestern Neuwahlen für den 29. November angekündigt. Zuvor waren im Parlament, in dem Sanchez keine Mehrheit mehr hat, 2 Dekrete zur Bekämpfung der Wohnungsnot gescheitert. Nürnberg. In der Frankenmetropole fährt inzwischen fast jeder 2. Linienbus mit Elektroantrieb. Das zeigt ein Ranking der Deutschen Umwelthilfe. Damit landet Nürnberg auf einem Anteil von über 48 unter insgesamt 39 großen Städten auf dem 4. Platz. Spitzenreiter ist Mannheim mit einer Elektroquote von über 60%. Danach folgen Freiburg und Karlsruhe. Augsburg schneidet in der Statistik dagegen schlecht ab. Dort fährt nach Angaben der Umwelthilfe kein einziger elektrisch betriebener Bus. Allerdings fahren alle Augsburger Busse seit 2011 mit Biogas und sind so mit regenerativer Energie unterwegs. Das Wetter in Bayern, gebietsweise länger neblig trüb, ansonsten viel Sonne, am Nachmittag und Abend örtlich Schauer oder Gewitter, 19 bis 24 Grad. Kommende Nacht teils klar, teils wolkig, vereinzelt Schauer, Tiefstwerte 10 bis 5 Grad. Morgen nach örtlichem Nebel und Hochnebel sonnig oder locker bewölkt, 20 bis 26 Grad. Am Donnerstag vor allem im Südosten sonnige Abschnitte, sonst bewölkt und Regen, am Freitag ähnlich. Es ist 7.04 Uhr. Die Verkehrsmeldungen. A3, Passau Richtung Linz, zwischen Passau Süd und Suben 2 Kilometer Stau. A6, Nürnberg Richtung Heilbronn, zwischen Ansbach und Herrieden ein Lkw-Unfall auf der rechten Spur. A6, Nürnberg Richtung Heilbronn, zwischen Ansbach und Feuchtwangen Nord, stockender Verkehr. Und A9, Nürnberg Richtung München, zwischen Greding und Lenting 5 Kilometer Stau. Soweit der Verkehrsservice.
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2: Ein schöner guten Morgen wünscht dazu heute die Nora Kaltenbeck. Im Heimatspiegel, da sind wir gleich auf dem Main unterwegs, auf einem Frachtschiff und schauen, wie das da vorangeht in Zeiten niedriger Wasserstände. Und um kurz nach halb geht's um Miteinander durch Sport und einen dafür ausgezeichneten Verein aus Nürnberg. Und wir haben natürlich weiterhin viel Volksmusik aus Franken und der Oberpfalz für Sie heute im Heimatspiegel. Und da geht's jetzt los mit der Blaskapelle Jackl Strobl und Michala, lass dein Gasbock raus.

0: Sommer haben wir hinter uns. Außergewöhnlich heiß und außergewöhnlich trocken. Die Grundwasserstände bei uns in Bayern sind oft niedrig oder sehr niedrig. Im Brombachsee oder im Starnberger See ist das Wasser auf einem Niedrigststand und ein Blick auf die Flüsse zeigt, einige führen so wenig Wasser wie noch nie, die Donau bei Ingolstadt zum Beispiel aktuell, und für den gesamten Main zwischen Bamberg und der Landesgrenze nach Hessen gilt der Alarmplan Main, weil so wenig Wasser durchfließt. Die Nutzer des Flusses müssen also derzeit besonders rücksichtsvoll bei der Nutzung sein. Aber was heißt das jetzt für die Güterschifffahrt? Da hat Katrin Küchs nachgefragt.
1: Ja, gehen wir durch raus. Wo wollen wir mal hier? Vielleicht mal hier hoch. Ja, ja.
2: So, wir sind jetzt an der Schleuse Freudenberg im Badischen an Bord gegangen, an Bord der Donau. Andreas Heinemeier, das ist Ihr Schiff. Der Main ist staureguliert, also in Sachen Niedrigwasser haben wir am Main kein Problem.
1: Nein, aber das nützt uns nichts, weil wir über den Rhein oder über die Donau hierher fahren müssen und diese beiden Flüsse natürlich jetzt quasi kein Wasser mehr haben oder absolut wenig Wasser haben.
2: Haben Sie das schon mal erlebt, dass es so schlimm ist, die Situation in Sachen
1: Niedrigwasser? Nein, das gab es auch noch nie. Diese niedrigen Pegelstände am Rhein zumindest, die gab es noch nie, seit Aufzeichnungen. Die Versorgung für die Industrie ist einfach nicht mehr gegeben. Ich weiß auch von Industriebetrieben längs der Rheinschiene, die schon teilweise Produktionen eingestellt haben, weil sie einfach nicht mehr ihre Ware beibekommen.
2: Seit wann ist die Situation so, dass die Schiffe nicht mehr voll beladen werden können?
1: Ja, das ist dieses Jahr das Problem. Das ging, glaube ich, schon im Juni los.
2: Wir verlassen mal unseren Panoramaort hier malerisch. Wir fahren jetzt an Freudenberg, die Burgruine da oben. Das ist schon der Odenwald hier. Wir gehen mal rein in die Kabine vielleicht. Da sind ja noch zwei Männer.
1: In Steuerhaus.
2: Ach, Steuerhaus, ja. Hallo?
3: Hallo.
2: Christoph Seidel, du bist einer der Schiffsführer hier an Bord. Was habt ihr denn da drinnen geladen? Das ist nur ein Häufchen im Laderaum quasi, ne?
3: Also das Schiff hat eine maximale Kapazität von 3.800 Tonnen. Und derzeit haben wir 700 Tonnen geladen, und zwar Weizen. Und der geht von Schweinfurt nach Brüssel. Also es ist ungefähr ein Viertel bis ein Fünftel von unserer maximalen Ladung, die wir derzeit überhaupt noch mitnehmen können.
2: Und wie optimistisch bist du, dass ihr es über den Rhein bis nach Brüssel schafft?
3: Tatsächlich heute schon deutlich optimistischer als gestern, weil es wirklich gestern den ganzen Tag geregnet hat. Also es wird immer noch sehr eng und es wird immer noch sehr schwierig zu fahren und man muss sich gut konzentrieren.
1: Also ich mache mir da schon Gedanken, weil wie geht es mit der Schifffahrt weiter? Es hat schon so früh angefangen. September und Oktober sind erst die wasserarmen Monate normalerweise, ne? Und wir sehen es ja jetzt, es ist auch noch kein Ende abzusehen. Die Stimmung ist schon sehr gedrückt in der Branche.
2: Einem Schiffer wünscht man, glaube ich, immer eine Handbreit Wasser unterm Kiel. In diesen Zeiten wünschen wir es Ihnen ganz besonders. Von Bord der Donau, Katrin Küchs am Untermain.

Rasante Klänge von der Kapelle Rohrfrei, das war der Schnellzuggalopp. Davor haben wir die blechernen Zeiten gehört mit ihr größte Gott, du alte Hütten. Und davor noch die Rosen ohne Dornen hier im Heimatspiegel auf BR Heimat. Ein Wasserschaden, der hat in Weiden in der Oberpfalz die zentrale Heizungsanlage für die Realschule einschließlich Schwimm- und Turnhalle, für das Elli-Heuss-Gymnasium und für das neue Rathaus außer Betrieb gesetzt. Die Heizzentrale wurde in der Nacht von Sonntag auf Montag gestern bis zu einer Höhe von 1,30 Meter überflutet, teilt die Stadt mit. Ursache des Malheurs war offenbar eine technische Panne. Nach bisherigem Kenntnisstand hat ein defektes Magnetventil der automatischen Sportplatzbewässerung nicht mehr geschlossen. Und dann ist über eine Überlaufleitung eine große Wassermenge ausgetreten. Und dieses Wasser konnte von einer nachgeschalteten Pumpe nicht mehr weggeschafft werden. Entweder weil es zu viel auf einmal war oder weil die Pumpe nicht richtig funktioniert hat. Frieren braucht aber keiner mehr. Für das Gymnasium konnten ersatzweise alte Gasbrennwertkessel wieder in Betrieb genommen werden. Für die Realschule und das neue Rathaus gibt's eine mobile Heizversorgung. Und im Heimatspiegel geht's jetzt nach Unterfranken zu die Volkacher Rebleus und den Heimatklängen.

Die Steuner-Musikanten waren das mit am Zwiefachen und davor haben wir das Duo Sterr und Kistenpfennig gehört mit der Hammer an der Grenz hier im Heimatspiegel auf BR Heimat. Wir haben 7.30 Uhr und schauen aufs Wetter. Heute bleibt's gebietsweise länger neblig trüb, ansonsten scheint wieder viel die Sonne. Ab dem frühen Nachmittag ziehen von Süden einige Wolken auf und dann kann's am westlichen Alpenrand auch einmal schauern oder gewittern. Bei Höchstwerten zwischen 19 Grad im höheren Allgäu und 24 Grad im Kreis Aschaffenburg. In der Nacht ist es dann teils klar, teils wolkig, mit ein paar Schauern anfangs am westlichen Alpenrand noch. Später bildet sich vereinzelt Nebel und Hochnebel bei Tiefstwerten zwischen 5 und 10 Grad. Und die Aussichten? Der Nebel und Hochnebel hält sich morgen auch teils erst noch. Ansonsten wird es wieder sonnig oder locker bewölkt und warm bei 20 bis 26 Grad. Am Donnerstag gibt's anfangs im Südosten und zum Abend im Nordwesten Sonne. Sonst ist es oft bewölkt und es regnet auch. Am Freitag wieder teils ein nebliger Start, teils sonnig. Ab Mittag dann Wolken, die im Norden auch Regen bringen. Ab Donnerstag wird's kühler bei 13 bis 19 und am Freitag bei 10 bis 16 Grad. Und in den Nächten waren's 4 bis 14 Grad.

0: Rosemarie Seitz war das mit dem Morgengruß. Davor haben wir den Paul Meyer mit seiner Winkelheider Musik gehört und davor noch das Acherweltles-Duo mit der Idealist nach einem Galopp. Hier im Heimatspiegel auf BR Heimat. Schönen guten Morgen wünscht dazu heute die Nora Kaltenbeck. Fußball, der Sport, der kann quer durch alle Ligen die Gemüter erhitzen und für Gesprächsstoff sorgen. Aber Fußball kann auch verbinden, miteinander fördern, Vorurteile abbauen. Das zeigt der FC Serbia Nürnberg. Der hat jüngst den interkulturellen Preis der Stadt Nürnberg bekommen. Anja Bischof hat sich die kickende Völkerverständigung beim letzten Heimspiel in der Kreisklasse in Nürnberg angeschaut.
1: Auf dem Vereinsgelände an der Bertha von Suttner Straße herrscht ausgelassene Stimmung. Zahllose Kinder kicken mit den Ersatzbällen, springen Seil oder fahren mit Skates über die Laufbahn. Der Grillmeister wendet Cevapcici. Das Fußballspiel ist für Alexandra Nebensache. Für sie ist ein Heimspiel ein Familientreffen.
2: Dadurch, dass wir Serben sind, also in Deutschland aufgewachsen, teilweise auch geboren, aber die serbische Community halt hier zusammenkommt, deshalb kommen wir eigentlich sehr gerne.
1: Auch wenn der Verein FC Serbia Nürnberg heißt, sind längst nicht alle Mitglieder oder Spieler aus Serbien. Das war zwar vor 15 Jahren bei der Vereinsgründung so, erzählt Schatzmeister Daniel, seitdem hat sich aber viel verändert. Der Verein hat sich geöffnet für Menschen mit Wurzeln in unterschiedlichen Ländern.
3: Dann kamen aber auch Leute mit einem anderen Hintergrund, was uns sehr gefreut hat. Und das hat sich halt bis heute dann ausgebaut. Und irgendwann haben wir es dann auch proaktiv umgesetzt und haben eine Anlaufstelle für Menschen quasi gebildet, die jetzt keinen serbischen Hintergrund haben, aber einfach mit dem Motto, hey, ihr seid hier alle willkommen, lasst uns das einfach gemeinsam machen.
1: Die Vereinsmitglieder kümmern sich auch neben dem Platz um Neuankömmlinge aus dem Balkan oder anderswo, ehrenamtlich.
3: Es sind Behördengänge, es sind Gänge zu Schulen, ne, wo wir die Jungs anmelden für Ausbildungsplätze, es sind Arztbesuche.
1: 120 Mitglieder hat der FC Serbia heute. Die Spieler kommen aus 14 Nationen. Das Engagement des Vereins schafft eine Atmosphäre von Weltoffenheit und Zusammenhalt. Das spüren auch die Kinder bei den Heimspielen.
4: Ich finde es sehr schön, dass es hier viele Leute gibt, Fußball spielen, zuschauen, dass Kinder hier Spaß haben und dass es noch Essen gibt.
5: Hier gefällt mir alles. Es ist alles super, wir können Panini-Sticker tauschen, unsere Mannschaft anfeuern.
1: Der Integrationspreis 2026 der Stadt Nürnberg ist die offizielle Würdigung des Engagements des Vereins, dessen Motto ein Verein, eine Familie lautet. Die Freude darüber war riesig, sagt Schatzmeister Daniel.
3: Das ist somit die größte Anerkennung und Wertschätzung, die es gibt. Das macht mich stolz als Mitglied, aber auch die Menschen, die sie gerade sehen konnten. Ne? Die freuen sich, dass das irgendwo bemerkt wurde. Und das war schon toll.
1: Das Spiel hat der FC Serbia nicht gewonnen. Aber ein Gewinner ist er trotzdem. Als Integrationsprofi mit Herz und Hand.

Der Hans Harder war das mit die Schönfelder Musikanten und einem oberfränkischen Ländler. Davor haben die Eschenbacher Madli gesungen über einen Regenschirm und wofür der so alles gut ist. Und davor haben wir die Spessart-Spielleute gehört, hier im Heimatspiegel auf BR Heimat. 500 Jahre ist es genau her, da schenkte Albrecht Dürer, der große Künstler, seiner Heimatstadt Nürnberg das berühmte Doppelbild Die Vier Apostel. Und dieses Ereignis gilt als offizielle Geburtsstunde der Kunstsammlungen der Stadt Nürnberg. Heute Abend feiert die Stadt dieses 500-jährige Jubiläum mit einem Festabend und später gibt es dann noch eine Vortragsreihe dazu. Die Kunstsammlungen der Stadt Nürnberg gehören deutschlandweit zu den ältesten und größten kommunalen Kunstsammlungen mit zehntausenden Werken und einem Wert von vielen Millionen Euro. Ein großer Teil der Sammlung befindet sich als Dauerleihgabe im Germanischen Nationalmuseum in Nürnberg. Zu den Spitzenstücken zählen Dürers Kaiserbilder von 1511 oder Rembrandts Selbstbildnis mit Halsberge von 1629. Der Ursprung der Nürnberger Kunstsammlungen, die Vier Apostel von Dürer, die sind übrigens schon lange nimmer in Franken, sondern die befinden sich in der Sammlung der Alten Pinakothek in München. Und weiter geht's im Heimatspiegel mit einer Polka, gespielt von der Haberloher Geigenmusik.

Die Haferstrohpolka war das, gespielt von der Tettauer Blasmusik. Und davor haben wir die Högenbachtaler Musikanten gehört, die haben uns an Ländler gespielt. Und damit haben wir es kurz vor 8. Jetzt folgen gleich die Nachrichten hier auf BR Heimat und danach geht's weiter mit dem Heimatspiegel aus Franken.

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1: Acht Uhr. Die Nachrichten des Bayerischen Rundfunks mit Inka Kübel. Die Übersicht. Bundesamt verzeichnet deutlich mehr Kriegsdienstverweigerer. Bayern bekommt teures Heizöl besonders zu spüren. Frankreich erwartet heute wieder Schülerproteste und Kundgebungen. Das Wetter in Bayern, gebietsweise trüb, sonst sonnig, bei maximal 24 Grad. Berlin. Immer mehr junge Männer verweigern den Dienst an der Waffe. Das belegen aktuelle Zahlen des zuständigen Bundesamts. Demnach sind von Januar bis Ende August dieses Jahres bereits mehr als 12.000 Anträge auf Kriegsdienstverweigerung bei der Behörde eingegangen. Das sind schon jetzt mehr als dreimal so viele wie im gesamten Jahr 2025. Das Bundesamt berichtet zudem von massiven Problemen bei vielen Anträgen, die zum Teil mit nicht anerkennungsfähigem Inhalt eingehen und unbearbeitet zurückgesandt werden, wie eine Sprecherin den Funke-Medien sagte. Ein Grund für den starken Anstieg dürfte das seit Jahresbeginn geltende Gesetz über den neuen Wehrdienst sein. Kern ist die verpflichtende Musterung für junge Männer ab dem Jahrgang 2008. So sollen Freiwillige für einen Ausbau der Truppe rekrutiert werden. Sollte das angepeilte Ziel verfehlt werden, kann der Bundestag über eine sogenannte Bedarfswehrpflicht entscheiden. München. Bayern ist besonders von den gestiegenen Preisen für Heizöl infolge des Iran-Kriegs betroffen. Denn im Freistaat wird laut Zensus immer noch mehr als jedes dritte Gebäude mit Öl beheizt, mehr als in allen anderen Bundesländern. Vor allem in Niederbayern und in der Oberpfalz spielt Öl als Energieträger die wichtigste Rolle. Grund dafür ist laut Fachleuten, dass in den 1970er Jahren Gasnetze vor allem in den größeren Städten verlegt wurden. Ländliche Regionen im Freistaat blieben damals außen vor. Fachleute registrieren allerdings, dass der Trend in Bayern seit Jahren zur alternativen Energieversorgung wie Wärmepumpen sowie Nah- und Fernwärme geht. Berlin. Bundesaußenminister Wadephul warnt wegen des Klimawandels vor einer veränderten Sicherheitsstruktur und neuen Migrationsbewegungen. Wenn sich etwa durch das Klima Not und Hunger in fragilen Staaten verstärkten, könnte das zu einem Nährboden für Extremismus und Terrorismus werden oder Menschen dazu zwingen, ihre Heimat zu verlassen. Zugleich betonte der Minister zum Start der Berlin Climate and Security Conference, wie wichtig Klimaschutzmaßnahmen für die Sicherheit von Staaten sind. Wenn Russland diesen Winter erneut gezielt die Energieinfrastruktur der Ukraine angreife, könnten erneuerbare Energiequellen zur Lebensversicherung werden, so Wadephul. Paris. In Frankreich haben Schülerorganisationen zu einem landesweiten Protesttag aufgerufen. Zahlreiche Gewerkschaften sowie linke Parteien riefen zur Solidarität mit den Demonstranten auf. Die Schüler fordern kürzere Schultage, mehr Lehrer und eine bessere Ausstattung der Schulen. Bei ähnlichen Protesten in den vergangenen Tagen hatten gewalttätige Jugendliche unter anderem Polizisten und Lehrer angegriffen und Feuer gelegt. Mehr als 5000 Menschen wurden festgenommen. Die Polizei griff hart durch, auch ihr wird Gewalt vorgeworfen. Traunstein. Vor dem Landgericht wird heute das Urteil im Vergewaltigungsprozess gegen eine Polizistin erwartet. Die vom Dienst suspendierte Beamtin soll eine 14-Jährige vergewaltigt und hunderte kinderpornografische Dateien besessen haben. Staatsanwaltschaft und Verteidigung hatten sich auf einen Deal verständigt, sodass die Angeklagte bei einer Verurteilung mit einer Haftstrafe von 3 bis 3,5 Jahren rechnen kann. Voraussetzung dafür war ein umfassendes Geständnis. Die Transfrau soll die 14-Jährige auf der Toilette eines Fastfood-Restaurants missbraucht haben. Ermittler fanden bei der Angeklagten außerdem kinderpornografische Dateien. Das Wetter in Bayern, gebietsweise länger neblig trüb, ansonsten viel Sonne, am Nachmittag und Abend örtlich Schauer oder Gewitter, 19 bis 24 Grad. Kommende Nacht teils klar, teils wolkig, vereinzelt Schauer, Tiefstwerte bis 5 Grad. Morgen nach örtlichem Nebel und Hochnebel sonnig oder locker bewölkt, 20 bis 26 Grad. Es ist 8.04 Uhr. Die Verkehrsmeldungen: A3 Würzburg Richtung Frankfurt zwischen Seligenstädter Dreieck und Offenbach 12 Kilometer Stau. A7 Würzburg Richtung Füssen zwischen Langenau und Dreieck-Hittistetten stockender Verkehr an einer Baustelle. A8 Salzburg Richtung München zwischen Fraßdorf und Rosenheim 6 Kilometer Stau an einer Baustelle. A9 Nürnberg Richtung München zwischen Hilpoltstein und Denkendorf 8 Kilometer Stau. A94 Passau Richtung München zwischen Paarstetten und Parsdorf stockender Verkehr. Und A96 Lindau Richtung München zwischen Gräfelfing und Sendling 4 Kilometer Stau. Soweit der Verkehrsservice.
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2: Dazu wünscht Ihnen die Nora Kaltenbeck einen schönen guten Morgen an diesem Dienstag. Im Heimatspiegel sind wir in dieser Stunde gleich im Frankenwald, wo ein ungewöhnliches Bauprojekt läuft derzeit. Und um kurz nach halb lernen wir junge Menschen mit großen Zielen kennen in Nürnberg. Und natürlich haben wir weiterhin viel Volksmusik aus Franken und der Oberpfalz für Sie im Heimatspiegel. Und da starten wir jetzt mit die Herzensblecher und Gig à la David.

0: Die Alfelder Musikanten waren das mit Hammernwabel, Sixenwabel. Und davor haben wir die Lohnharder Sänger und Musikanten gehört mit Heidis Schee im Heimatspiegel hier auf BR Heimat. Mitten im Grünen, im Frankenwald in Redwitz an der Rodach entsteht gerade ein bayernweit einzigartiges Projekt. Da werden Häuser gebaut aus neuartigen, nachhaltigen Materialien. Eins aus Holzbausteinen, eins aus ungebrannten Lehmziegeln, eins aus Hanfkalksteinen. Eine kleine Siedlung mit insgesamt 12 Wohnhäusern, ausgedacht und konzipiert von Studenten der Hochschule Coburg. Umsetzen tut das Ganze Bauunternehmerin Gisela Raab aus dem Kreis Lichtenfels. Alles aus der Region, also.
1: Der Lehm ist ja Erde, Boden, Hanf kann auf dem Acker wachsen und die Trickbricksteine sind ja eben aus Käferholz oder Holz hier auch aus der Region. Wird ja auch überlegt, sie im Frankenwald zu produzieren. Also auch drei Baustoffe, die hier die Kreislaufwirtschaft auch voranbringen können.
0: Aber das ist kein reines Versuchsobjekt. Die Häuser werden unter realen Marktbedingungen gebaut und verkauft. Am Ende soll sich die Siedlung ja auch rechnen. Wissenschaftlich begleitet wird das Projekt von der Hochschule Coburg.
1: Diese Baustoffe sind hier jetzt quasi im Vergleich, im Test. Was kostet der eine Stein? Was kostet der andere Stein? Wie schnell ist er zum Verarbeiten? Und das gibt dann auch eine Studie drüber, die dann auch veröffentlicht wird, um auch anderen Bauunternehmen Mut zu machen, sie zu verwenden und aber auch schon mal eine finanzielle preisliche Grundlage zu haben.
0: 10 Millionen Euro kostet die Siedlung, ein Viertel davon übernimmt der Bund durch Fördergelder. Und im Frühsommer sollen die ersten Bewohner in der neuen Siedlung einziehen können. Alle sind gespannt, wie es klappt, die Studierenden, die Bauunternehmerin, die Politiker. Ich drück die Daumen. Und im Heimatspiegel hören wir jetzt das Duo Seitentanz mit dem Moserbohrischen.

Die Hofer Volksmusikanten waren das mit dem dunkelblauen Frack und der Vorhammer, die Kammersängerinnen mit dem Sepp Winkler gehört mit Hinter der Bank und davor noch den Moserbohrischen hier im Heimatspiegel auf BR Heimat. Die Wirtschaftsweise Veronika Grimm, die erhält den diesjährigen Preis des deutschen Mittelstands. Die Professorin für Energiesysteme und Marktdesign an der Technischen Uni Nürnberg, die wird die Auszeichnung heute in Berlin entgegennehmen. Die Laudatio hält Sachsens Ministerpräsident Michael Kretschmer. In der Begründung heißt es, Grimm stehe für eine Wirtschaftspolitik, die sich an den Realitäten unternehmerischen Handelns orientiert und nicht an politischen Wunschvorstellungen. Professor Grimm sagt, was viele Ökonomen zwar denken, aber nicht aussprechen. Und das mit einer Klarheit, die dem Mittelstand fehlt, heißt es weiter. Der Preis des deutschen Mittelstands wird seit 1994 jährlich von der Stiftung Wir Eigentümerunternehmer vergeben. Und im Heimatspiegel geht's weiter mit dem Duo zu dritt und dem Bauernwalzer.

Hickstrademix waren das mit dem Eichschleppten und davor haben wir die Seitenmusik Neu-Almreuth gehört mit der Stäublattl-Polka hier im Heimatspiegel um 8.31 Uhr auf BR Heimat. Wir schauen aufs Wetter. In Mespelbrunn in Unterfranken hat es derzeit wolkenlose 7 Grad. Ebenfalls wolkenlos meldet Steingaden in Oberbayern, da sind's 5. Heute an diesem Dienstag bleibt's gebietsweise erst noch länger neblig trüb. Ansonsten gibt's wieder viel Sonne. Ab dem frühen Nachmittag ziehen von Süden einige Wolken auf und dann kann's am westlichen Alpenrand auch einmal schauern oder gewittern. Bei Höchstwerten zwischen 19 und 24 Grad. Die Nacht wird teils klar, teils wolkig, mit ein paar Schauern anfangs noch am westlichen Alpenrand, später mit vereinzeltem Nebel und Hochnebel bei Tiefstwerten zwischen 5 und 10 Grad. Und die Aussichten? Nebel und Hochnebel halten sich morgen erst teils noch, ansonsten wird's wieder sonnig oder locker bewölkt und warm bei 20 bis 26 Grad. Am Donnerstag ist es dann oft bewölkt und es regnet auch. Sonne gibt's bloß anfangs im Südosten und zum Abend hin im Nordwesten. Am Freitag dann wieder ein teils nebliger, teils sonniger Start. Ab Mittag Wolken, die im Norden auch Regen bringen. Ab Donnerstag bloß noch 13 bis 19 und am Freitag dann 10 bis 16 Grad tagsüber. Und in den Nächten kriegen wir 4 bis 14 Grad.

0: Der Pippi Schottisch war das, gespielt von der Röner Leushammel. Davor haben wir die Maigischer Sänger und Stummmusik gehört mit Aber Vater und davon noch die fränkische Dorfmusik hier im Heimatspiegel auf BR Heimat. München will die Olympischen Sommerspiele 2036 ausrichten. Die Stadt wird als deutscher Bewerber ins Rennen geschickt, aber auch andere Länder wollen die Spiele. Mal sehen, wer letztlich den Zuschlag bekommt. Die Olympioniken von morgen jedenfalls, die trainieren schon. Auch in Franken, in Nürnberg zum Beispiel. Ob die jungen Sportler schon nach Olympia in München schielen? Unser Reporter Frank Strierath hat nachgefragt.
1: Der Bundesstützpunkt Taekwondo in Nürnberg. Mehrmals die Woche trainieren hier die Besten ihres Sports. Jugendliche und Erwachsene, zusätzlich zu den Einheiten im Verein. Mit dabei Christos Papatanasiou. Er hat schon Medaillen und Titel in Deutschland und Europa geholt. Im November ist er bei den Olympischen Jugendspielen in Dakar im Senegal. Olympia in München, das hat der 17-Jährige jetzt schon vor Augen.
2: Ich finde halt, beides ist besonders, weil Olympia halt uns Größte, was man erreichen kann. Da wollte ich halt schon immer hin.
1: Für Lorena Brandl käme München wohl zu spät. Aber sie weiß, was es heißt, bei Olympia dabei zu sein. 2024 in Paris hat sie knapp eine Medaille verpasst.
3: Ich war ja selber bei den Olympischen Spielen und was da vor Ort abgeht. Und wenn ich mir vorstelle, das in Bayern zu haben, in München, es ist Wahnsinn. Also ich hoffe, dass die das Rennen machen. Und ich habe die Europameisterschaft in München gehabt. Und ja, die ganzen Zuschauer, alle können halt hin und anfeuern, zuschauen und das miterleben. Und wenn ich mir denke, okay, das sind dann die Olympischen Spiele, das ist Wahnsinn. Also ich feiere das voll.
1: Nur ein paar Meter weiter in Nürnberg-Langwasser, die Bertolt-Brecht-Schule, Elite-Schule des Sports. 300 der 1800 Schüler sind hier auf dem speziellen Sportzweig. In 15 Sportarten, von Basketball bis Triathlon. Auch hier ist Olympia ein Thema. Auch wenn nicht alle dieses Ziel wirklich erreichen, erklärt Uwe Köberlein, der Sportkoordinator der Schule.
4: Gerade die Jüngeren, die wissen, dass sie zeitlich auch von ihrer Sportart gesehen, da 2036, 40 oder 44 in Frage kommen, für die ist das ein Thema und da läuft der Fahrplan Richtung Olympia.
1: Und da könnte sich diese Investition bezahlt machen. Das neue Haus der Athleten direkt vor der Schule, das soll ab Sommer 2027 ein Internat mit gut 100 Plätzen für Nachwuchssportler bieten, freut sich Schulleiter Thomas Krapf.
5: Wir haben Fitnessräume im Keller, wir haben oben eine Dachterrasse. Also das wird ein hervorragendes Ambiente für die Leistungssportler, dass sie mit kurzen Wegen angenehm leben können und lernen können für die Schule.
1: Vielleicht ziehen ja auch ein paar Taekwondo-Athleten ein, eventuell sogar auf dem Weg zu Olympia in München. Anja Attesli will schon 2028 nach Los Angeles zu den Olympischen Spielen.
6: Jeder wünscht sich, die Olympischen Spiele zu Hause zu haben, weil die Familie da ist, die Motivation da ist und ich glaube, es würde ganz vielen gefallen.
1: Das bestätigt auch Bernhard Bruckbauer, der Taekwondo-Stützpunkttrainer in Nürnberg.
7: Es gibt kein größeres Ziel als Olympia und wir sind Bayern, wir machen einen weltoffenen Sport. München ist eine weltoffene Stadt und für uns wäre es das Größte.
1: So wie für Christos Papatanasiou.
2: Ja, ich finde Olympia ist schon das Ziel, halt, was ich erreichen will. Aber auch nicht nur teilnehmen, sondern auch eine Medaille holen.
1: Doch bis dahin ist es noch weit, mit viel Training und Disziplin. Im November hat Chris erstmal die Olympischen Jugendspiele in Dakar vor sich. Vielleicht klappt's da ja schon mit der ersten Medaille.

Die Feldensteiner Musikanten haben es Lerchal singen lassen. Davor haben wir die fälschliche Madler gehört mit Es tagt der Sonne Morgenstrahl. Und davor die Eismannsberger Seitenmusik mit der Rotbühler Polka hier im Heimatspiegel auf BR Heimat. Nomen ist Omen, das ist das Motto heute in Habe die Ehre, später am Vormittag hier auf BR Heimat. Da spricht der Erich Wartusch mit unserem Sprichwortexperten Rolf Bernhard Essig über Adam Riese, die vielen Gretchen und Hanse, die sich bei uns in Sprichwörtern tummeln. Da ärgern sich Hinz und Kunz über ihre abschätzige Bedeutung und Reinicke Fuchs lächelt listig ab Szene hier auf BR Heimat. Und im Heimatspiegel geht's jetzt mit der Kapelle SAS weiter und Geh himmlischer Vater.

Das Duo Diddl und Filsner war das mit Und das im Wald so finster ist. Und davor haben wir das Duo Hölzer und Hattori gehört mit Ei Madal, du wunderschönes Ding. Und damit haben wir es kurz vor neune. Gleich folgen die Nachrichten und danach hören's die BR Heimat Blasmusik. Am Heimatspiegel-Mikrofon sagt die Nora Kaltenbeck Ade für heute. Wenn Sie mögen, hören wir uns am Donnerstag früh wieder. Bis dahin wünsche ich Ihnen eine gute Zeit.

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1: Neun Uhr. Die Nachrichten des Bayerischen Rundfunks mit Inka Kübel. Die Übersicht. In Sachsen-Anhalt kommt der Landtag erstmals nach der Wahl zusammen. Zahl der Kriegsdienstverweigerer steigt drastisch an. Statistik verzeichnet weniger Gewalt gegen bayerische Kommunalpolitiker. Und das Wetter in Bayern gebietsweise trüb, sonst sonnig bei maximal 24 Grad. Magdeburg. Der AfD-Spitzenkandidat von Sachsen-Anhalt, Siegmund, erwartet, dass heute erstmals ein Politiker seiner Partei zum Landtagspräsidenten in einem Bundesland gewählt wird. Im Deutschlandfunk sprach Siegmund von einem Schritt in die richtige Richtung. Man werde ein klares Zeichen für Deutschland setzen, für die politische Zukunft in diesem Land. In Sachsen-Anhalt kommt heute zum ersten Mal nach der Landtagswahl das Parlament zusammen. Das Plenum wird dann voraussichtlich den AfD-Politiker Rausch zum Parlamentspräsidenten wählen. Das BSW hat seine Unterstützung zugesagt. Linken-Fraktionschefin von Angern mahnte im BR-Interview heute früh, Deutschland habe sehr viel zu verlieren. Es sei für sie kaum aushaltbar, dass nach 1945 das erste Mal wieder das Mitglied einer rechtsextremen Partei das höchste Amt eines Landes ausfüllen werde, sagte von Angern. Berlin. In Deutschland stellen immer mehr Männer einen Antrag auf Kriegsdienstverweigerung und das, obwohl die Wehrpflicht weiter ausgesetzt ist. In den ersten 8 Monaten des Jahres sind laut übereinstimmenden Medienberichten beim zuständigen Bundesamt bereits mehr als 12.000 Anträge eingegangen. Im Gesamtjahr 2025 waren es knapp 3.900, im Jahr davor etwa 2.250. Ein Hintergrund dürfte neben der angespannten Sicherheitslage auch das neue Wehrdienstgesetz sein, das im Januar in Kraft getreten ist. Es sieht zwar keine Wehrpflicht vor, aber junge Männer müssen einen Fragebogen ausfüllen, wenn sie 18 werden. Berlin. Die Zahl der Tankstellen, die gegen die 12-Uhr-Regel verstoßen, ist deutlich gesunken. Das zeigt eine Datenanalyse des SWR. Danach wurden im September an knapp 800 Tankstellen in Deutschland die Preise zu unerlaubten Zeitpunkten erhöht. Das ist ein Drittel weniger als noch im Juli. Damals war zum ersten Mal der Tankrabatt eingeführt worden. Auffällig ist laut der Analyse, dass 15% aller groben Verstöße auf Esso-Tankstellen entfallen. Der Konzern wollte sich gegenüber dem SWR dazu allerdings nicht äußern. München. In Bayern ist die Zahl der politisch motivierten Straftaten gegen Kommunalpolitiker erneut zurückgegangen. Im vergangenen Jahr wurden 125 Vorfälle registriert. Davon wurde ein Drittel der Taten über das Internet begangen. Insgesamt ist die Zahl der Vorfälle im Vergleich zu 2024 um rund ein Viertel gesunken. Das geht aus einer Antwort des Innenministeriums auf eine Grünen-Anfrage im Landtag hervor. Bei Beleidigungen liegt die Zahl der Ermittlungsverfahren hingegen seit Jahren auf einem hohen Niveau. Hier sind die Fallzahlen 2026 deutlich angestiegen. London. Der britische Bestsellerautor und frühere Politiker Jeffrey Achey ist tot. Wie sein Verlag mitteilte, starb der Schriftsteller gestern im Alter von 86 Jahren. Archer begann im Alter von 29 Jahren eine Karriere bei den konservativen Tories, deren stellvertretender Vorsitzender er zwischenzeitlich war. Seine Romane spielen meist in der Welt der Reichen und Mächtigen. Zu seinen bekanntesten Werken gehören Kain und Abel, Der Aufstieg und Imperium. Weltweit wurden Archers Bücher mit mehr als 300 Millionen Mal verkauft. Sein letztes Buch, Adam und Eva, soll offiziell heute erscheinen. Das Wetter in Bayern. Gebietsweise länger neblig trüb, ansonsten viel Sonne, am Nachmittag und Abend örtlich Schauer oder Gewitter, 19 bis 24 Grad. Kommende Nacht teils klar, teils wolkig, vereinzelt Schauer, 10 bis 5 Grad. Morgen nach örtlichem Nebel und Hochnebel sonnig oder locker bewölkt, 20 bis 26 Grad. Es ist 9.04 Uhr. Die Verkehrsmeldungen. A3, Passau Richtung Nürnberg, zwischen Regensburg-Burgweinting und Regensburg-Universität, 4 Kilometer Stau nach einem Unfall. A3, Würzburg Richtung Frankfurt, zwischen Seligenstädter Dreieck und Offenbach, 12 Kilometer Stau. A7 Würzburg Richtung Ulm. Auf der Mainbrücke Markt Breit steht ein defekter LKW im Baustellenbereich. A7 Würzburg Richtung Füssen. Zwischen Langenau und Dreieck die Stetten. Stau an einer Baustelle. A8 Salzburg Richtung München. Zwischen Fraßdorf und Rosenheim 6 Kilometer Stau an einer Baustelle. A94 Passau Richtung München. Zwischen Paarstetten und dem Kreuz München Ost stockender Verkehr. A96 Lindau Richtung München, zwischen Gräfelfing und Sendling 3 Kilometer Stau. Und A99 Westumfahrung München Richtung Nürnberg, zwischen dem Dreieck München Südwest und Lochhausen 5 Kilometer Stau. Soweit die Verkehrsmeldungen.
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1: Uhr. Die Nachrichten des Bayerischen Rundfunks mit Inka Kübel. Die Übersicht. Industrie warnt vor AfD-Regierung in Sachsen-Anhalt. Zahl der Kriegsdienstverweigerer geht deutlich nach oben. Schülerorganisationen in Frankreich rufen zu neuen Protesten auf. Und das Wetter in Bayern gebietsweise trüb, sonst sonnig bei maximal 24 Grad. Magdeburg. Vor der konstituierenden Sitzung des Landtags in Sachsen-Anhalt warnen Vertreter der Industrie vor einer AfD-Regierung dort. Die Hauptgeschäftsführerin des BDI, Gönner, sagte der Neuen Osnabrücker Zeitung, die AfD sei keine Wirtschaftspartei. Der wirtschaftliche Erfolg hierzulande basiere auf Offenheit, der freiheitlich-demokratischen Grundordnung und gut ausgebildeten Mitarbeitern auch aus dem Ausland. All das spiegele sich in den Positionen der AfD nicht wider, sagte Gönner. In Magdeburg kommt in einer Stunde der neu gewählte Landtag zu seiner ersten Sitzung zusammen. Dabei wird voraussichtlich der AfD-Politiker Rausch mit Stimmen des BSW zum neuen Landtagspräsidenten gewählt. AfD-Wahlgewinner Siegmund sprach im Deutschlandfunk von einem Schritt in die richtige Richtung. Man werde ein klares Zeichen für Deutschland setzen, für die politische Zukunft in diesem Land. Berlin. Die Zahl der Kriegsdienstverweigerer in Deutschland steigt weiter stark an. Von Januar bis Ende August dieses Jahres sind bereits mehr als 12.000 entsprechende Anträge beim zuständigen Bundesamt eingegangen, wie mehrere Medien unter Berufung auf eine Sprecherin der Behörde berichten. Damit liegt die Zahl der Anträge schon jetzt dreimal höher als im gesamten Jahr 2025. Hintergründe für den starken Anstieg der Verweigerer dürften die angespannte Sicherheitslage und das Gesetz über den neuen Wehrdienst sein, das zum Jahresanfang in Kraft getreten ist. Alle deutschen Staatsbürger erhalten seitdem im Jahr ihrer Volljährigkeit Fragebögen, um ihre Bereitschaft und Eignung für den Dienst an der Waffe abzufragen. Eine Pflicht zum Wehrdienst gibt es bislang nicht. Bei der Verweigerung geht es um einen möglichen Kriegsdienst. Wiesbaden. Nach den beiden starken Monaten Juni und Juli sind die Aufträge für die deutsche Industrie im August eingebrochen. Wie das Statistische Bundesamt mitteilte, sanken die Auftragseingänge im verarbeitenden Gewerbe um 10,6% und damit so stark wie seit Jahresbeginn nicht mehr. Im Juli hatte eine Reihe von Großaufträgen im Schiff-, Schienenfahrzeug- und Flugzeugbau sowie der Bau von Militärfahrzeugen für ein Plus gesorgt. Diese fehlten im August. Laut Bundeswirtschaftsministerium brach die heimische Investitionsgüternachfrage um 28,6% ein. Paris. In Frankreich haben Schülerorganisationen zu einem landesweiten Protesttag aufgerufen. Zahlreiche Gewerkschaften sowie linke Parteien unterstützen deren Anliegen. Die Schüler fordern kürzere Schultage, mehr Lehrer und eine bessere Ausstattung der Schulen. Bei ähnlichen Protesten in den vergangenen Tagen hatten gewalttätige Jugendliche unter anderem Polizisten und Lehrer angegriffen und Feuer gelegt. Mehr als 5000 Menschen wurden festgenommen. Die Polizei griff hart durch, auch ihr wird Gewalt vorgeworfen. Nürnberg. In der Frankenmetropole fährt inzwischen fast jeder zweite Linienbus mit Elektroantrieb. Das zeigt ein Ranking der Deutschen Umwelthilfe. Damit landet Nürnberg in einem Anteil von über 48% unter insgesamt 39 großen Städten auf dem 4. Platz. Spitzenreiter ist Mannheim mit einer Elektroquote von über 60%. Danach folgen Freiburg und Karlsruhe. Augsburg schneidet in der Statistik schlecht ab. Dort fährt nach Angaben der Umwelthilfe kein einziger elektrisch betriebener Bus. Allerdings fahren alle Augsburger Busse seit 2011 mit Biogas und sind so mit regenerativer Energie unterwegs. Das Wetter in Bayern. Gebietsweise länger neblig trüb, ansonsten viel Sonne, am Nachmittag und Abend örtlich Schauer oder Gewitter, 19 bis 24 Grad. Kommende Nacht teils klar, teils wolkig, vereinzelt Schauer, Tiefstwerte 10 bis 5 Grad. Morgen nach örtlichem Nebel und Hochnebel sonnig oder locker bewölkt, 20 bis 26 Grad. Am Donnerstag vor allem im Südosten sonnige Abschnitte, sonst bewölkt und Regen. Es ist 10.04 Uhr. Die Verkehrsmeldungen. A8 Salzburg Richtung München, zwischen Fraßdorf und Rosenheim, 8 Kilometer Stau an einer Baustelle. Und A99 Westumfahrung München Richtung Nürnberg, zwischen dem Dreieck München Südwest und Lochhausen, 4 Kilometer Stau. Soweit die Verkehrsmeldungen.
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2: Wieder nehmen wir uns 2 Stunden Zeit, Zeit, in der wir uns Gedanken machen über die deutsche Sprache. Willkommen zu Habe die Ehre, sagt der Erich Wartusch. Schön, dass Sie uns zuhören und Sie wissen ja, wenn Sie regelmäßige Hörer dieser Sendung sind, wenn es um die Sprache geht, um Bedeutung, Herkunft und unseren reichhaltigen Wortschatz, dann ist Rolf Bernhard Essig mit dabei, unser Experte. Und heute dreht sich alles um Namen. Den ersten Namen verrate ich Ihnen gleich. Es ist der von der Blaskapelle Promill und der Titel heißt Nomen est Omen, so wie das Motto unserer heutigen Sendung.

0: Namen sind Schall und Rauch. Das hat mein früherer Chef immer gesagt, wenn er mal wieder im Radio jemanden falsch angekündigt hat. Ich war nie dieser Meinung und ich hoffe, dass sich unser Sprachexperte da auch anschließt. Aus Bamberg zugeschaltet, worüber ich mich sehr freue, Dr. Rolf Bernhard Essig. Ich grüße Sie.
1: Schönen guten Tag, Herr Wartusch.
0: Warum sind Namen eben nicht Schall und Rauch?
1: Naja, also eigentlich ist, wie so oft, es eine Medaille mit zwei Seiten. Sie hatten ja auch, wie unsere Sendung heißt, Nomen ist Omen genannt und jetzt Name ist Schall und Rauch. Manchmal sind die Namen außergewöhnlich bedeutungsschwanger und wir merken das gleich, dass darin ganz, ganz viel steckt. Wenn jemand ein wahrer Nero ist, dann ploppen in uns Bilder auf, vielleicht von Herrn Ustinov, der Roms Flammen besingt. Aber gleichzeitig, wie Sie erwähnten, wenn man sich mal versprochen hat und einen Namen falsch genannt, dann kann man sich schnell korrigieren. Und dazu kommt, dass Namen natürlich auch immer wieder schnell vergessen werden. Typisches Beispiel, wenn wir auf der Buchmesse, die gerade beginnt, jemandem vorgestellt werden und im Trubel sofort vergessen, wie der heißt. Meist ist das gar nicht so schlimm, weil man ein Thema hat, über das man sprechen kann und später kann man ja nochmal herausfinden, wie hieß denn der überhaupt oder den Namen dann gleich wieder vergessen.
0: Aber es kann natürlich trotzdem auch zu unangenehmen Situationen kommen, weil das Gegenüber erwartet ja eigentlich schon, dass ich mir seinen Namen merke, oder?
1: Das ist genau dieser Punkt. Wir lernen, wenn wir uns damit beschäftigen, dass es sehr, sehr positiv aufgenommen wird, wenn wir den anderen mit seinem Namen ansprechen. Nicht zu oft, aber wenn wir, sagen wir mal, in 10 Sätzen 2-3 Mal den Namen des anderen nennen, gerade wenn wir ihn erst kennengelernt haben, dann fühlt er sich etwas gebauchpinselt, positiv bestätigt und wir selber merken uns dadurch dann auch den Namen wieder besser. Das ist ein einfacher Trick, also bei der Vorstellung den Namen, den man gerade gehört hat, wiederholen. Und auf die Art und Weise kann man mit Namen ganz, ganz viel anfangen. Und weil der Name ja etwas ist, was man seit Kindertagen wahrscheinlich Millionen Mal gehört hat, ist das im Gehirn ein ganz besonderer Gedankengang, eine neuronale Bahn, wie man sagen könnte. Und die ist so gut gespurt, dass es so positiv ist. Interessant bleibt trotzdem, dass es beides ja Zitate sind. Also Nomen est Omen, das finden wir schon in der römischen Antike bei Plautus. Und da geht es darum, dass so ein Name in einem Doppelsinn eine Vorbedeutung haben kann, wie das wörtlich zu übersetzen ist. Der Name ist eine Vorbedeutung. Das heißt, entweder ich gebe einem Kind einen Namen, der viel Vorbedeutung hat. Wenn ich meinen kleinen Samson nenne oder meine kleine Helena, dann verbinde ich damit schon etwas. Was soll aus diesem Kind werden? Und gleichzeitig könnte es natürlich auch sein, dass jemand, der so heißt, sich dann auch so verhält. Oder dass eben der Name, den ich kennenlerne, mir gleich viele Ideen eingibt. Und ja. Name ist Schall und Rauch, kommt direkt aus dem Faust. Und das ist insofern spannend, weil es da um Gott geht.
0: Aber darf ich da gleich mal nachfragen, weil das würde mich jetzt schon interessieren. Wissen Sie das oder haben Sie Zahlen, wie viele Menschen wirklich ganz bewusst bei der Namensgebung des Kindes nach der Geburt darauf achten, was hat dieser Name für einen Bezug zum Beispiel zur Geschichte? Was könnte da für eine Bedeutung dahinter stecken? Ist das für viele Eltern wichtig oder ist vielleicht eher der Klang, wie modern so ein Name ist, wichtiger?
1: Es kommt beides zusammen. Also wenn Sie mal sich im Internet umschauen, dann sind die Sites zahllos und international, die sich mit der Bedeutung, mit Nebenbedeutungen, mit berühmten Persönlichkeiten, die einen bestimmten Namen haben, verbunden sind. Das heißt, es wird unendlich viel recherchiert, damit man kein Problem vielleicht bekommen könnte. Denn wir kennen vielleicht, und wenn nicht, schauen Sie mal bei Gelegenheit das Theaterstück an, der Vorname von Jasmina Reza. Da geht es genau um dieses Thema, wie soll ein Kind heißen? Und dann sagt derjenige Adolf. Jetzt spielt das Stück in Frankreich ursprünglich und da ist Adolf ein Name, der ja relativ neutral noch ist. Adolf Sachs beispielsweise, der Erfinder des Saxophon. Aber gleichzeitig denken natürlich viele an Adolf Hitler und der Name Adolf ist so gut wie verbrannt. wird hier praktisch nicht mehr verwendet, obwohl es sich ja um einen sehr, sehr traditionsreichen Namen handelt. Also es gibt sehr, sehr viele Namen, die nach der Bedeutung durchaus gewählt werden. Und jetzt kommt aber das Zweite, was Sie auch erwähnten, dazu. Es gibt Modenamen. Und es war geradezu lächerlich, wie in der DDR die englischen Namen zu

0: Taylor Swift als ein ganz berühmtes Beispiel, die kommt auch langsam zu uns. Und insofern ist also die Namensfrage eine doch immer noch sehr, sehr wichtig genommene, manchmal nach Klang viel, viel seltener als früher. Das wissen wir ja in Bayern, sind es die Vorfahren. Da war es ja durchaus in einer Familie üblich. Man heißt so wie der Großvater des Mannes, wenn es ein Junge ist, oder die Großmutter der Frau, wenn es ein Mädchen ist. Oder es geht um die Taufpaten, die in dem Namen geehrt werden. Das ist fast nicht mehr der Fall oder sehr, sehr viel seltener.
1: Und es ist ja schon auch so, dass mit diesen Bezügen, wir werden sicherlich in den kommenden 2 Stunden auf vieles eingehen, dass das ja auch sehr unterschiedlich ist, auch von der Bildung abhängt. Manche erkennen Bezüge, weil sie viel gelesen haben, andere, denen würde dieser Bezug gar nicht auffallen.
0: Das war früher so, aber dank der Recherchemöglichkeiten im Internet und mit KI ist das noch mehr geworden. Können jeder Hans und Franz und Hinz und Kunz und Kreti und Pleti nachgucken und tut es durchaus auch, um rauszufinden, was gibt es da für Nebenbedeutungen und möchte ich wirklich einen Namen verwenden, der so negativ ist? Es gibt ganz berühmte, seltsame Beispiele. Karl Zuckmayer nannte seine Tochter Winnetou. Das ist nicht erfunden, die hieß wirklich ihr Leben lang Winnetou. Und das, wie Zuckmayer meinte, aus einer Sektlaune heraus, die ist sogar ausgebürgert worden unter diesem Namen, weil sie die Tochter von Karl Zuckmayer war in der NS-Zeit. Es gibt einen offenen Brief von Roda Roda an Winnetou Zuckmayer. Und da würde man nie daran denken, dass es sich um ein 13-jähriges Mädchen handelt. Also da gibt es sehr, sehr seltsame Spleens der Eltern, die zuweilen von den Kindern getragen werden müssen. Der Fall vor, glaube ich, schon 20 oder 30 Jahren, dass ein Kind Pumuckl genannt wurde, wo der Standesbeamte sagte, nein, das darf nicht das sein.
1: Der hat ging dann ja die Gerichte die beschäftigt.
0: Und ist ja auch nicht so leicht zu klären. Also muss ein Name wirklich geschlechtseindeutig sein? So war das früher, ist jetzt nicht mehr.
1: Und ja, das ist heute, glaube ich, schon etwas aufgeweicht worden. Also da ist man heute in den Standesämtern doch toleranter oder großzügiger.
0: Nicht immer zum Nutzen des Kindes, aber andererseits, Sie und ich, wir haben ja beide auch Namen, mit denen man allerlei anstellen kann und sind auch groß geworden.
1: Und es ist sicherlich auch so, dass wir viele Namen heute nennen, bei der Erinnerung dann plötzlich aufploppt. Ich habe mir schon mal so ein paar Ihrer Gedanken auch durchgelesen und finde es sehr, sehr spannend. Ich freue mich auf unser Gespräch in den kommenden 2 Stunden und werde nach dem nächsten Titel Ihnen gleich mal eine ganz freche Frage stellen.

0: 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Das war die Theresa Polka. Und Herr Essig, jetzt frage ich Sie einfach mal, ich bin ein bisschen knapp bei Kasse. Haben Sie 100 Euro für mich?
1: Bin ich Mutter Theresa. Das nennt man dann eine Steilvorlage. Vielen Dank dafür, den konnte ich Volley verwandeln. Fußballredensarten hatten wir ja auch schon mal. Ja, die Mutter Theresa, eine spannende Figur, eine der nicht so vielen, die aus der Moderne kommen und sprichwörtlich geworden sind. Sie ist eine ganz, ganz umstrittene Figur, muss man auch sagen, weil sie das Leiden so hochgehängt hat. Sie hat ja den Sterbenden, den Leidenden zum Teil keine Schmerzmittel geben wollen oder geben lassen, weil sie meinte, das Leiden führe auch zu Gott. Und sie wusste das selbst sehr gut. Sie hat ja in den Slums von Kalkutta vor allem sich um die Ärmsten, die Kranken gekümmert. Sehr, sehr aufopferungsvoll. Und gleichzeitig wurde sie eine Berühmtheit dank eines BBC-Reporters, der sich an ihre Fersen heftete und immer wieder über sie berichtete. Sie ist eine bewundernswerte Frau. Sie hat auch viele, viele dunkle Seiten. Sie hat mal selber in einem Brief geschrieben, sollte ich jemals eine Heilige werden, dann werde ich zweifellos eine Heilige der Finsternis sein. Und ganz typisch für das, womit wir uns heute beschäftigen, ist von dieser zwiespältigen, ambivalenten Figur mit so vielen, vielen Facetten ist genau eine übrig geblieben, ihre Barmherzigkeit. Und das wurde dann im Alltag zu so einem Ausdruck, wenn jemand zu forsch oder zu frech sich an einen wendet, dann will man sagen, ich bin doch nicht jemand, der bedingungslos barmherzig ist. Bei mir sollte das schon in einem gewissen Verhältnis stehen. Und das ist schon eine sehr typische Art und Weise von einer zerrissenen Figur, und über die kann man wirklich mit Gewinn vieles lesen, bleibt genau ein Aspekt übrig, der dann sprichwörtlich wird.
0: Ich habe lustigerweise, könnte man eine andere Antwort auch geben auf die Frage, haben Sie mal 100 Mark? Ich habe wirklich gestern Abend noch eine schöne alte bayerische Polizeiserie aus den späten 70er Jahren angeschaut. Und da sagt dann die Gattin zum Polizisten, ich bräuchte ein bisschen mehr Haushaltsgeld. Und dann sagt er, ja, bin ich denn der Rothschild? Ich glaube, das wäre heutzutage schon eher verpönt. Das könnte man wahrscheinlich in einer Fernsehserie gar nicht mehr sagen.
1: Die Frage ist dazu, würde es wirklich noch verstanden werden? Es war über lange Zeit, also ab dem späteren 19. Jahrhundert, als die Bank Rothschild so international berühmt wurde, bekannt, auch berüchtigt wurde, da hat sich das verfestigt, und seitdem ist es sprichwörtlich gewesen. In der Umgangssprache, im Dialekt übrigens mehr als in der Hochsprache. Es gibt da auch andere Redensarten mit dem Rothschild. Ja, das würde man heute nicht mehr so sagen. Das ist sicher bei denen zumindest, die ein bisschen nachdenken, verpönt. Aber auch da bin ich jetzt gerade bei Auftritten wie im Freilichtmuseum in Illerbeuren oder auch wenn ich bei Buchhandlungen Auftritte habe, werde ich immer gefragt, darf man das noch sagen? Und dann muss ich immer wieder erwähnen, schön, wenn Sie darüber nachdenken, schön, wenn Sie ein bisschen recherchieren und sagen, ah nee, das möchte ich als zu antisemitisch, weil es zu sehr ein Stereotyp bedient, jetzt nicht verwenden. Aber wenn es Ihnen mal rausrutscht, weil das Ihre Oma gesagt hat und Ihre Tante und Ihr Vater oder wer auch immer, deswegen macht das Sie noch nicht zum Antisemiten. Es macht Sie zu jemandem, der nicht so viel nachdenkt über das, was Sie sagen, aber auch da finde ich, man sollte nicht zu schnell jemanden abstempeln. Wenn man das merkt, nachfragen, ist dir bewusst, dass es sich hier um ein Stereotyp handelt, um eine antisemitische Floskel, wo der Rothschild eben nur darauf reduziert wird, dass er nur das ist, ein reicher Kerl, der ohne weiteres auch mehr Haushaltsgeld geben könnte.
0: Mhm. Wovon ist es eigentlich abhängig, wie lange so eine Verknüpfung zu einer realen Person, also Mutter Teresa oder auch einer fiktiven Person aus der Literatur zum Beispiel, aus der Filmkunst, dass so eine Verknüpfung bestehen bleibt bei den Menschen? Also kann man jetzt wirklich fragen, werden in 100 Jahren Menschen noch wissen, wer Mutter Teresa war? Oder ist dann diese Antwort, bin ich denn Mutter Teresa, wird die dann nicht mehr existieren?
1: Das kann man überhaupt nicht sagen. Also wenn ich was gelernt habe in den letzten knapp 30 Jahren, in denen ich mich mit sprichwörtlichen Redensarten beschäftige, dann, dass man immer wieder erstaunt ist, warum etwas ausstirbt, warum etwas wiederkommt. Mein Lieblingsbeispiel ist Alter Schwede. Das ist eine Redensart, die letztlich schon im 17. Jahrhundert entstanden ist, sich lange gehalten hat, gegen Ende des 20. Jahrhunderts sehr altertümelnd wirkte und kaum noch verwendet wurde. Und dann gab es eine kurze Zeit, in der es fast weg war. Und als die ganz jungen Leute sich mit Alter ansprachen, da kam auf einmal der alte Schwede wieder hoch. Und insofern schwer zu sagen, ob sich sowas nur kurz hält. Wir haben bestimmte Namen, die jetzt durch Filme beispielsweise immer wieder auch hervorgekehrt werden. Odysseus mit Christopher Nolans Film, der jetzt gerade mit Matt Damon rausgekommen ist. Da ist natürlich dann alles, was mit Odysseus zu tun hat, beispielsweise Circe, die ihn dann auch bezirzt und solche Dinge, die kommen dann wieder hoch. Das heißt, es ist auch ein wenig die Frage, ist die Literatur, ist der Film, ist die Öffentlichkeit daran gerade interessiert? Dann kann etwas, was vergessen war, wieder modern werden oder eben immer wieder modern angetrieben werden, das zu verwenden.
0: Was ist so Ihre Einschätzung? Wird man in 100 Jahren noch sagen, du führst dich ja auf wie ein Rambo? Oder wie Rambo?
1: Ich könnte es mir vorstellen. Das liegt auch daran, dass Rambo so vielschichtig wieder auch ist. Also diese unglaublich vielen Ableger, die es ja gibt. Also der erste Rambo-Film mit Sylvester Stallone war sicher der beste, auch deswegen, weil er sich sehr eng an den Roman, dem Roman First Blood von David Morrell anlehnte. Das war wirklich noch ein sehr differenzierter Film, wo man merkte, da hat jemand ein Kriegstrauma, das Retraumatisierung erfährt durch eine brutale Behandlung durch einen Provinzsheriff. Und dann erst wird er ja zu dieser Vernichtungsmaschine. Vorher ist er ein fast seelenlos dahinwankender Kerl auf einer Landstraße und man weiß nicht so recht, was ist das für einer. Diese sehr differenzierte Figur hat durch die, ich weiß nicht wie viele Nachfolgeteile und zum Teil ja dann eben auch Sidespins, ganz, ganz viel sich verbreiten können in der Allgemeinheit. Es wurde immer mehr reduziert auf diesen brutalen Menschen, der sich für andere zwar einsetzt, aber das ohne Rücksicht auf Verluste und der in Filmen nicht nur Dutzende, sondern manchmal auch Hunderte Menschen tötet, weil sie der Feind sind. Und das führt dann zu dieses sich aufführen wie ein Rambo, wenn man ein bisschen nachschaut, dann wird klar, dass der Romanautor an zwei ganz spannende und sehr unerwartete Menschen dachte bei der Namenswahl. Die ist ja nicht zufällig. Und das eine war der Klang, den hatten wir eingangs ja schon mal erwähnt. Ein schwedischer Apfelzüchter in den USA, Peter Gunnarsson Rambo, der hat einen Apfel, eine Apfelsorte auch Rambo genannt. Und das gefiel dem David Morrell sehr gut. Und dann dachte er noch an Arthur Rambo. Manche Leute spielen damit ja auch so ein bisschen mit diesem Gleichklang von Rambo und Rambo. Diese Beziehung.
0: Und wenn man den schwedischen, wenn man den schwedischen Apfelzüchter richtig aussprechen würde, hieße der Rambo.
1: Ja, das kommt noch dazu, aber in den USA wurde daraus natürlich Rambo. Die kümmern sich ja auch nicht so sehr daran. Und beim Rambo, da wäre es dann en année l'enfer, also ein Jahr in der Hölle. Das passte zu diesem Roman und zu dem, was im Film ja in diesen Rückblenden auch vorkommt, nämlich die höllische Kriegsgefangenschaft, die dieser Rambo durchleben musste, die sein Trauma ist. Und wenn wir jetzt merken, jetzt habe ich, glaube ich, schon 4 Minuten fast über Rambo gesprochen und was im Sprichwörtlichen übrig geblieben ist, dann merken wir auch, Sprichwörter funktionieren immer durch Reduktion. Ich kann mir aber vorstellen, weil das so international auch sich durchgesetzt hat, das ist ja nicht nur im Deutschen so, sondern auch im englischsprachigen Raum, dass das sich halten könnte, glaube ich.
0: Jeder Name hat seine Geschichte, das weiß Rolf Bernhard Essig. Und gleich gehen wir zu weiteren Namen und auch zu den Namenlosen.

0: Rolf Bernhard Essig ist heute bei uns, bei Habe die Ehre hier auf BR Heimat. Und wenn wir mit ihm sprechen, dann geht's natürlich immer um die Sprache. Heute um die Namen, aber Namen können auch geheimnisvoll sein, ein Tabu sein, ja sogar unaussprechlich.
1: Unaussprechlich, das wissen wir auch deswegen, weil ja bestimmte Namen magische Macht haben. Da sind wir wieder bei diesem Nomen est Omen. Wir wissen aus der religiösen Erziehung, dass wir den Namen Gottes nicht unnütz brauchen sollen. Und das hat ja zu ganz vielen Ausweichformen geführt. Mein lieber Herr Gesangverein, da wundert sich ja heute jeder, wieso denn jetzt Gesangverein? Aber mein lieber Herr Gott wäre das Eigentliche gewesen. Und dann hat man das eben nicht genannt, sondern dann die typische Institution des 19. Jahrhunderts. Man hat über Jahrhunderte solche Nebenformen von Gott verwendet. In einigen Wochen, am 29. Oktober, wird eine Ausstellung in Hof von mir eröffnet über das Fluchen und Schimpfen. Und da geht es auch um dieses Namenstabu. Und die heißt Potz Blitz. Und da denkt man auch, wieso Potz? Aber Potz ist eine Form, die eigentlich auf Gottes zurückgeht. Gottes Blitz soll dich treffen, war eigentlich Potz Blitz. Und Gottes Blitz, Potz Blitz, das klingt so ein bisschen ähnlich, aber ist eben dann nicht direkt der Gottesname. Und bei Publikationen, die von Juden in Deutschland, aber auch in anderen Ländern hervorgebracht werden, da ist der Gottesname, oder wenn Gott da vorkommt oder der Herr vorkommt, ist ein Buchstabe weggelassen oder durch ein Zeichen ersetzt oder durch etwas anderes, wodurch klar wird, wir haben so eine Scheu vor diesem Namen, dass wir ihn nicht so aussprechen wollen oder so auch nur schreiben wollen, wie es gewöhnlich ist. Diese heilige Scheu, die gibt es also nicht nur im Christentum oder im Judentum, die gibt es auch im Islam, wo Allah mit 99 schönen Namen genannt wird. Welche 99 das sind, das ist je nach Interpret etwas anders, aber es sind schöne Namen. Auch hier eine spannende Verbindung von schön und heilig. Es gibt die vielfach erzählte Geschichte, dass Menschen den Koran rezitiert hörten und die Schönheit, selbst wenn sie kein Arabisch konnten, so umwerfend war, dass sie sofort zum Islam übertraten. Also diese 99 schönen Namen Allahs sind bekannt. Der 100. Das ist ein geheimnisvoller, das ist etwas Mystisches, was dann im nebulösen, numinösen verborgen bleibt und dann auch besonders das Heilige nochmal ausdrückt. Also diese heilige Scheu dem Namen gegenüber, die kennen wir natürlich sogar, wenn wir mit Kindern zu tun hatten oder vielleicht es selber gelesen hatten, auch mit Harry Potter, also der Voldemort, he who must not be named, oder you know who, also du weißt schon wer, ich nenne den gar nicht, weil ja, ich ihn damit herbeizitieren könnte, also wie den Teufel auch, und der soll nicht genannt werden, herbeirufen, beschreis nicht, hört man manchmal noch, dass man also jemanden beschreien, das wissen die meisten, glaube ich, nicht, heißt beschwöre nicht, beschwöre jemanden nicht hinauf, das ist, wie man den Namen des Teufels ja auch nicht nennen soll. Und statt Teufel sogar, was ja auch eine Art Name ist, sagt man dann Teixel oder Herr Urian oder der Herr mit der roten Feder oder Satan ist der Widersacher in der Bibel, im Alten Testament, Luzifer, eigentlich mal die Venus gewesen in der Antike, gar nicht biblisch, aber wir kennen das sehr gut. Oder Mephistopheles dann im Faust und Samiel im Freischütz. Die Namen des Teufels sind sehr, sehr viele, aber man sollte ihn, wenn es geht, nicht wörtlich nennen. Wenn man den Teufel nennt, dann kommt er gerannt.
0: Ja, und Sie haben jetzt den Namen sehr häufig ausgesprochen. Hoffen wir mal, dass das keine Folgen hat. Aber das ist natürlich auch gerade für Literatur, für Sagen sehr reizvoll, mit diesen mystischen Dingen, mit den Dingen, die nicht beschworen werden dürfen, umzugehen, oder?
1: Es kommt in Märchen vor, das ist auch eine Art Macht, seinen Namen nicht zu nennen. Diese geheimnisumwobene Existenz von jemandem. Es ist ein Kraftwort. Und nicht umsonst ist es so, dass Rumpelstilzchen mit Rambo ja ein bisschen verbunden ist. Sich aufführen wie Rumpelstilzchen oder sich aufführen wie Rambo, könnte man ja beides sagen. Und Rumpelstilzchen hat diese Macht des Namens und sagt der Königin, du kannst dein Kind behalten, wenn du weißt, wie ich heiße. Und es ist ja ein reiner Zufall, dass sie dann den Namen erfährt und ihn nennen kann. Und in dem Moment verliert es die Macht, ja auch die Macht über sich selbst. Und es tritt in den Boden hinein und ruft, das hat dir der Teufel gesagt, und bleibt im Boden stecken und dann reißt es sich selbst in zwei. Und auch hier ist diese Namenszauberbrechung mit der Vernichtung der Figur verbunden. Und spätestens da merken wir, was für eine ungeheure Macht dieser Name hat. Oder auch in Lohengrin, wenn da gesungen wird, niemals sollst du mich befragen. Auch hier ist es so, das Unbekannte ist mit einer Macht, mit einer Bindung auch verbunden. Oder ganz besonders bei der Odyssee, die wir schon mal kurz erwähnten, der Odysseus, der sich in der Höhle des Zyklopen, des einäugigen Riesen Polyphem als niemand vorstellt. Das ist ja erstmal ein Trick, weil dann später, als er Polyphem geblendet hat, der seine Verwandten zu Hilfe ruft. Und als die fragen, was ist mit dir los, da ruft er, niemand hat mich geblendet. Und dann sagen sie ja, wenn dich niemand geblendet hat, dann helfe dir Zeus bei deinem Kopfschmerzen, und sie gehen wieder. Dieses kluge taktische Manöver, das macht Odysseus allerdings zunichte, als er dann sich in sicherer Entfernung glaubt und dem Zyklopen zuruft, wie er wirklich heißt, nämlich Odysseus. Und der sagt, so wurde es mir geweissagt, eines Tages würde Odysseus kommen und mir schaden. Und ich dachte, mein Riese käme, aber nicht so jemand wie du. Und dann wirft er ja nochmal einen Stein und nach ihnen. Also er gefährdet sich auch dadurch. Und dadurch wird dann auch für den Vater des Polyphem, für Poseidon, klar, wer das war. Und damit wird Odysseus sein weiteres Schicksal getrieben werden von der Rache und von der Wut des Poseidon. Also was da alles in einem Namen liegt, das ist schon ganz entscheidend.
0: Ja, und Namen verschleiern ist natürlich auch bis heute ja auch eine gängige Methode, wenn V-Leute eingeschleust werden sollen, wenn Menschen ja durch Spionage dazu gebracht werden sollen, etwas zu verraten, dann tritt ihnen ja sehr häufig jemand gegenüber, der nicht seinen wahren Namen nennt.
1: Die berühmten Decknamen, wobei die dann auch in Parodien sehr häufig vorkommen und dann als eifriges Wiesel oder ich weiß jetzt gar nicht wie, Tropic Thunder, der heißt, also die Decknamen haben ja oft was Komisches. Und ich muss zugeben, wenn mich jetzt jemand fragte, was willst du denn für einen Decknamen, wenn du Agent wärst, oder was wirst du gerne als Pseudonym verwenden? Ich hatte mit meiner Frau manchmal so Spielereien angestellt und überlegt, wie könnte man sich nennen? Und da war dann Roberta Vin so eine Idee, weil dann Ro und B wie Rolf Bernhard drin steckt und Vin wie Vinegar, was im Englischen dann der Essig wäre. Aber ich habe es nie verwenden müssen.
0: Ja, aber das wäre dann vielleicht gar nicht so schwierig aufzuschlüsseln. Wenn man den Vinegar übersetzt, dann landet man ja sehr schnell bei ihrem Nachnamen.
1: Aber bei Vin alleine noch nicht, denn das könnte ja auch von Vinyard oder Ähnlichem, ja. Also dem Wein, richtig, herkommen. Richtig. Mhm. Und ich habe es ja gemerkt bei meinem Roman, der gerade rausgekommen ist, das Seetagebuch des Robert Most, da ist ja auch Autobiografisches mit drin, wenn auch sehr, sehr verändert und literarisch verschlüsselt. Und da kam bis jetzt noch keiner drauf, dass da auch wieder der Robert ist und Most ist das, woraus der Essig gemacht wird. Das wollte ich ja aber auch nicht, dass das offensichtlich ist, sondern dass es eine Verbindung ermöglicht, dass es relativ leicht aufzuschlüsseln ist und klar macht, was ja auch im Buch selber vorkommt. Das Buch hat mit mir zu tun, mit meinem Vater zu tun, aber mit dem Zweiten Weltkrieg und vielen, vielen anderen Schicksalen auch. Also hier gibt es ja auch offen Pseudonyme oder offen ja, Federnamen hat man das manchmal genannt, Nom de Plume oder eben auch Nom de Guerre und ähnliches. Also ein Kriegsname, ein Federname, Pen Name im Englischen. Ein Freund von uns, Matthias Altenburg, schrieb seine Krimis, die er lange veröffentlichte, unter dem offen Pseudonym Jan Segers. Das heißt, er wollte klar machen, was ich sonst so schreibe an Essays und Ähnlichem, das kommt unter Matthias Altenburg. Meine Krimis, da verwende ich den Namen Jan Segers, aber ich verheimliche das nicht. Bei anderen Dingen, es gab immer wieder Menschen, die ja, brutale oder erotische oder pornografische Literatur schrieben und die haben sich dann Namen genommen, bei denen nicht klar war, wer das ist. Und das ist ja auch klar, man kann sich unter einem Namen auch verbergen und das hat durchaus etwas Schönes.
0: Das Seetagebuch des Robert Most, der neu erschienene Roman von Rolf Bernhard Essig, spielt in den Jahren 1938 bis 1942 auch mit vielen Redensarten aus dieser Zeit. Das wäre ein Buchtipp, jetzt da ja heute Abend offiziell die Buchmesse in Frankfurt eröffnet wird. Nach dem nächsten Titel wollen wir dem Kind dann mal einen Namen geben.

0: Bärheimat habe die Ehre mit Rolf Bernhard Essig heute. Und wenn Sie ihm eine Frage zum Thema Namen stellen möchten, schreiben Sie uns gerne eine Mail studio@br-heimat.de. Das wäre die Adresse. Und das gerade eben war der Eva Maria Borischer von der Geigenmusik Kiesenhofer. Ja, wollen wir dem Kind mal einen Namen geben? Das ist ja auch eine Redensart, aber es ist tatsächlich gar nicht so, dass überall Kinder Namen bekommen?
1: Das hat mit der Säuglingssterblichkeit zu tun. Namen sind, wie wir jetzt schon mehrfach sagten, auch etwas Numinoses, etwas Magisches. Die will man nicht in Anführungszeichen verbrauchen. Man möchte das Kind auch damit noch nicht belasten. Man weiß ja gar nicht, ob es überlebt. Und dann hat man den Namen des Großahns schon verwendet und dann stirbt das Kind. Deswegen gibt es in vielen Völkern die Sitte, dem Kind erstmal gar keinen Namen zu geben oder einen Namen, der gleichsam wie bei den Wegwerfagenten ein Wegwerfname ist, der also nur eine bestimmte Zeit für das Kind normal ist. Und dann erst, wenn man gesehen hat, das hat die ersten 2, 3, es gibt unterschiedliche Sitten, Jahre überlebt, dann ist die Wahrscheinlichkeit doch viel größer, dass dieses Kind jetzt auch wirklich weiterleben wird. Und dann bekommt es einen weiteren Namen. Und darüber hinaus, auch das kennen wir jetzt aus der Wildwestliteratur oder auch aus anderen Zusammenhängen, dass sich das Kind auf dem Weg zum Erwachsenwerden dann einen eigenen Namen erringen möchte, einen guten Namen erringen möchte, durch eine besondere Tat. Also wenn wir von den Apachen, den Navajo oder anderen Prärie-Indianer-Stämmen sprechen, dann ist das ganz, ganz üblich, dass sie in einer Art von Bewährungsprobe und vielleicht so Versenkung, Visionen mit bestimmten Dingen konfrontiert werden, die sie dann kleiner Bär, großer Bär oder tapferer Adler oder kriechendes Opossum, was auch immer, bekommen. Und dann kriegen sie auf einmal einen neuen Namen, der zu ihrem eigenen wird. Und das ist etwas, was ich sehr bewundere, was ich sehr schön fand schon als Kind. Man bekommt einen Namen, aber man kann auch einen eigenen Namen sich machen. Das kennen wir ja auch als sprichwörtliche Redensart. Der hat sich einen Namen gemacht. Das heißt, ein Image, einen Ruf hat er bekommen, der besonders ist. Das kann übrigens auch ein schlechter Name sein. Der wird vielleicht zu einem Verbrecher und der ist dann jemand, der Capone vielleicht, Al Capone ähnelt oder dem Paten oder ähnlichem. Aber er kann natürlich auch jemand werden, der sehr wohltätig ist oder berühmte Bücher schreibt. Ganz
0: also meistens,
1: klar ist,
0: meistens in Verbindung mit als, der hat sich einen Namen gemacht als etwas.
1: Genau. Und diese Sache ist durchaus auch eine rechtliche Frage, bis heute übrigens, nämlich die Anerkennung als Kind. Manchmal leider missbraucht, aber oft doch auch eine ganz wichtige Tat, dass man als Vater ist es ja in der Regel, dann sagt, das ist wirklich mein Kind. Das ist eine rechtliche Aktion, die auch schon sehr, sehr alt ist, dass man das Kind beim rechten Namen nennt. Das heißt ja so etwas unverblümt ansprechen heute. Aber es ist auch ein Rechtsakt gewesen, zu sagen, dieses Kind gehört zu meiner Familie, das gehört zu meinem Namen auch dazu. Wollen wir dem Kind einen Namen geben, war also ein juristischer Akt durchaus. Und heute geht es aber eher darum, eine Sache direkt anzusprechen, das Kind beim rechten Namen nennen und geht auch ganz, ganz weit zurück wieder. Und übrigens auch wieder beim Faust, der hat das nämlich sehr viel geläufiger, populärer gemacht. Da geht es übrigens wie bei Name ist Schall und Rauch, wo es schon darum ging, dass man Gott nicht so recht fassen kann. Und auch hier geht es darum, da sagt Faust auf die Gretchenfrage, da sind wir wieder bei einem Namen, ja. Nach dem Frage, glaubst du an Gott? Und er sagt, ja, was man so erkennen heißt, wer darf das Kind beim rechten Namen nennen? So fragt er und versucht klarzumachen, das ist nicht so einfach, denn Gott ist nicht gut fassbar wie bei den 99 Namen Allahs. Und er will aber letztlich auch ausweichen dieser Gretchenfrage, glaubst du an Gott? Und sagt es ja bis zum Schluss nicht genau. Er kann es ja auch nicht sagen, weil in seiner Gesellschaft der Teufel Mephistopheles ist, dem er sich verschrieben hat.
0: Ich habe jetzt gerade mal überlegt, so eine Situation, in der man heute noch diesen Satz verwenden würde, bin jetzt auf den Satz gekommen, wenn der Chef zum Mitarbeiter sagt, geben wir dem Kind einen Namen, Sie sind ein Faulpelz. Ich glaube, das ist so wahrscheinlich die gängigste Art, wie man das geben wir dem Kind einen Namen heute noch verwenden würde.
1: In der Tat, das ist dieses unverblümte, direkte Ansprechen, das könnte man auch formulieren mit auf Deutsch gesagt, Sie sind ein Faulpelz, ein Faultier und so weiter. Oder eben jetzt, um das Kind beim rechten Namen zu nennen, ein guter Chef wüsste, dass er damit in Teufelsküche kommt. Aber genau das ist die Sache. Es hat in der Regel leider einen negativen Namen, Beigeschmack. Also wir hören das nicht im Positiven, wo es ja auch durchaus möglich wäre, dass man den heute als Elefant im Raum bezeichneten Sachverhalt positiv anspricht und spricht und sagt, jetzt lass uns doch mal Klartext reden. Also es ist so und so. Wir wollen mal das Kind beim rechten Namen nennen. Wir brauchen mehr Erfolge im Sinne, wie Herr Meier sich anstellt oder Frau Müller sich anstellt. Ja. Wobei wir übrigens bei Übernamen wären, Meier, Müller, und das wäre nochmal ein eigenes Thema.
0: Genau. Und noch so ein klassischer Satz, der wahrscheinlich auf so einer Chefebene auch mal fallen würde, wenn der Oberchef zum Unterchef sagt, der andeutet, der hat da vielleicht irgendwie einen sehr faulen oder ein schwarzes Schaf bei sich in seiner Herde, dann würde wahrscheinlich der Oberchef sagen, jetzt müssen Sie aber schon mal Ross und Reiter nennen.
1: Auch wieder so eine sehr, sehr bildliche Formulierung. Wir sehen, gerade weil so viel Mittelalter-ähnliches in Filmen und so weiter vorkommt, auch in Fantasy-Literatur, das ist der mittelalterliche Turniergebrauch, wo jemand antritt zum Turnier und dann wird Ross und Reiter genannt. Beim Springreiten übrigens natürlich, Dressurreiten und Ähnlichem, bis heute, dass auch die Pferde genannt werden, denn die tun ja die Arbeit hauptsächlich und haben die Qual der Ausbildung hinter sich. Da wurde aber jedenfalls im mittelalterlichen Turniergebrauch Ross und Reiter genannt. Wie so oft, richtig sprichwörtlich, wurde es erst mit der Mode der Mittelalterliteratur so gegen Ende des 18. Jahrhunderts. Da wurde so viel über Mittelalter geschrieben und auch dann im 19. mit Robert Burns und Walter Scott, mit Ivanhoe und Ähnlichem, dass man dann diese mittelalterlichen Gebräuche auch in sprichwörtlichen Redensarten wiederfindet.
0: Ich nenne jetzt auch Ross und Reiter. Rolf Bernhard Essig ist der Mann, der heute bei uns ist, bei Habe die Ehre. Und ich freue mich sehr darauf, dass wir ihn gleich noch eine Stunde lang bei uns haben.

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1: Um 11 Uhr mit Inka Kübel. Beim Bundesnachrichtendienst bahnt sich ein großer Spionageskandal an. Der ehemalige Präsident der Behörde, Hanning, ist nach übereinstimmenden Medieninformationen festgenommen worden. Es geht demnach unter anderem um den Vorwurf des Auskundschaftens von Staatsgeheimnissen und um geheimdienstliche Agententätigkeit. Nach Informationen von NDR, WDR und SZ geht es dabei aber nicht um Russland. Hanning soll von seinem ehemaligen Büroleiter mit streng geheimen Informationen aus dem Bundesnachrichtendienst versorgt worden sein. Eine Sprecherin der Bundesanwaltschaft wollte den Vorgang bisher nicht kommentieren und hat auf eine Pressemitteilung verwiesen, die im Laufe des Tages folgen soll. Ein verpflichtendes Vorschuljahr für alle Kinder zur besseren Vorbereitung auf die Schule. Dafür spricht sich eine deutliche Mehrheit der Deutschen aus, nämlich 72%. Das geht aus dem neuen IFO-Bildungsbarometer 2026 hervor. In der Studie ging es auch um die Betreuung der Kleinsten. Mehr dazu hat Sedir Dabas.
2: Rund 2/3 der Eltern bewerten die Kita, die ihr Kind besucht, mit der Note 1 oder 2. Das größte Problem ist aus Sicht von 70% der Eltern jedoch der Betreuungsschlüssel. Also um wie viele Kinder muss sich eine Fachkraft kümmern? Verschärft werde die Situation zusätzlich durch Personalausfälle, sagt Lona Steven, stellvertretende Leiterin einer Kita im Landkreis Rosenheim. Verbände von Kita-Fachkräften fordern deshalb einen Personalschlüssel von etwa 7 Kindern pro Fachkraft.
1: Premiere im Magdeburger Landtag. Einen Monat nach dem Wahlerfolg der AfD in Sachsen-Anhalt kommt zur Stunde der neue Landtag zusammen. Dabei könnte es erstmals in Deutschland einen AfD-Politiker zum Landtagspräsidenten gewählt werden. Die Partei hat den Abgeordneten Tobias Rausch vorgeschlagen. Rausch ist parlamentarischer Geschäftsführer der AfD-Fraktion und gilt als enger Vertrauter von Spitzenkandidat Siegmund. Der will im Dezember im Landtag von Sachsen-Anhalt bei der Ministerpräsidentenwahl antreten. In Bayern hat es gegen Kommunalpolitiker weniger politisch motivierte Straftaten gegeben. Im vergangenen Jahr waren es nach Angaben des Innenministeriums 125 Vorfälle und damit rund ein Viertel weniger als 2024. Wie es in der Antwort auf eine Anfrage der Grünen im Landtag heißt, ist mehr als ein Drittel der Taten online erfolgt, also über die sozialen Medien. Immer mehr Mineralölkonzerne halten sich an die 12-Uhr-Preisregel an den Tankstellen. Das zeigt eine Datenanalyse unserer Kollegen vom Südwestrundfunk. Aber immer noch verstößt jede 20. Tankstelle gegen die Regel. Meist gibt es höchstens 200 € Strafe. Ökonomen halten das für wenig abschreckend. Das Wetter in Bayern. Gebietsweise länger neblig trüb, ansonsten viel Sonne bei maximal 19 bis 24 Grad. Ab dem Nachmittag örtlich Schauer oder Gewitter, in der kommenden Nacht vereinzelt Schauer, sonst wolkig oder klar bei 10 bis 5 Grad. Morgen nach örtlichem Nebel sonnig oder locker bewölkt, am Donnerstag im Südosten noch sonnig, sonst bewölkt und vielerorts Regen, am Freitag ähnlich bei maximal 10 bis 16 Grad. Es ist 11.03 Uhr. Die Verkehrsmeldungen: A8 Salzburg Richtung München zwischen Fraßdorf und Rosenheim, 9 Kilometer Stau an einer Baustelle. Soweit die Verkehrsmeldungen.
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3: Wir haben schon erfahren, was es im übertragenen Sinne bedeutet, das Kind beim rechten Namen zu nennen. Wir sind heute dort unterwegs, wo Namen über das reine Benennen einer Person oder eines Ortes hinausgehen. Dorthin, wo der Lateiner sagt, Nomen est Omen. Freut mich, dass Sie weiter dabei sind bei Habe die Ehre mit Erich Wartusch und mit Dr. Rolf Bernhard Essig, unserem Fachmann, auf den ich mich auch in der zweiten Stunde freue, wie ein Schneekönig. Sie hoffentlich auch.

0: Die Wiesbacher Musikanten mit dem Hanselwalzer, da sind wir also schon wieder mittendrin bei den Namen, mit Rolf Bernhard Essig. Wie oft mussten Sie sich schon irgendwelche Sprüche anhören oder irgendwelche vielleicht sogar Gehässigkeiten wegen Ihrem Nachnamen?
1: Das geht los mit früher Kindheit und geht zum Teil bis heute weiter. Es hat sogar mal einer meiner Professoren eine Art Aphorismus gemacht. Ich habe ihn dann leider nicht aufgeschrieben, aber der bestand aus praktisch nicht mehr als, wie der schon heißt, Rolf Bernhard Essig. Und er fand diesen Namen offenbar sehr seltsam und ein wenig lächerlich, und damit trifft er ja auch einiges. Also diese Bindestrichlust vor allen Dingen meines Vaters, der die männlichen Kinder Leif, Olaf, Rolf, Bernhard, Hans, Hermann und Wolf-Dieter alle mit Bindestrich nennen wollte, das ist schon das eine. Ich habe bis jetzt nur einen Rolf-Bernhard kennengelernt, der lustigerweise auch Doktor ist, wenn auch in Naturwissenschaften. Es ist schon ein seltsamer Vorname, und ganz viele sagen dann gleich Wolfgang, obwohl ich finde, dass das gar nicht zusammenpasst. Und dann kommt auch noch dieser Essig danach. Und gerade Kollegen, Sie glaube ich anfangs auch, fragen mich auch immer wieder, sagen Sie eigentlich Essig, wie jetzt in Bayern durchaus üblich sein könnte, oder diese hannoversche Hochlautung Essig? Und da muss ich zugeben, ich sage das mal so, aber unvergessen ist mir die erste Klasse. Da hat sich einer in einer der ersten Stunden, als es um Namen ging, gemeldet und gesagt, ich weiß was zum Essig. Und das war dann sehr knapp. Essig, fressig. Das war in Oberfranken in Burg Haig bei Kulmbach. Und das fand ich schon ganz, ganz schlimm. Und danach kam aber eine, zwei Wochen später ein anderer, der sagte, ich weiß noch was zum Essig. Selten Essig im Salat. Das war dann in der Rückschau jetzt gesehen sprachlich sehr kreativ, ja, und funktioniert natürlich nur, wenn man das mit CH spricht. Und ja, dann wird's richtig lustig. Also ich habe von dem Namen erstmal keine rechte Freude gehabt, aber je länger das ging, umso mehr merkte ich, so wie sprechende Namen überhaupt, man hat eine ganze Reihe von Vorteilen. Das merkt man sich einfach besser, wenn jemand fröhlich heißt oder traurig oder wie auch immer. Und bei mir war dann sehr, sehr häufig Essig wie Öl oder Essig, so sauer sehen Sie gar nicht aus. Und das war dann eigentlich schon das, was häufig und in der Regel kam. In der Regel aber hat man sich den Namen merken können. Und deswegen, als ich meine Frau heiratete, die einen schönen Namen hat, finde ich Schuri, Gudrun Schuri, klingt doch wirklich gut. Aber ich wollte nicht Rolf Bernhard Schuri heißen. Und sie wollte, was ich sehr gut verstehen kann, nicht Gudrun Essig heißen. So sind wir bei unseren Namen geblieben, zumal wir damals auch schon Bücher veröffentlicht hatten und deswegen ganz gerne bei unserem Namen bleiben wollten.
0: Mhm. Kann man das auch irgendwie nachvollziehen, warum manche Namen schwerer zu merken sind als andere? Also bei meinem Vornamen ist es zum Beispiel so, dass der sehr oft falsch erinnert wird. Ich bin also gerade im Kollegenkreis, ich bin schon sehr oft Erwin genannt worden, Ernst, Ernest, da gab es schon ganz viele Varianten, und ich habe schon irgendwie das Gefühl, dass das Erich ein Vorname ist, der natürlich heutzutage nicht mehr so häufig ist, aber dass der auch bei den Leuten nicht so richtig hängen bleibt.
1: Das kann leicht sein, wenn es ein kurzer Name ist. Also Erich und Essig sind ja genau gleich in den Silben. Und der läuft so schnell weg, und dann kommt der Nachname Wartusch, und dann denkt man schon mehr an den Nachnamen und hat den Vornamen gar nicht mehr so im Kopf, weil man denkt, ah, Wartusch, was ist das jetzt für ein Name? Den möchte ich gut aussprechen, und dann ist der erste Name schon wieder weg. Also das ist vielleicht bei mir auch das Problem, dass die Leute so auf den Essig dann gucken, weil da erstmal ausgelöst wird, heißt der wirklich so? Habe ich das richtig verstanden? Ja. Ich möchte ihn ja nicht Essig nennen, wenn er dann doch anders heißt. Und wenn Sie, habe ich jetzt Wartusch oder Wratusch oder das ist irgendwie slawisch, und schon ist der Erich weg. Und dazu kommt auch noch, dass bei Essig, wie bei Erich, es ja auch negative Verbindungen gibt. Die Bei Essig ist es eben das Saure, was in der Regel einfach als nicht positiv bewertet wird. Und bei Erich ist es immer noch der Erich Honecker wahrscheinlich, der den meisten Leuten im Kopf ist.
0: Und der Erich Mielke auch. Der, glaube ich, sogar noch häufiger.
1: Mhm. Genau. Also da haben wir gleich zwei, die nicht gut in der Erinnerung sind. Das kann auch dazu kommen. Also wenn ich Tische in Restaurants reserviere, dann finde ich die Kärtchen mit meinem Nachnamen ganz oft nicht wie den Salatessig geschrieben, weil die Leute Angst haben, sie hätten sich vielleicht falsch gehört oder falsch erinnert, und das könnte ja beleidigend sein, was ich jetzt gar nicht finde. Inzwischen gibt es auch Menschen, die sagen Essig wie Aceto Balsamico, das geht mir natürlich runter wie Öl. Und in einer Schule, ich weiß nicht, war das Mannheim? Keine Ahnung. Jedenfalls, als ich mich vorstellte, mein Name ist Rolf Bernhard Essig, da grölten die Kinder und sie lachten. Und ich sagte, na gut, ist ein lustiger Name, aber warum lacht ihr denn derartig? Und dann zeigten sie auf so einen Blondschopf, der heißt Öl. Dann haben wir ein Foto gemacht, Essig und Öl.
0: Ja, das ist halt dann das Schöne, wenn man bei Namen eben nicht nur als Kind dann die negativen Assoziationen mitbekommt, sondern das durchaus später dann mal dazu führt, dass es ja mit einer fröhlichen Verbindung, mit einer freudigen Verbindung dann irgendwie auch bei den Leuten ankommt. Namen haben sehr viele faszinierende Verbindungen, auch in die Vergangenheit, und wir gehen jetzt gleich nach dem Gretchen, so heißt nämlich das nächste Stück, zurück in die Antike.

0: BR-Heimat habe die Ehre mit Rolf Bernhard Essig. Und da geht's natürlich um die Sprache und heute insbesondere um Namen. Und wir gehen jetzt weit zurück in die Antike. Und da wird mich natürlich als erstes interessieren, warum sind so viele Namen aus der Antike bis heute noch in der Sprache präsent?
1: Die antike Mythologie, die antiken Heldensagen und Göttersagen sind bis heute Schulstoff. Sie sind auch in der hohen Schule natürlich ganz verbreitet. In den Universitäten beschäftigt man sich damit. Die Literatur, die Filme, Computerspiele bis heute beschäftigen sich mit antiken Gestalten. Die wichtigste Sache ist aber wirklich der Unterricht, dass über Jahrhunderte, man kann sagen seit über 2000 Jahren, diese antiken Götter und Heldensagen ein Stoff waren, von dem man annehmen konnte, dass jeder, der eine irgendwie geartete Bildung hat, sie auch wahrgenommen hat. Und insofern haben sich dann bestimmte Aspekte der berühmtesten Figuren schon in der Antike als sprichwörtlich erwiesen oder dann auch in spätestens der Zeit des Humanismus und der Renaissance. Also wenn man genau sein will, so schon im 14. Jahrhundert, aber dann auch im 15., 16., da sind sie dann in die Nationalsprachen dann auch eingewandert über die Bildung, über die Schulen, über die Hochschulen. Das gehörte zur ganz üblichen Bildung dazu, dass man wusste, wie die heißen. Und ich merke, dank der modernen Literatur, aber auch durch Computerspiele, Filme, sind inzwischen Schüler, die eine Zeit lang nicht mehr unbedingt sich so gut auskannten auf dem Olymp, doch wieder ganz fit. Also wenn ich heute in einer Schulklasse von, sagen wir mal, 12-Jährigen von Hephaistos spreche, dann weiß jeder sofort, wer das ist. Spätestens durch Percy Jackson, diese Romanfolgen, die dann auch verfilmt wurden, kennen die sich wieder gut aus und wissen, wer ist Persephone und wer ist Pluto oder Hades und was ist Gorgo und so weiter, die Medusa. Die kennen sich dann wirklich wieder gut aus. Und ich weiß nicht, wie es bei Ihnen war, aber in meiner Kindheit spielte Gustav Schwab die schönsten Götter und Heldensagen des Altertums eine große Rolle.
0: Ja, der ist natürlich in früheren Zeiten eigentlich maßgeblich gewesen und ich glaube, kaum ein Schüler ist dran vorbeigekommen. Was sind denn aus Ihrer Sicht so die gängigsten Begriffe, die wir heute noch im Alltag verwenden oder zumindest relativ häufig verwenden?
1: Ui, das sind sehr, sehr viele. Was mir als erstes einfällt, weil die Geschichte auch, die dahinter steckt, besonders ist und auch in unsere germanischen Heldensagen hineingewirkt hat, das ist die Achillesferse. Das sagen wir wirklich häufig, wenn jemand erwischt wird an einer peinlichen, verwundbaren Stelle, wo er plötzlich ganz stark reagiert. Oh, das ist seine Achillesferse, sagen wir dann. Und es geht wirklich um die Ferse am Fuß. Der Achill wurde ja geboren als Sohn eines Menschen namens Peleus und einer Meergöttin namens Thetis. Und die hatte die Weissagung gehört, er werde einmal auf dem Schlachtfeld sterben. Das wollte sie verhindern und tauchte ihn deswegen in einen der Unterweltflüsse, die meisten sagen in den Styx. Denn wenn ein Kind da hineingetaucht wurde, dann bilde es eine unverwundbare, undurchdringbare Haut. Jetzt hat die Mutter das Kind an der Ferse gepackt und hineingetaucht und wieder herausgezogen, ohne daran zu denken, dass hier ihre Hand die Ferse bedeckte, als sie das Kind besonders festhielt. Es sollte ja nicht davon schwimmen. Also war er an der Stelle verwundbar. Und wie genau er dann in Troja starb, ist auch je nach Überlieferung etwas anders. Aber meist sagt man, Paris habe einen Pfeil abgeschossen und Apoll habe den dann genau dorthin geleitet, nämlich in die Ferse. Und daran sei er dann gestorben. Das sei eben seine einzige verwundbare Stelle gewesen. Und das erinnert uns natürlich

0: an Siegfried, der eine verwundbare Stelle hat, wo ein Lindenblatt hinunterfiel, als er in Drachenblut badete. Und diese Stelle hat dann Krimhild ja bezeichnet, weil Hagen sie listig darauf hinwies, er wolle sie beschützen. Und Hagen hat ihn dann durch den Speer, den er genau dorthin lenkte, töten können. Das heißt, bis heute ist die Achillesferse etwas, was die Verwundbarkeit, die schlimmste, peinlichste, empfindlichste Stelle von jemandem bezeichnet. Und es gibt noch eine Art lustiges Nachspiel dazu. Bertolt Brecht hat kurz nach dem Zweiten Weltkrieg Achillesferse veröffentlicht mit V. Also Verse, die ihn als verwundbar hätten erscheinen lassen können. Und das waren schwer pornografische Gedichte, die er unter dem Namen dann auch noch Thomas Mann veröffentlicht hat. Aber diese doppelte Frechheit, die finde ich sehr, sehr schön, dass er damit spielt, Achillesferse, Verse, die ihn verwundbar machen.
1: Es ist ja zum Beispiel auch die Sisyphus-Arbeit ein Begriff, der heute immer wieder noch verwendet wird. Gibt es denn auch Bezüge, die einem, bei Sisyphus weiß man natürlich Sisyphos, wo der herkommt? Bei manchen Begriffen, glauben Sie, tun sich die Leute schwer, noch diese Verbindung zur Antike herzustellen?
0: Garantiert. Also das geht mir ja auch zuweilen so, dass ich etwas nachschlage und dann merke, ach so, das ist nach jemandem benannt. Das ist mir so gar nicht klar geworden. Und manchmal täuscht man sich dann auch schnell. Also ich weiß nur, in einem Buch habe ich peinlicherweise geschrieben, dass Mäzenas ein antiker König wäre. Wir sagen ja heute noch, das ist der Mäzen von diesem oder jenem Dichter oder der Malerin oder was auch immer. Und Mäzenas war ein römischer Ritter, also ein Adliger, und der war reich und unterstützte, wie es hieß, die Künste. Also Mäzenas gehörte durchaus zu jemandem, bei dem, glaube ich, die wenigsten diese Bezüge wüssten. Bei Krösus ist es schon ein bisschen klarer, aber ich bin sicher, wenn Sie jetzt 10 Leute auf der Straße fragen, alle wüssten, es geht um einen reichen Mann, aber wann der gelebt hat, ob der jetzt im Mittelalter war, in der frühen Neuzeit oder in der Antike, das wüsste man, glaube ich, eher nicht und auch nicht wüssten Sie, dass er diese tragische Geschichte hatte als lydischer König. Er hat das delphische Orakel befragt, ob er die Perser angreifen sollte. Und diese Antwort, wie man das vom Orakel von Delphi kennt, wenn du die Perser angreifst, wirst du ein großes Reich zerstören. Er bezog das darauf, er wird erfolgreich sein, aber er zerstörte sein eigenes Reich. Die Perser waren mächtiger als er. Und das ist, was ihn dann auch in der Antike als tragische Persönlichkeit hat bekannt sein lassen. In Spanien sagt man bis heute Ser un Fugar, das heißt, er ist ein Fugger. Da sind wir also wieder in Bayern. Und die Fugger
1: in Augsburg.
0: Genau, die Fugger hatten Silbererzgruben in Spanien. Und dort war bekannt oder bekam auch von dem neuspanischen Reichen aus Amerika dann Silber. Und die waren so berühmt dafür, weil sie ja auch das Haus Habsburg mit Krediten versorgten, dass man in Spanien das nicht mehr so häufig, aber doch lange, lange Jahrhunderte gesagt hat, das ist ein Fugger, statt das ist ein Krösus.
1: Und dann, glaube ich, gibt es ein paar Begriffe oder ein paar Redewendungen, die sind mittlerweile wahrscheinlich dann dem Bildungsbürgertum dann zuzuordnen. Wenn jemand mit dem Begriff zwischen Skylla und Charybdis was anfangen kann, dann weiß man, okay, der ist möglicherweise auf ein Gymnasium gegangen, in dem er Griechischunterricht hatte.
0: Außer er hat eben Odysseus-Filme gesehen und da gibt es ja alle paar Jahre wieder welche. Und das lassen sich die wenigsten entgehen. Dieses vielköpfige Ungeheuer Skylla und dieser ungeheure Strom Charybdis, zwischen denen man hindurch muss. Es wird wahrscheinlich erkannt, aber Sie haben vollkommen recht, aktiv benutzt. Das ist ja wiederum was völlig anderes. Und das charakterisiert, glaube ich, häufig diesen Bereich der sprichwörtlichen Redensarten. Wir verstehen viel, viel mehr, als dass wir sie auch aktiv dann verwendeten. Passiv stehen uns viel, viel mehr zu Gebote. Und die Hintergründe zu kennen, das ist ja nochmal eine nächste Frage. Und wenn wir also jemanden mit Argusaugen beobachten wollen, dann wissen wir schon, das ist einer, der genau hinschaut. Und wir wissen, Detekteien nannten sich eine Zeit lang gerne Argus. Aber dass ein hundertäugiger Riese war, der die Io in ein Rind verwandelt beobachten musste und beaufsichtigen und von Hermes in den Schlaf gesungen wurde, das muss man nicht unbedingt wissen. Und ganz anders ist es dagegen, dass gerade in der Zeit, als Detekteien Argus genannt wurden, ja einer ganz besonders berühmt wurde, Sherlock Holmes, und der Detektiv, der wiederum ist ja selber wiederum sprichwörtlich geworden. Das ist ein echter Sherlock Holmes, sagt man ja zuweilen auch gern ironisch, wenn jemand was rausgefunden hat, was es eigentlich alle schon wissen. Ja, Mensch, du bist ein richtiger Sherlock Holmes. Aber wir sehen den dann wie in so vielen Filmen mit diesen komischen Entenjägermützchen, wie ich es dann immer genannt habe. Es gibt eine besondere Bezeichnung, ich weiß gar nicht, wie das Hütchen heißt, und diesen weiten Mantel und vor allem der Lupe in der Hand. Also da merkt man, wie von Argus man ganz auch schnell zu Sherlock Holmes kommen kann. Und da kommt es in den Geschichten auch manchmal sogar vor, dass man ihm sagt, sie haben ja Argusaugen, weil er eben noch die kleinsten Details erkennt als bedeutungsschwanger.
1: Ja, haben Sie eigentlich einen Lieblingsbegriff oder einen Lieblingsbezug zur Antike, einen, den Sie vielleicht auch selbst dann ab und zu mal verwenden?
0: Also sicher die Odyssee, denn wenn man sich früher verfahren
1: mit der Deutschen Bahn unterwegs ist.
0: Ja, das kann auch passieren, wobei ich sagen muss, da hat man ja immerhin auch Ausweichmöglichkeiten. Wenn man auf der Autobahn steht, dann war es das. Dann muss man warten, da kommt kein Schienenersatzverkehr oder Autobahnersatzverkehr und man kann auch nicht abbiegen. Und als ich jetzt jüngst wegen eines Polizeieinsatzes nicht nach Dreieichenhain, wo die Ausstellung Deutsches Beautiful gerade zu sehen ist, kommen konnte, da musste ich dann in Aschaffenburg aber bloß aussteigen und über die Burg konnte ich dann nur 6 Minuten später ankommen. Also das ist schon auch spannend, wie so eine Odyssee nicht unbedingt so lang dauern muss. Und besonders hat mich fasziniert, was ich erst viel, viel später herausbekam, mir aber als Kind schon hätte denken können, aber immer überlas ich's. Diese Odyssee dauert ja in Summe 10 Jahre. Aber er ist eigentlich etwa 2 Jahre höchstens unterwegs, denn er ist ein Jahr bei Circe, woher übrigens auch noch jemanden bezirzen kommt, weil das ja so eine mächtige Zauberin ist, die Männer in Schweine verwandeln kann, wobei manche Frauen sagen, das sei kein Kunststück. Und er war 7 Jahre bei Kalypso. Das heißt, er hat die ganze Zeit die Ehe gebrochen, während Penelope daheim war und sich um die Erhaltung seiner Herrschaft gekümmert hat. Und er hat aber, ja, er ist dauernd fremdgegangen und unterwegs war er eben gar nicht so lange. Die Odyssee dauert also nur 20% so lang, wie man in der Regel denkt. Also schon das hat mich fasziniert, deswegen verwende ich das auch heute noch. Und dazu kommen dann, naja, also sowas wie die Büchse der Pandora. Das kommt ja wirklich häufig vor, gerade auch im politischen Zusammenhang, sagt man, wenn etwas begonnen hat, ein Vorfall, eine Entwicklung, die besonders verderblich zu werden verspricht. Jetzt wurde die Büchse der Pandora geöffnet. Und also das wäre jetzt für die Sendung zu viel. Aber was an dieser Figur alles zu bemerken wäre, dass Pandora die Vielgebende, die Allesgebende heißt, dass es in manchen Überlieferungen Gutes ist, was sie bringt. Deswegen ja auch die Allschenkende. In anderen ist es das Böse. Warum der Bruder von Prometheus, der Epimetheus, sie öffnet, das wäre eine eigene längere Abhandlung. Aber das verwendet man häufig, das hört man häufig und finde ich immer noch eine ganz, ganz wichtige, der Antike zu verdankende Redensart.
1: Ja, ich sehe schon, eine Reise in die Antike lohnt sich auf alle Fälle und man macht am besten keine Odyssee daraus.

0: der Sorglos-Walzer hier auf BR Heimat. Habe die Ehre mit Rolf Bernhard Essig und mit dem Otto-Normalverbraucher, der ja in jedem Land anders heißt, aber in Deutschland heißt der Otto-Normalverbraucher und das auch schon seit vielen, vielen Jahrzehnten.
1: Ja, das ist, wenn wir jetzt diesen schönen Sprung zur Antike sehen, noch gar nicht so lange. 1948 erschien der Film Berliner Ballade und denjenigen, den wir als Bösewicht aus Goldfinger kennen oder als Bösewicht aus Es geschah am helllichten Tag, wo er einen Kindermörder spielt, das ist Gerd Fröbe. Und Gerd Fröbe war damals ein ganz schlaksiger, dünner, magerer, schlottriger Kerl. Man kann es sich kaum vorstellen. Schauen Sie mal, ob Sie alte Bilder aus der Zeit finden. Und er spielt in diesem Film einen Kriegsheimkehrer, der Otto heißt. Otto als ein üblicher Name der Zeit, der ja wirklich sehr gebräuchlich war. Und gleichzeitig dann diese seltsame Form von Nachname. Das wird von einer Erzählerstimme auch erklärt. Es gibt damals die Lebensmittelkarten, die klären, wie viel Fett man bekommt, wie viel Ei und Mehl und was auch immer. Und diese Lebensmittelkarten waren gestaffelt. Es gab welche für Kinder, für Erwachsene, es gab welche für Schwangere, es gab welche für Schwerarbeiter und so weiter. Aber es gab eben solche für die, die keine besonderen Belastungen hatten, nicht besonders krank waren oder irgendwelche herausstechenden Merkmale, weswegen sie mehr oder weniger kriegen sollten. Und diese Lebensmittelkarten waren für Normalverbraucher. Und so wird dieser Allerweltstyp dann in dem Film Otto Normalverbraucher genannt. Das schlug ein, hat jeden sofort überzeugt, 1948, weil ja alle Lebensmittelkarten hatten. Und insofern war also das innerhalb von Wochen letztlich etabliert. Dass es sich bis heute gehalten hat, ist besonders spannend, hat aber auch damit zu tun, dass diese Bezeichnung Verbraucher ab den 60er Jahren spätestens durch die Übernahme aus dem amerikanischen Consumer besonders populär wurde und dass die Verbraucherforschung und so weiter so wichtig wurde, dass jetzt auch dieses Wort überhaupt nicht altertümlich klang, überhaupt nicht altmodisch. Jeder hat sofort verstanden, ah ja, das ist jemand, der normal verbraucht. Dass es um Lebensmittelkarten ging, das hat niemand mehr so richtig bedacht.
0: Der Konsum, der ist ja auch durch die Werbung sehr stark in die Sprache eingesickert. Also man kann schon sagen, die Werbung ist sehr wirkmächtig geworden. Ich glaube, sehr viel mehr Menschen haben den Satz schon mal gesagt, darauf einen Dujardin, ohne dass sie dann einen getrunken haben.
1: Ich habe manchmal behauptet, wenn wir irgendwann im Pflegeheim dement vor uns hin vegetieren, dann würden wir möglicherweise Werbejingles singen statt Volksliedern und Werbesprüche von uns geben statt Balladen oder anderer Gedichte. Das ist durchaus möglich. Ich merke jedenfalls, dass eine ganze Reihe dieser Werbesprüche sich wiederum in der Struktur oder auch darin, worauf sie sich beziehen, Verbindungen haben mit sprichwörtlichen Redensarten. Und das macht es natürlich auch wieder interessant für mich, dass ich sage, aha, also wenn nicht immer, aber immer öfter kommt, das war eine Möglichkeit, die früher auch da war. Das konnte in einem Normalgespräch kommen, aber durch die Werbung hat es sich dann doch festgesetzt und sich verändert. Und bestimmte Figuren, die sind so im allgemeinen Bewusstsein angekommen, dass man sich gar keine Gedanken mehr darüber macht. Also dass Captain Iglo einer ist, der eigentlich sich auf eine Schneebehausung oder Schnee- und Eisbehausung bezieht. Das ist, glaube ich, auch etwas, was wir gar nicht mehr bedenken. Ja. Und so geht es also bei ganz vielen dieser Werbesprüche. Da steckt durchaus viel Hirnschmalz dahinter und durchaus eine ganze Menge an Bildung.
0: Ja, ich stelle mir so eine Situation zum Beispiel vor, wenn die Mutter anhebt, ihren Sohn zu Maßregeln und sagt dann, und eins will ich dir raten, und dann sagt der Sohn ganz, ganz forsch, lass dir raten, trinke Spaten, ja. Obwohl er wahrscheinlich noch nie ein Bier getrunken hat, aber er hat halt einfach diesen Satz, der seit Jahrzehnten immer wieder in der Werbung vorkommt, einfach im Gehör.
1: Internalisiert. Wir wissen aus der Hirnforschung, dass immer wieder Wiederholtes wirklich auch leichter im Gehirn übertragen wird. Das sind rein elektrische Impulse, also der Gang der elektrischen Impulse ist dadurch erleichtert, dass etwas öfter immer wieder diese neuronale Bahn gespurt wird. Und wir haben ja als Kinder, also ich bin jetzt 63, nicht groß die Auswahl gehabt, diese drei Programme, und mancher konnte vielleicht noch DDR-Fernsehen empfangen oder österreichisches oder Schweizer Fernsehen, je nachdem, wo er wohnte. Aber klar war, es gab dann das Werbefernsehen, das so wahnsinnig viele gesehen haben, und dann kannte man eine Clementine beispielsweise oder eben auch die Frau Sommer und viele dieser anderen Werbefiguren. Und Ludwig Harig, der saarländische Autor, hat mal eine schöne Satire über seinen Vater geschrieben, auch eine Art Liebeserklärung, wo sein Vater sagt, der Einzige, den man im deutschen Fernsehen versteht, ist Onkel Ben. Gelingt immer und klebt nicht. Die Werbung ist schon lange nicht mehr gelaufen, aber ja, ganz viele kennen die noch.
0: Ja. Man könnte auch sagen, Lieschen Müller und Max Mustermann kennen Sie noch. Das sind ja auch zwei Figuren, die bis heute bekannt sind, ohne dass man weiß, wer es ist.
1: Das ist ja auch der Sinn der Sache. Es sind Platzhalternamen. Und typisch trotzdem, dass Max Mustermann mit diesen 3M sehr gut im Kopf bleibt, im Gedächtnis bleibt, der klingt neutral, aber vielleicht sogar positiv, weil er ja ein Muster an einem Mann ist, wenn es hier auch nur darum geht, dass er das Muster abgibt für alle Männer. Und bei Lieschen Müller dagegen, was ja in der Regel bei diesen Platzhalternamen gar nicht mehr verwendet wird, da merkt man die Verkleinerung, die lässt sich schon weniger wichtig erscheinen, und der Müller, der allgemeine Nachname, der ist dann auch wieder etwas, was sie eher abschätzig sein lässt. Also, dass Männer- und Frauennamen wiederum unterschiedlich verwendet werden, ist nicht untypisch. Also einen dicken Willen markieren, das ist eher so ein angeberischer Typ, der aber auch viel von sich reden macht. Das Lieschen Müller, das ist dagegen natürlich wesentlich weniger stark, könnte man auch sagen. Also wenn man jemanden zur Minna macht, da ist ja auch wieder typisch, dass die Minna hier als Dienstbotenname, der im späten 19., auch Anfang 20. Jahrhundert ganz, ganz üblich war, degradiert wird zur Dienstbotin. Die grüne Minna, die man mindestens in Berlin auch noch kennt, wo man allerdings auch Wanne oder so dazu sagt, also die Polizeiwagen, das waren dann Busse im Dienste des Königs. Also insofern passte da Minna durchaus auch. Und das ist ja eine Kurzform von Wilhelmine, was eine Namensform ist, die, glaube ich, niemand mehr trägt, außer vielleicht in adligen Kreisen.
0: Und kann es sein, dass der deutsche Michel vielleicht auch Max Mustermann heißt?
1: Das passte ganz gut. Der deutsche Michel ist eine sehr, sehr wandlungsfähige Figur, die im Laufe der Zeit erst entstanden ist, so richtig populär erst im 19. Jahrhundert. Und da war er häufig dargestellt als schlafmütziger Kerl, auf jeden Fall, also die Nachtmütze gehörte gerne dazu, dass der deutsche Michel einer ist, der getreten und gestochen und misshandelt werden kann und immer noch sehr genügsam bleibt und alles aushält und eigentlich nie zur Revolution aufgelegt, also die Revolution, die es dann bei uns gab. Das wurde dann als großes Wunder auch gesehen. Also der deutsche Michel ist als satirische Figur hauptsächlich zu sehen. In früheren Formen, da ist das mit dem Erzengel Michael durchaus noch verbunden worden. Also da war es eine kräftigere Figur. Da ging es auch um diesen Patron für Deutschland, den Erzengel Michael. Aber der deutsche Michel, das ist so, ja, ein Biedermann, der sich gerne daheim aufhält. Heute würde man vielleicht Cocooning sagen. Ich weiß gar nicht, ob das noch modern ist. Also einer, der sich eher raushält aus Politik, der in Ruhe gelassen will, seinen üblichen, einfachen Lebensstil weiterführen möchte. Diese Figur kam in unendlichen Karikaturen der Zeit zum Teil bis heute vor.
0: Aber eher seltener heute, würde ich sagen.
1: Ja.
0: Der deutsche Michel. Zusammen mit Lieschen Müller, Max Mustermann und dem Otto-Normalverbraucher. Viele Menschen, die in Deutschland so bezeichnet wurden. Und gleich gehen wir in die Schlussrunde mit unserem Gast heute.

0: So viele Namen, die viel mehr aussagen heutzutage als nur eben der bloße Name. Einer, der auch immer wieder genannt wird, ist Adam Riese.
1: Adam Riese, das stellte ich mir als Kind schon sehr, sehr schön vor. Mein Vater verwendete das sehr häufig und immer noch höre ich es natürlich eher von älteren Personen, wenn eine Rechnung im Kopfe durchgeführt wird, dann sagt man, das macht nach Adam Riese ungefähr 36 oder was auch immer. Und Adam Riese, der nach manchen Quellen auch nur Ries hieß, in Staffelstein geboren, das war einer, der ein Rechenbuch veröffentlicht hat. Nein, sogar drei Rechenbücher, hat im 16. Jahrhundert gelebt und vor allen Dingen sein zweites von 1522, das muss man sich mal überlegen, war über 200 Jahre lang das übliche Rechenbuch im Schulunterricht. Also das würde heute nicht mehr funktionieren, aber macht klar, wenn das überall im Unterricht verwendet wird und immer wieder, das heißt, jetzt nehmt mal euren Adam Riese raus oder nach Adam Riese ist das doch ganz und klar, diese Rechnung kommt zu dem Ergebnis, dass sich das dann festgesetzt hat und bis heute eben sehr, sehr schön auch klingt. Und man merkt auch, indem man sagt, das macht nach Adam Riese, gewinne ich auch ein bisschen Zeit, um meine Rechnung im Kopf zu einem Ende zu bringen.
0: Und trotzdem wird es den einen oder anderen Schüler geben, der dann rechnet im Kopf und dann steht er da und muss zum Lehrer sagen, mein Name ist Hase, ich weiß von nichts.
1: Ja, ich weiß nicht, ob er das sagen würde, denn also das ist insofern nicht so ganz klug, weil ja dieser Satz etwas ganz Besonderes in sich hat. Es sagt ja nicht, dass ich was nicht weiß, sondern ich sage, dass ich was nicht sagen will. Also er würde eher sagen, ich überlege gerade, ob es jemanden gibt, den er da zitieren könnte. Also mein Name ist Hase, sage ich ja häufig, wenn ich jemanden nicht verraten möchte, wenn ich niemanden verpetzen möchte, dann will ich nicht lügen und sagen, ich weiß es nicht, sondern ich sage, mein Name ist Hase, ich weiß von nichts. Dann weiß der andere, aha, der weiß eigentlich schon etwas, aber er äußert es nicht. Er möchte jemanden decken und das hat mit der Entstehung auch des Ausspruchs zu tun. Mitte des 19. Jahrhunderts, da gab es diesen Viktor von Hase, der in Heidelberg studierte und einen Kommilitonen, einen Mitstudenten nicht verraten hat. Er war nämlich auch in juristischen Dingen erfahren als Student und vor dem Universitätsgericht geladen, wusste er, ich muss meinen Namen nennen, aber ich muss nicht mich selbst belasten oder auch jemand anderen. Und als er also angedonnert wurde, Herr Hase, gestehen Sie, was ist da passiert? Da sagte er, mein Name ist Hase, ich verneine die Generalfragen, ich weiß von nichts. Damit war den Richtern klar, er weiß schon was, aber er belastet sich nicht selber. Und seine Mitstudenten fanden das mutig, fanden das beeindruckend. Und weil in Heidelberg so viele studierten aus unterschiedlichsten Teilen des Deutschen Reiches, da hat man dann, naja, Deutsches Reich stimmt gar nicht, sondern aus Landesteilen, die früher zum Heiligen Römischen Reich deutscher Nationen gehörten, hat sich dieser Ausspruch, mein Name ist Hase, ich weiß von nichts, innerhalb von ein, zwei Jahren überall verbreitet, also von Dorpat bis Meran wahrscheinlich oder von Bad Neuenahr bis Siebenbürgen vielleicht sogar. Das ist so eine schöne Geschichte und die passt ja auch, diese Art von Aussage in so vielen Situationen. Man stellt sich dümmer, als man ist, um jemand anderen zu schützen.
0: Immer wieder faszinierend, im Lexikon des Rolf Bernhard Essig zu blättern, denn es ist wirklich toll, was Sie für Bezüge herstellen können. Mir war das völlig unbekannt, worauf sich das bezieht. Man denkt ja eher an Bugs Bunny heutzutage, wenn man Mein Name ist Hase ja. hört oder an den Schlager von Chris Roberts. Aber dass das so einen alten Bezug hat, hätte ich nicht gewusst. Also wirklich toll. Jetzt verraten Sie uns doch bitte wenigstens noch was, nämlich was Sie so in nächster Zeit vorhaben.
1: Ich werde zum Beispiel am 17. Oktober hier in der Wunderburg, das ist ein Viertel in Bamberg, um 19 Uhr im Pfarrsaal eine heitere Erzählstunde anbieten unter dem Thema Scherbenviertel bringen Glück. Die Wunderburg war nämlich mal verschrien als Scherbenviertel. Und zwar um 19 Uhr im Pfarrsaal und am 24. Oktober in Stadtsteinach in der Christuskirche ein nicht minder lustiges Programm Lästern mit Luther um 19 Uhr. Und da wird mich der Franz Tröger auf Spieluhren und einem Organa und anderen seltsamen Instrumenten begleiten. Und mancher Luther-Ausspruch wird sich da als Erfindung erweisen, andere dagegen als umso derber.
0: Sind wir gespannt, wünschen natürlich gutes Gelingen und ich sage wieder einmal vielen herzlichen Dank für 2 Stunden Einblicke in die deutsche Sprache, in Redewendungen und heute insbesondere in viele, viele Namen, die uns mehr sagen als eben nur den bloßen Namen. Rolf-Bernhard Essig, danke, dass Sie aus Bamberg uns 2 Stunden unterhalten haben.
1: Sehr gern geschehen, Herr Wartusch.
0: Dann danke ich Ihnen auch fürs Zuhören. Freue mich, wenn Sie dranbleiben nach den Nachrichten. Tom Fiebig in Heimat aktuell hier auf BR Heimat. Danke und einen schönen Dienstag.

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1: Um 12 Uhr mit Julia Cortis. Die Bundesanwaltschaft hat den ehemaligen Chef des Bundesnachrichtendienstes, August Hanning, wegen des Verdachts der Spionage und des Landesverrats festnehmen lassen. Hanning soll von seinem ehemaligen Büroleiter mit streng geheimen Informationen versorgt worden sein.
2: Der Generalbundesanwalt ermittelt jetzt gegen Hanning wegen mutmaßlicher landesverräterischer Ausspähung, Auskundschaften von Staatsgeheimnissen, versuchten Landesverrats und geheimdienstlicher Agententätigkeit. Hanning soll laut Ermittlern in mindestens einem Fall eine Sicherheitsanalyse für einen fremden Nachrichtendienst erstellt haben. Nach Informationen von NDR, WDR und SZ geht es dabei aber nicht um Russland. In einem weiteren Fall soll Hanning Erkenntnisse aus den internen BND-Dokumenten genutzt haben, um mit einem ausländischen Agenten zu kommunizieren. Aus Hamburg, Anna Klüspies.
1: Wie zufrieden sind Eltern hierzulande mit der Betreuung ihrer Kinder in der Kita? Das hat das IFO-Institut in seinem aktuellen Bildungsbarometer erfasst. Das Ergebnis ist, 2/3 der Eltern bewerten die Kita, die ihr Kind besucht, mit Note 1 oder 2.
3: Gleichzeitig halten mehr als die Hälfte der Befragten aus der Gesamtbevölkerung die Kita-Kosten für zu hoch und sorgen sich um einen Mangel an Kita-Plätzen in Deutschland. Immerhin 45% der befragten Eltern gaben an, Schwierigkeiten gehabt zu haben, einen Betreuungsplatz für ihr Kind zu finden. Das größte Problem ist aus Sicht von 70% der Eltern jedoch der Betreuungsschlüssel. Also um wie viele Kinder muss sich eine Fachkraft kümmern? Um dem Fachkräftemangel entgegenzuwirken, sprechen sich viele Eltern in der IFO-Befragung für eine bessere Bezahlung aus. Seht ihr Dappers aus München.
1: In Magdeburg ist heute zum ersten Mal der neue Landtag von Sachsen-Anhalt zusammengekommen. Auf der Agenda steht die Wahl des neuen Landtagspräsidenten. Als Topkandidat gilt der AfD-Politiker Tobias Rausch. Die als rechtsextremistisch eingestufte AfD hatte bei der Landtagswahl vor 4 Wochen klar gewonnen. Das BSW hat schon angekündigt, es ebenfalls zu unterstützen, damit die Stimmen reichen. Schon seit dem Vormittag demonstrieren vor dem Landtag ungefähr 500 Menschen auf dem Domplatz gegen die AfD. Der Nobelpreis für Physik geht in diesem Jahr an Francis Hulson von der Universität von Wisconsin, ein in Belgien geborener Astrophysiker. Das hat die Königliche Akademie der Wissenschaften in Stockholm vor wenigen Minuten mitgeteilt. Verliehen werden die Nobelpreise am 10. Dezember, dem Todestag des Preisstifters Alfred Nobel. Das Preisgeld liegt bei umgerechnet gut 1 Million Euro. 2045 werden in Deutschland laut einer Studie weniger Menschen leben als jetzt. Das Berliner Institut für Bevölkerung und Entwicklung erwartet demnach, dass die Einwohnerzahl in den kommenden knapp 20 Jahren um rund 1,7 Millionen sinken wird. Ballungsräume wie etwa Frankfurt, Düsseldorf, Leipzig oder Berlin dürften zwar weiter wachsen, in anderen Regionen des Landes wird hingegen mit deutlichen Verlusten gerechnet. So könnte etwa die Stadt Suhl in Thüringen etwa 30% ihrer Einwohner verlieren. Das Wetter in Bayern. Am Nachmittag viel Sonne, bis zum Abend sind örtlich Schauer oder Gewitter möglich, bei maximal 19 bis 24 Grad. In der kommenden Nacht vereinzelt Schauer bei 10 bis 5 Grad. Morgen nach örtlichem Nebel sonnig oder locker bewölkt. Am Donnerstag im Südosten noch sonnig, sonst bewölkt und vielerorts Regen. Am Freitag ähnlich, bei maximal 10 bis 16 Grad. Soweit die Nachrichten, es ist gleich 12.04 Uhr. Der Blick auf die Straßen. A6 Nürnberg Richtung Heilbronn, zwischen Lichtenau und Feuchtwangen Nord, Stau wegen Bauarbeiten. A7 Fulda Richtung Würzburg, zwischen Hammelburg und Wasserlosen, ein Unfall auf der linken Spur. A8 Salzburg Richtung München, zwischen Fraßdorf und Rosenheim, Stau an einer Baustelle. Und weiter Richtung München, zwischen Irschenberg und Weyern, sind nach einem Unfall 2 Spuren gesperrt. Es staut sich ab dem Dreieck Inntal. A9 Berlin Richtung Nürnberg, zwischen Marktschorgast und dem Dreieck Bayreuth-Kulmbach, 5 Kilometer Stau. B17 Landsberg-Reute, zwischen Unterdießen und Denklingen gibt es eine Sperre nach einem Unfall. Und B305 Salzburg, Berchtesgaden, zwischen dem Grenzübergang Marktschellenberg und Marktschellenberg, Sperre wegen Brückenarbeiten bis etwa 17 Uhr. Hier gibt es eine Umleitung. Soweit die Verkehrsübersicht. Gute Fahrt.
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4: Grüß Gott und herzlich willkommen auch heute zu unserem Mittagsmagazin mit aktuellen Themen aus Bayern. Am Dienstag, Tom Viehweg ist am Mikrofon Und es gibt ja manchmal ganz vernünftige Gedenktage, so wie der heutige 6. Oktober traditionell ja der Tag der deutsch-amerikanischen Freundschaft ist. Ein Tag, den wir vielleicht dringender bräuchten, als uns im Alltag so bewusst ist und viele Amerikaner, die ich kenne zumindest, vielleicht auch. Aber zugleich ist der heutige Tag auch der sogenannte Komm-und-hol's-dir-Tag. Das würde ich jetzt mal so deuten, dass Sie auch heute sehr gern zum Radio kommen und sich das holen können, was wir zu bieten haben, nämlich aktuelle Informationen gemischt mit handgemachter Volksmusik und das 2 Stunden lang bei BR Heimat aktuell. Ich freue mich sehr, dass wir Sie durch die Mittagszeit begleiten dürfen.

0: Wieder viel los heute in Bayern. BR Heimat aktuell am Dienstag Mittag um 11:08. Was haben wir vor in dieser Ausgabe? Übermorgen kommt ja der Wetterumschwung. Dann soll es spürbar kälter werden. Und für viele startet dann auch endgültig die Heizsaison. Und die dürfte für viele teuer werden, denn durch die Blockade der Straße von Hormuz kostet Heizöl weiterhin deutlich mehr. In welchem Umfang in Bayern noch mit Öl geheizt wird? Damit hat sich unser Datenrechercheteam des Bayerischen Rundfunks beschäftigt. Das Ergebnis in gut 6 Minuten hier bei uns. Ungewohnte Szenen am Nürnberger Flughafen. Wir haben gestern schon kurz darüber berichtet, wo sonst Familien zum Beispiel nach Mallorca abheben, starten und landen diese Woche Kampfjets, Eurofighter nämlich der Bundeswehr aus Neuburg an der Donau. Was da in Sachen Zusammenarbeit zwischen Zivilflughafen und Militärflugzeugen geübt wird und warum, die Details erfahren Sie hier bei uns noch vor 12:30. Und nach einer Herzattacke im Sommer vor 2 Jahren, da verliert der Tänzer am Münchner Staatsballett und Ballettlehrer Jörg Götze alles, was er im Leben hat. Er ist gelähmt und er kann nicht sprechen.
1: Ich wusste erstmal überhaupt nicht, was ist passiert. Ich wusste weder Zeit, Datum, irgendwas. Und dann habe ich gemerkt, ich habe keine Stimme. Und dann habe ich festgestellt, keinerlei Muskelfunktion. Ich war so komplett gelähmt. Das Schlimmste war dann noch, dann kommt ein Arzt rein. Und das Erste, was man mitgeteilt bekommt, ist dann zu hören, den Beruf, den Sie ausgeübt haben, den werden Sie nie wieder ausüben können.
0: Wie sich Profitänzer Jörg Götze von der Intensivstation und dem Krankenbett zurück ins Leben und damit aufs Tanzparkett gekämpft hat, diese bewegende Geschichte erzählt uns unsere Reporterin gegen 12:45. Das und mehr bei BR Heimat aktuell. Von jetzt bis um 14 Uhr. Ich freue mich, dass Sie dabei sind.

0: Der Irakkrieg und die Blockade der Straße von Hormuz sorgen für hohe Ölpreise bei uns in Deutschland. Und das trifft nicht nur Autofahrer an der Tankstelle, sondern auch Menschen mit einer Ölheizung daheim. Eine Datenanalyse des Bayerischen Rundfunks zu Beginn der Heizperiode zeigt, dass es in Bayern besonders viele Haushalte gibt, die noch mit Öl heizen. Maximilian Wagner aus unserem BR-Data-Team berichtet.
1: Seit dem Beginn des Irankriegs und der Schließung der Straße von Hormuz sind die Preise für Heizöl deutschlandweit deutlich gestiegen. Besonders betroffen ist Bayern. Im Freistaat wird laut Zensus immer noch mehr als jedes dritte Gebäude mit Öl beheizt. Das ist mehr als in allen anderen Bundesländern. Vor allem in Niederbayern und in der Oberpfalz spielt Öl als Energieträger nach wie vor die wichtigste Rolle. Grund dafür ist laut Fachleuten vor allem der Ausbau der Gasnetze in den 1970er Jahren. Während Leitungen in den größeren Städten verlegt wurden, blieben Dörfer auf dem Land oft außen vor. Die Wege waren weit, der Ausbau entsprechend teuer. Gerade in Bayern, wo es besonders viele ländliche Regionen gibt, blieb deshalb für zahlreiche Menschen die Ölheizung die beste Lösung. Begünstigt wurde das auch von der guten Versorgung mit Heizöl über die Raffineriestandorte im Freistaat. Experten erwarten allerdings nicht nur steigende Kosten beim Öl. Auch viele Gaskunden dürften die höheren Energiepreise künftig zu spüren bekommen. Das beschleunigt laut Fachleuten den Trend zu Alternativen wie Wärmepumpen sowie Nah- und Fernwärme. Sie gewinnen in Bayern seit Jahren an Bedeutung. Maximilian Wagner, München.

0: 12 Uhr und gleich 23 BR Heimat aktuell am Dienstagmittag. Obwohl der Großraum Nürnberg so schon als einer der lautesten in Deutschland gilt, wird in dieser Woche nochmal ordentlich lauter, und zwar am Himmel über Nürnberg. Die Bundeswehr trainiert am Albrecht-Dürer-Flughafen mit 3 Eurofighter-Kampfflugzeugen. Was da genau geübt wird und vor allem auch warum, meine Kollegin Franziska Simon war vor Ort, als die Maschinen zwischendurch gelandet sind.
1: Erst sind es nur 3 kleine schwarze Punkte am Himmel. Aber nur Sekunden später sind die 3 Eurofighter-Kampfflugzeuge der Bundeswehr deutlich zu erkennen. Die ersten beiden sind im typischen, unauffälligen Olivgrün der Bundeswehr. Der letzte hat einen hellblauen Aufdruck. 75 Jahre Luftwaffe. Sie kommen von ihrem Stützpunkt in Neuburg an der Donau und sind jetzt eine Woche lang für eine Übungseinheit hier in Nürnberg. Ein Jet nach dem anderen dreht in der Luft ab und setzt zur Landung an. Flughafengeschäftsführer Dr. Michael Hupe steht am Rollfeld.
2: Wir stehen bereit in unserer Infrastruktur. Wir haben Erfahrungen damit. Ich sage nur Stichwort Grafenwöhr, also auch mit den Militärmaschinen der Amerikaner sind wir vertraut. Und von daher ist es für uns nichts Neues, aber in der Intensität mal ein neuer Aspekt, den wir natürlich auch gerne üben, damit die Prozesse zusammen klappen.
1: Bisher kam die Bundeswehr nur mit 1 bis 2 Maschinen auf den Nürnberger Flughafen, um zu trainieren. Jetzt sind es 3. Ein 4. Eurofighter soll die Woche noch nachkommen. Die Übung findet im Rahmen der sogenannten Dispersed Operation statt. So bezeichnet die Luftwaffe Übungen, bei denen Flugzeuge temporär von einem anderen Flughafen als ihren Heimatstandort operieren. Kurz nach der Landung steigen die Piloten aus. Oberstleutnant Markus Dankesreiter ist einer von ihnen. Er ist Kommandeur der fliegenden Gruppe des taktischen Luftwaffengeschwaders 74.
3: Natürlich wollen wir dadurch unsere Einsatzbereitschaft stärken, auch flexibler insgesamt werden und ein Stück weit unberechenbarer und widerstandsfähiger in der Bundeswehr. Gleichzeitig wollen wir natürlich auch die Zusammenarbeit mit den zivilen Strukturen und Stellen hier stärken und entsprechend die Aufgaben und Verfahren und Abläufe hier trainieren und das sowohl auf militärischer als auch auf ziviler Seite.
1: Dazu gehört zum Beispiel, wie betankt man eigentlich so einen Eurofighter? Wie funktioniert seine Elektronik? Und wo steigen die Piloten aus? Alles Dinge, die die zivile Seite wissen muss. Insgesamt sind 6 solcher Trainingseinheiten in diesem Jahr geplant. Nürnberg ist dabei der erste Standort in Süddeutschland. Eine Woche üben Soldatinnen und Soldaten der Luftwaffe hier jetzt Starts und Landungen.
4: Also was Sie heute hier sehen, ist tatsächlich ein normales Training. Das hat jetzt nichts mit der konkreten Krise etwa zu tun, sondern das ist für uns normales Trainingsgeschäft und stand auch schon lange für uns auf dem Programm, dass wir üben, eben auch an zivilen Plätzen zu landen und da auch wieder starten zu können.
1: Dennoch. Ziel dieser Übungen ist es, für den Ernstfall fit zu sein.
4: Wenn Sie sich vorstellen, dass wir in Neuburg zum Beispiel Reparaturen an der Bahn nötig hätten aufgrund von Vorfällen, dann müssen wir trotzdem die Flieger irgendwo landen können. Und dann haben wir natürlich mehrere Flughäfen zur Auswahl. Und Nürnberg ist relativ dicht dran an Neuburg, sodass wir natürlich auch hier auf Nürnberg zurückgreifen wollen.
1: Nürnberg ist also ein sogenannter Ausweichflughafen für das Geschwader aus Neuburg an der Donau. Das heißt, erklärt Flughafenchef Michael Hupe.
5: Wenn unten an der Donau zum Beispiel schlechtes Wetter ist oder ein technisches Problem auftritt, dann sind wir immer schon als Ausweichflughafen für diese Flugzeuge hier vorhanden. Und insofern waren die auch schon häufig hier, haben hier geübt. Unsere Feuerwehr hat sich damit auseinandergesetzt, wie diese Maschinen, wie mit denen umzugehen ist.
1: Einmal pro Tag und immer etwa um die Mittagszeit finden die Flugrunden statt. Dann kann es also etwas lauter am Himmel über Nürnberg werden. Anschauen kann man die Übungen übrigens auch. Am besten vom Besucherhügel oder der Besucherterrasse des Flughafens aus.

0: 12.30 Uhr, genau halb eins, BR Heimat aktuell am Dienstag. Die Wiesn ist vorbei und schon sind die Baustellen wieder da. Nicht nur auf den Straßen, sondern auch auf der Schiene. Sowohl auf der S-Bahn-Stammstrecke als auch auf den Außenästen, wie beispielsweise nach Erding, Gauting oder auch zum Flughafen München, müssen sich Fahrgäste auf Sperrungen einstellen.
1: Das Zauberwort in diesem Herbst heißt Schienenersatzverkehr. An zwei Wochenenden Mitte Oktober und Anfang November ist die S-Bahn-Stammstrecke durch die Landeshauptstadt erneut gesperrt. Früher sei es möglich gewesen, keine gleichzeitigen Sperrungen auf den Außenästen ins Umland vorzunehmen. Doch das, so ein Bahnsprecher in München, sei auch wegen des vielerorts maroden Schienennetzes vorbei. So ist die Kreisstadt Erding 7 Wochen lang von der S-Bahn abgeschnitten. Die S2 endet ab 9. Oktober in Marktschwaben. Die weiteren 12 Kilometer fahren Ersatzbusse. Ende November soll die marode Langsamfahrstelle umfassend saniert sein und Züge wieder mit normalem Tempo fahren können. Spannend wird es auch ab 12. Oktober, wenn der Münchner Flughafen 4 Tage lang nur per Bus erreichbar ist. Für Kabelverlegungen zum neuen elektronischen Stellwerk sind die Gleise zum Flughafenbahnhof von Montagmittag bis Freitagmorgen komplett gesperrt. Fahrgäste der S1 bleiben ab Neufahren nur Ersatzbusse, Fahrgäste der S8 bereits ab Ismaning. Auch der Regionalexpress zwischen Freising und Flughafen wird durch Busse ersetzt. Zwischen 23. Oktober und 23. November ist die Würmtalstrecke der S6 zwischen Pasing und Gauting gesperrt. Ersatzbusse müssen hier ebenso ran wie bei der Werdenfelsbahn zwischen Starnberg und München Hauptbahnhof. Hier allerdings nur zwischen 23. Oktober und 9. November. Christoph Dicke, München.

0: Dienstagmittag, Hammer, BR Heimat aktuell um 12:38 Uhr. Von einer auf die andere Sekunde ist alles anders. Von jetzt auf gleich. Das Leben an einem seidenen Faden hängend und das ohne Vorwarnung. Gerade ist man noch aktiver, auch kreativer Gestalter des eigenen Lebens und dann plötzlich liegt man im Krankenbett, kann sich nimmer bewegen und nimmer verständlich machen. Für viele ein Albtraum. Wie geht man vor? Wer stärkt einen? Wie schafft man's, durch Visionen wieder auf die Beine zu kommen? Julia von Schwerin stellt uns einen Mann vor, der ein Star gewesen ist am Münchner Staatsballett und dem genau das dann passiert ist. Und von dem wir alle mehr als lernen können.
1: Das erlebt ist ein Wunder, ein Geschenk, über das er sich jeden Tag freut, sagt Jörg Götze. Der Tänzer und Ballettlehrer sitzt oft am Wohnzimmertisch zusammen mit seiner Lebensgefährtin Claudia. Hier denkt der 64-Jährige viel an den Albtraum seines Lebens. Es ist ein heißer Sommertag im August 2024. Eine plötzliche Herzattacke kommt aus dem Nichts. Der Münchner denkt, jetzt ist es aus.
2: Ich habe halt wirklich einen Schüttelfrost bekommen von einer Dreiviertelstunde. Und mir ist das Wasser runtergelaufen am ganzen Körper. Und dann habe ich nur noch im Sitzen eine bisschen Erleichterung gehabt. Es geht wirklich von einem Moment auf den anderen, dass der Körper einfach nicht mehr funktioniert. Also ich habe halt nur gedacht, wenn es zu Ende geht, dann hoffentlich so, dass ich nicht lange leiden muss.
1: Der einst so gefeierte Tänzer am Münchner Staatsballett liegt dann 3 Wochen im künstlichen Koma. Als er aufwacht, lebt er von jetzt auf gleich in einem total anderen Leben. Sein Zustand, sagt er, elend und erbärmlich.
2: Ich wusste erstmal überhaupt nicht, was ist passiert. Es war ganz eigenartig, die Situation, ich liege im Bett, ich wusste weder Zeit, Datum, irgendwas. Und dann habe ich gemerkt, ich habe keine Stimme. Und dann habe ich festgestellt, keinerlei Muskelfunktion. Ich war so komplett gelähmt. Das Schlimmste war dann noch, dann kommt ein Arzt rein und das Erste, was man mitgeteilt bekommt, ist dann zu hören, den Beruf, den Sie ausgeübt haben, den werden Sie nie wieder ausüben können. Und da wollte ich eigentlich erstmal gar nicht mehr weiterleben. Da hätte ich mir gewünscht, es wäre vorbei gewesen.
1: Nach der Herzattacke kämpft sich der Tänzer mühsam wieder ins Leben zurück, nimmt auch psychologische Hilfe an. Er ist viel in seinem Garten, lernt auf sich zu achten und fängt wieder an zu trainieren.
2: Die Kraft hat mir gegeben, wirklich, dass ich einfach weiterhin tanzen wollte, für die Schüler da sein wollte, für meine Tiere da sein möchte. Und Claudia hat mir unglaublich viel geholfen. Das war natürlich auch sehr wichtig für mich, dass ich mich da nicht gehen und fallen lassen kann.
1: Jörg Götze hat mittlerweile wieder eine Ballettschule in Fürstenfeldbruck gegründet. Es geht nun ums nackte Überleben. Er muss Geld verdienen. In modernen, hellen Räumen wagt er dann seinen Neuanfang. Nach 9 Monaten Auszeit startet er voll durch. Ballettbegeisterte zwischen 20 und 70 Jahren bekommen hier von Jörg Götze nicht nur Ballettunterricht, sondern auch Stunden im Dance-Workout.
2: Die Schüler haben einen heiden Respekt, finden es auch ganz klasse. Und viele sind natürlich die vielen Jahrzehnte, die man sie auch begleitet, natürlich mit einem sehr verbunden. Und da bin ich den Schülern natürlich auch unendlich dankbar.
1: Seinen Traum, der mit 7 Jahren begann, an der Ballettstange zu stehen, will er niemals begraben. Wohlwissend, er darf nicht alles der Arbeit unterordnen. Zwischen Ballettstangen und Spiegeln hat er 2 Jahre nach seinem Höllentrip nun eine völlig andere Haltung dem Leben gegenüber.
2: Mit ein wenig mehr Demut, mit noch mehr Achtsamkeit und die Zeit, die man hat, noch mehr zu schätzen zu wissen und einfach auch die Menschen mehr wertzuschätzen.
1: Jörg Götze ist heute nicht mehr der, der er einmal war, persönlich und auf dem Tanzparkett. Aber aufgeben war für ihn noch nie eine Option.

0: Die Schönauer Musikanten bei BR Heimat aktuell 12:46 Uhr, kurz nach 12:45 ist es. Es ist ohne Zweifel das erfolgreichste Theaterstück in fränkischem Dialekt. Vor 50 Jahren hatte Schweigbub von Fitzgerald Kuss in Nürnberg Premiere. Allein im Schauspielhaus der Frankenmetropole folgten dann 720 weitere Vorstellungen. Die Handlung, die Familienfeier zur Konfirmation des kleinen Fritz, eskaliert im ganz normalen Wahnsinn. Es wird viel gegessen, noch mehr getrunken und vor allem ständig geredet. Von banalen Floskeln bis zu hintersinnigen Gedanken, aber auch bösen Seitenhieben ist alles dabei, wobei der Konfirmant selber kaum zu Wort kommt. Bis heute ist Schweigbub einer der größten Publikumserfolge im modernen deutschsprachigen Volkstheater und das nicht nur in fränkischer Mundart, sondern auch in zahlreichen, auch nicht deutschen Dialekten. Nanette Stegner über die Erfolgsgeschichte 50 Jahre Schweigbub.
1: Du, wo haben wir letztens so eine Leberknödelsuppe gegessen?
2: Da weiß ich nichts davon.
1: Die kann man auch gar nichts fragen.
2: Ja, was fragst du nachher?
1: Das ist nämlich gar nicht lang her, dass wir eine Leberknödelsuppe gegessen haben.
3: Die Rolle der Leberknödelsuppe ist wichtig. Damit beginnt das Theaterstück Schweigbub. Nicht nur auf der Bühne. Damit beginnt auch die Geschichte des Stückes selbst. Ohne Leberknödelsuppe würde es das Kultdrama gar nicht geben. Mitte der 70er Jahre ist Fitzgerald Kuss Lehrer und Lyriker. Er schreibt Gedichte, meist auf Hochdeutsch. Dann die plötzliche Eingebung zu einem fränkischen Familiendrama. Weil Fitzgerald Kuss aus dem Nürnberger Land ein Ohr für die heimische Sprachmelodie hat.
4: Und irgendwo habe ich mal den Satz gehört, du, wo haben wir letztens so eine Leberknödelsuppe gegessen? Und der Satz hat mich irgendwie verfolgt. Und ich wusste nicht, was mache ich mit diesem Satz. Und da hat sich dann langsam so ergeben, dass es der Anfang eines Stücks sein muss.
3: Bei der Familienfeier zur Konfirmation geben die Erwachsenen den Ton an. Sohn Fritz kommt kaum zu Wort. Der titelgebende Satz »Schweigbub, das Essen wird kalt« zeigt, dass sich eigentlich niemand für den Jungen interessiert. Es wird ungeheuer viel gegessen, kräftig getrunken und ständig geredet. Von banalen Floskeln bis hin zu hintersinnigen Gedanken und derben Seitenhieben ist alles dabei. Eine Aufnahme der Uraufführung von 1976.
5: Ich darf bloß erben und das Geld verdienen. Ich bin ja so ein Schluck. Ich darf erben bis Jungfrau, aber der Bau. Steck dir doch in deinen Arsch, Steinbaum.
6: Bleib mir zu. Fenster sind offen.
5: Das kann jeder hören, was ich zu sagen hab.
3: Fitzgerald Kuss wagt den schonungslosen Blick ins private Wohnzimmer. Er bringt das Alltägliche auf die Bühne. 1976, im Jahr der Uraufführung, sagt er im BR-Interview, was er damit erreichen will.
7: Ich glaube, es sind viele Geschichten der Personen, die in diesem Stück vorkommen, so angelegt, dass man sich drin wiedererkennen kann, dass einem gewissermaßen manchmal das Lachen im Hals stecken bleibt.
3: Das Volksstück über den ganz normalen Familienwahnsinn ist ein Publikumsrenner. Allein im Nürnberger Schauspielhaus wird 720 Mal Leberknödelsuppe aufgetischt. Und aus fränkischer Leberknödelsuppe wird schwäbische Flädlesuppe, hessische Markklösiensuppe und so weiter und so weiter. Schweigbub gibt es in 13 Dialekten und sogar auf Flämisch. Das Originalmanuskript von Schweigbub ist so geschrieben, wie die Nürnberger sprechen. Selbst Franken müssen sich das laut vorlesen. Für Nicht-Muttersprachler eine Herausforderung, auf der Bühne ein Sprachfeuerwerk mit gewaltiger Wirkung. Das Volksstück wurde auch fürs Fernsehen inszeniert, wie hier 1991. Gegen Ende fällt Onkel Willi sturzbetrunken auf den Boden, Tante Anna ist wütend.
8: Also wenn du jetzt nicht aufstehst, nur geh ja langsam.
9: Ich bin ein freier Mensch. Ich kann machen, was ich will. Schließlich will man eine Demokratie.
8: Hier, gib ich dir deine Demokratie.
3: Statt im Zerwürfnis endet das Familienfest mit der nächsten Einladung zum Essen bei Tante Anna.
8: Ich mache mal wieder Knechle an Schweinsbraten und Gniedle, weil es mir halt so gut geschmeckt. Aber vorher gibt's erst einmal eine gescheite Leberknödelsuppe.

0: Die Niederndorfer Seitenmusik um kurz vor eins. Ja, kurz vor eins, worüber freut man sich so richtig gescheit, wenn man was Ungewöhnliches gefunden hat, so draußen in der Natur. Der eine findet vielleicht Schwammerl, der andere findet einen Ehering. So geschehen auf einer Alm im Chiemgau. Da ist im August nämlich tatsächlich ein Ehering gefunden worden. Und wir machen uns jetzt sozusagen gemeinsam mit dem Finder mit auf die Suche nach dem Besitzer bzw. der Besitzerin. Gefunden wurde der Ring von Matthias aus Amerang Mitte August.
1: Haben wir eine kleine Wanderung auf die Feldlahnalm gemacht. Das ist eine Alm, geht man vom Wanderparkplatz Hammerbach zwischen Unter- und Oberwürssen weg. Bei wunderbarem Wetter sind wir dann nach relativ kurzer Zeit, ist eine einfache Wanderung, an der Feldlahnalm angekommen. Und als ich mich mit unserer Gruppe auf dem Tisch im Außenbereich, so in der Wiesen, hinsetzen wollte, fällt mir auf, dass vom Boden im Matsch so ein kleiner goldener Ring rausschimmert.
0: Und der goldene Ring ist tatsächlich eher klein im Durchmesser, also gehört er vielleicht einer Dame und scheint tatsächlich ein Ehering zu sein, denn zwei Daten sind eingraviert.
1: Das eine Datum ist der 4. August 1989 mit den Initialen, die sind irgendwie schlecht zu lesen, aber es könnte C und noch ein C sein. Und da gibt es noch ein zweites Datum, was ja ungewöhnlich ist bei einem Ehering. Da haben wir die Initialen W und S. Und ein Datum, das schon sehr, sehr lange zurückliegt.
0: Und zwar 18.12.45 ist da eingraviert. Das ist also das zweite Datum. Der Wirt der Feldlahnalm weiß Bescheid, das Fundbüro in Unterwössen weiß Bescheid und Sie wissen jetzt auch Bescheid. Also melden Sie sich, sollten Sie diesen Ring vermissen oder möglicherweise den oder diejenigen kennen, die ihn verloren hat. Melden Sie sich bitte. Noch mehr aktuelle Themen in der zweiten Stunde BR Heimat aktuell. Ich freue mich, wenn Sie nach den 13 Uhr Nachrichten noch ein bisschen Zeit haben für uns.

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1: Um 13 Uhr mit Julia Cortis. Ex-Geheimdienstchef Hanning steht unter Spionageverdacht. Der frühere Präsident des Bundesnachrichtendienstes ist am Morgen festgenommen worden, ebenso wie sein ehemaliger Büroleiter. Holger Schmidt berichtet.
2: Hanning soll sich nach ARD-Informationen nach seiner Zeit im Bundesnachrichtendienst mithilfe seines früheren Büroleiters vertrauliche Informationen besorgt und unbefugt benutzt und wohl auch weitergegeben haben. Dadurch soll er die äußere Sicherheit Deutschlands gefährdet haben. Es sind gleich eine ganze Reihe von Straftatbeständen, die ihm Generalbundesanwalt Jens Rommel vorwirft, darunter geheimdienstliche Agententätigkeit, das Verschaffen von Staatsgeheimnissen und Landesverrat. Die Ermittlungsbehörden sind auf Hanning im Zusammenhang mit dem Ermittlungsverfahren gegen die Hamburger Unternehmerin Christina Block aufmerksam geworden, die sich derzeit wegen der Entführung ihrer Kinder in Hamburg vor Gericht verantworten muss.
1: Sachsen-Anhalts Landtag hat einen neuen Präsidenten, Tobias Rausch von der AfD. Alterspräsidentin Eva von Angern verkündete das Wahlergebnis. 82 Abgeordnete haben abgestimmt.
3: Für den Wahlvorschlag stimmten 48 Abgeordnete, gegen den Wahlvorschlag 29 und es gab 5 Stimmenthaltungen.
1: Tobias Rausch ist damit der erste AfD-Politiker an der Spitze eines deutschen Landesparlaments. Später steht im Parlament noch ein Änderungsantrag der AfD an. Sie will, dass künftig alle Fraktionen Kandidaten für die Vizepräsidentenposten vorschlagen dürfen. Damit könnte die AfD auch noch für diesen Posten jemanden ins Rennen schicken. Hunderte Menschen protestieren vor dem Landtag. 2/3 der Eltern sind zufrieden mit der Kita, die ihr Kind besucht. Das geht aus dem aktuellen IFO-Bildungsbarometer hervor. Mehr als 70% wünschen sich allerdings eine bessere Vorbereitung auf die Schule wie verpflichtende Sprachtests. Als drängendste Probleme wurden in der Umfrage der Mangel an Kita-Plätzen und der Betreuungsschlüssel genannt, also für wie viele Kinder eine Fachkraft zuständig ist. Mehr als 3/4 der Befragten sind dafür, alleinerziehende oder in Vollzeit arbeitende Eltern bei der Platzvergabe zu bevorzugen. Bei der Bearbeitung von Anträgen bei Ämtern befürwortet laut einer aktuellen Umfrage eine Mehrheit den Einsatz von künstlicher Intelligenz. Wie der Digitalverband Bitkom mitteilte, finden 70% es gut, wenn KI auf dem Amt zum Einsatz kommt. Im Vorjahr waren es demnach noch 63%. Weiter heißt es, 12% der Befragten würden die Prüfung und Entscheidung über den Antrag sogar komplett einer KI überlassen. Nur gut 1/4 findet, dass ihr Antrag ganz ohne KI bearbeitet werden sollte. Unter anderem wegen der Vergewaltigung einer 15-Jährigen hat das Landgericht Traunstein eine Polizistin zu 3 Jahren und 3 Monaten Haft verurteilt. Der inzwischen suspendierten Beamtin wird außerdem Missbrauch von Jugendlichen, Körperverletzung und der Besitz von Missbrauchsdarstellungen vorgeworfen. Nach Gerichtsangaben hatte die 56-jährige Angeklagte die Vorwürfe vollumfänglich eingeräumt. Das Wetter in Bayern. Am Nachmittag viel Sonne, bis zum Abend sind örtlich Schauer oder Gewitter möglich, bei Höchstwerten zwischen 19 und 24 Grad. In der kommenden Nacht vereinzelt Schauer bei 10 bis 5 Grad. Morgen nach örtlichem Nebel sonnig oder locker bewölkt, am Donnerstag im Südosten noch sonnig, sonst bewölkt und vielerorts Regen. Am Freitag ähnlich, bei maximal 10 bis 16 Grad. Soweit die Nachrichten, gleich 13.04 Uhr. Der Blick auf die Straßen. A3 Nürnberg Richtung Passau, zwischen Parsberg und Beratshausen einen Unfall auf der linken Spur. A6 Nürnberg Richtung Heilbronn, zwischen Lichtenau und Feuchtwangen Nord, Stau wegen Bauarbeiten. A7 Fulda Richtung Würzburg, zwischen Hammelburg und Wasserlosen sind nach einem Unfall 2 Spuren blockiert. Der Verkehr wird über den Standstreifen geleitet. A8 Salzburg Richtung München, zwischen Fraßdorf und Rosenheim, Stau an einer Baustelle und weiter Richtung München. Zwischen Irschenberg und Weihern sind nach einem Unfall 2 Spuren gesperrt. Es staut sich ab dem Dreieck Inntal. Auf der A94 München Richtung Passau ist die Einhausung Wimpersing gesperrt. Dort wurde die Höhenkontrolle ausgelöst. Und B17 Landsberg-Reute zwischen Unterdießen und Denklingen Sperre nach einem Unfall. Soweit die Verkehrsübersicht. Gute Fahrt.
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4: Und da sind wir, und wenn Sie sich wieder dazugesellt haben, auch Ihnen ein herzliches Grüß Gott. Zurück zu BR Heimat aktuell, dem Magazin mit den Themen des Tages aus ganz Bayern, die zweite Stunde. Ja, die frühere Skirennfahrerin Maria Riesch, die Huberburm und 12 weitere Menschen bekommen heute die Bayerische Staatsmedaille für soziale Verdienste. Maria Riesch etwa engagiert sich für Kinder und Jugendliche und Thomas und Alexander Huber sind Mitbegründer eines inklusiven Klettervereins. Verdienten herzlichen Glückwunsch auch von uns. BR Heimat aktuell am Dienstag am Mikrofon begrüßt Sie weiter recht herzlich Tom Fiebig.

0: zweite Stunde BR Heimat aktuell. Einige unserer Themen noch bis um 14 Uhr. Schon wieder ein Pflegeskandal in Bayern. Diesmal in einem Pflegeheim in Schwaben. Die Konsequenz: 31 Menschen müssen die Einrichtung in Ottobeuren verlassen, weil sie wegen Pflegemängeln dort nimmer betreut werden dürfen. Was bisher an Fakten bekannt ist, in wenigen Minuten hier bei uns. Die Sommerbilanz der Berghütten in Bayern, sie ist heuer vor allem eine Bilanz des Wassermangels.
1: Es gab in der Vergangenheit auch schon sehr trockene Sommer, aber es hat eigentlich doch irgendwie immer gereicht. Und so wie in diesem Jahr, dass die Quelle komplett ausgetrocknet ist, das gab es bisher noch nie.
0: Der Mangel an Wasser zwingt den Deutschen Alpenverein jetzt zum Handeln. Welche Konsequenzen gezogen werden könnten, in gut 10 Minuten hier bei uns. In keiner bayerischen Stadt fahren so viele Elektrobusse wie in Nürnberg. Das zeigt jetzt eine Auswertung des Vereins Umwelthilfe. Warum das so ist und wo Nürnberg im bundesweiten Vergleich steht, dazu auch mehr von unserer Reporterin aus dem Studio Nürnberg in dieser Stunde. Und in Lindau, da steht der einzige Leuchtturm des Freistaats und zugleich der südlichste in ganz Deutschland. 36 Meter hoch ist er mit seinem mächtigen Sockel. Vor 170 Jahren ist er in Betrieb genommen worden und hat inzwischen ausgedient. Heute ist er vor allem bei Urlaubern als Attraktion beliebt.
2: Das ist sehr schön, es lohnt sich total herzukommen.
3: Ja, schön, zum Angucken, ja. Rundum auf Bodensee, ganz schön.
4: Der spannendste Moment, das sind die Höhen, die man hier hat und deren Ausblick auf das Alpenvorland, die Wasserfläche und letztlich auch, ich sag mal, ein Gesamteindruck vom Ort Lindau.
0: Warum er keine Signale mehr an die Schiffe gibt und es trotzdem aber noch Leuchtturmwärter gibt in Lindau. Das und mehr in der zweiten Stunde BR Heimat aktuell. Ich freue mich, dass Sie weiter mit dabei sind.

0: 13 Uhr und gleich 15 Minuten BR Heimat aktuell am Dienstagmittag. Wir schauen in den oberschwäbischen Landkreis Unterallgäu. 31 Bewohnerinnen und Bewohner eines Pflegeheims in Ottobeuren müssen die Einrichtung verlassen. Nach Angaben des Landratsamts als Aufsichtsbehörde wurden in dem Heim erhebliche Missstände festgestellt. Das hat zur Folge, dass Bewohner der Pflegegrade 4 und 5 in der Einrichtung nimmer betreut werden dürfen.
1: Bei mehreren Überprüfungen des Heims ab März 2026 seien erhebliche Mängel festgestellt worden, heißt es vom Landratsamt. Es habe eine Gefährdung für Leben und Gesundheit der Bewohner bestanden. Das betreffe zum Beispiel die Ernährung und Flüssigkeitsversorgung, aber auch das Medikamentenmanagement. Konkret sei etwa bei Bewohnern ein starker Flüssigkeitsmangel und Gewichtsverlust festgestellt worden. Ihre Hausärzte seien darüber nicht informiert worden.

0: Und mit dem Hertel-Quintett ist es bei BR Heimat aktuell 13 Uhr und 21 geworden. Vom Wassermangel auf unseren Berghütten quer durch die Alpen war in der vergangenen Saison häufig die Rede. Sogar am Brunnenkopf über Lindenhof im Graswangtal, der eigentlich wegen seiner Vorkommen von Wasser den Brunnen im Namen trägt. Jetzt denkt man bei den Sektionen und beim Deutschen Alpenverein über Konsequenzen nach, berichtet Julia Schlegel.
1: Ein Albtraum war es am Brunnenkopf,

0: Als die Quelle dort im Sommer über Wochen versiegte, Christian Deser kennt den Berg seit seiner Kindheit. Seit 7 Jahren ist er hier Hüttenwirt. Eine solche Saison hat er noch nicht erlebt, sagt er. Mit einer winzigen Speisekarte und Pappgeschirr statt Abwasch hat Deser reagiert. Trotzdem blieb immer die bange Frage, wie lange er den Betrieb am Laufen halten kann.
1: Wie knapp war es dann heuer?
2: Sehr knapp.
0: Mehrmals pro Woche musste deshalb ein Tank mit rund 1000 Litern Wasser per Traktor auf den Berg gebracht werden, ausgerechnet auf den Brunnenkopf. Dabei, erklärt Lars Evers, Hüttenreferent der DRV-Sektion Bergland München, heißt er so nicht ohne Grund.
3: Der Name rührt daher, dass es hier einen Brunnen gab, dass es ein wasserreicher Ort war, ein wasserreicher Berggipfel.
0: Davon ist heute nicht mehr viel übrig. Die Quelle in den Karsthängen liefert seit Jahren immer weniger Wasser.
4: Es gab in der Vergangenheit auch schon sehr trockene Sommer, aber es hat eigentlich doch irgendwie immer gereicht. Und so wie in diesem Jahr, dass die Quelle komplett ausgetrocknet ist, das gab es bisher noch nie.
0: Die Hütte ist längst auf sparsamen Verbrauch eingestellt, mit einem Tank, um Wasser aufzufangen, wenn die Quelle läuft. Außerdem mit Spararmaturen und Trockentoiletten. Mit ihrem Wasserproblem ist die Brunnenkopfhütte im Ammergebirge kein Einzelfall. Nach einer ersten Einschätzung des Deutschen Alpenvereins waren rund 30-40% seiner etwa 300 Hütten davon betroffen. Der Verband will deshalb vorsorgen und erwägt neue Förderprogramme für Hütten, so DRV-Sprecher Julian Rohn.
5: Vom Bundesverband unterstützen wir dann, Wasserspeicher zu vergrößern, um, wenn Wasser kommt, das dann zu sammeln und damit über Trockenperioden zu kommen. Wenn es auf einer Hütte Spültoiletten gibt, dann kann man dort 60% sparen, indem man eine Trockentoilette installiert. Das sind natürlich größere Maßnahmen, die werden dann auch finanziell gefördert.
0: Auch am Brunnenkopf setzt man auf einen neuen, größeren Wasserspeicher. Denn die Wassertransporte als Notlösung hatten ihren Preis mit rund 6.000 Euro zusätzlicher Kosten. Letztendlich eine Folge des Klimawandels, so Julian Rohn vom Deutschen Alpenverein.
5: Die Berge verändern sich einfach, die Alpen sind in Bewegung und der Wassermangel ist halt eine Ausprägung dessen. Und den spüren wir zuerst auf den Hütten.
0: Zumindest zum Saisonende reicht das Wasser am Brunnenkopf wieder für den normalen Hüttenbetrieb. Langfristig aber, sagen die Verantwortlichen, sei die einzige Lösung ein neuer Wasserspeicher, für den sie jetzt auf Genehmigungen und auf finanzielle Förderung hoffen.

0: BR Heimat aktuell am Dienstagmittag mit Tom Fiewig. Es ist 13.28 Uhr, kurz vor 13:30. Unter anderem wegen der Vergewaltigung einer Jugendlichen hat das Landgericht Traunstein eine ehemalige Polizistin heute Mittag zu 3 Jahren und 3 Monaten Haft verurteilt. Die 55-jährige Transfrau ist inzwischen vom Polizeidienst suspendiert.
1: Die Verurteilte hatte die damals 15-jährige Tochter ihrer Freundin im August 2025 bei einem gemeinsamen Ausflug vergewaltigt. Sie war ihr dafür auf die Toilette eines Fastfood-Restaurants am Irschenberg gefolgt. Außerdem war sie im Besitz von fast 2000 Dateien mit kinderpornografischem Inhalt und hatte diese zum Teil auch weiterverbreitet. Staatsanwaltschaft und Verteidigung hatten sich bereits zu Beginn des Prozesses auf einen Deal geeinigt und der Angeklagten für den Fall eines Geständnisses eine Haftstrafe von maximal 3,5 Jahren zugesagt. Außerdem soll die Ex-Polizistin der Geschädigten nun insgesamt 11.000 Euro Schadensersatz zahlen. Für besonderes mediales Interesse an dem Prozess sorgt seit Beginn die Tatsache, dass die Angeklagte nicht nur eine ehemalige Polizistin, sondern auch trans ist. Sie hat schon vor Jahren ihren Geschlechtseintrag ändern lassen. Auf das Urteil habe das keinen Einfluss, betonte der vorsitzende Richter bei der Verkündigung. Das Gericht hielt der Angeklagten strafmildernd zugute, dass sie gleich zu Beginn ein umfangreiches Geständnis abgelegt hatte. Außerdem sei sie in der Männerabteilung der JVA München untergebracht und dort wiederholt Anfeindungen durch andere Mitgefangene ausgesetzt. Das Urteil ist noch nicht rechtskräftig. Aus Traunstein, Julia Ley.

0: 13.36 Uhr ist es. 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Die Umstellung von Diesel auf Busse mit Elektroantrieb ist einer der wichtigsten Hebel für den Klimaschutz und die dafür notwendige nachhaltige Wirtschaftswende, Verkehrswende im öffentlichen Personennahverkehr. Aber wie steht es inzwischen in unseren Großstädten um die Elektrifizierung der Busse im öffentlichen Verkehr? Das hat sich die Deutsche Umwelthilfe mal genauer angeschaut. Und die Stadt Nürnberg, die landet in dem E-Bus-Ranking ziemlich weit vorn.
1: Fast jeder zweite Linienbus in Nürnberg ist ein E-Bus. Die Stadt fährt damit bei E-Bussen relativ weit vorn mit. Mit einem Anteil von 48,1% landet Nürnberg unter insgesamt 39 großen Städten auf dem 4. Platz. Spitzenreiter ist Mannheim mit einer Elektroquote von 60,6%. Der bayernweite Vergleich zeigt, München landet in dem Ranking auf Platz 14. Augsburg wird sogar nur Letzter. Dort gibt es bisher keinen E-Bus. Doch die Augsburger sehen ihre Busflotte dennoch als umweltfreundlich an. Sie sind seit vielen Jahren zu 100% mit Biogas unterwegs. Aus dem BR-Studio Nürnberg, Simone Schülein,

0: 13.41 Uhr ist es, BR Heimat aktuell am Dienstagmittag. Unterfranken ist ja als Weinfranken bekannt für seine Weine. Was viele aber nicht wissen, in der Branche haben jüdische Weinhändler geschichtlich eine wichtige Rolle gespielt. Eine Ausstellung im Stadtarchiv in Schweinfurt widmet sich aktuell diesem besonderen Aspekt. Sie trägt den Titel Königliche Hoflieferanten, Schweinfurts jüdische Wein- und Spirituosenhändler. Und extra wegen dieser Ausstellung ist aus den USA eine Nachfahrin eines dieser Weinhändler mit besonderer Geschichte nach Schweinfurt gekommen. Ralf Wege berichtet.
1: Sehr überwältigt sei sie von der Ausstellung, sagt Stephanie Marx. Und sie sei sehr stolz darauf, aus der Familie zu stammen. Sie ist extra aus den USA, aus dem Bundesstaat Massachusetts, nach Schweinfurt angereist, um die Ausstellung im Stadtarchiv anzusehen. Ihr Großvater Sigmund Marx war ein bedeutender Weinhändler in Schweinfurt.
2: Between my father and my grandmother, we just grew up hearing stories about Schweinfurt.
3: Durch meinen Vater und meine Großmutter sind wir mit Geschichten über Schweinfurt, das Weingeschäft und die Weinberge aufgewachsen. Diese Ausstellung zu besuchen und das alles zusammenzuführen, war meiner Schwester und mir sehr wichtig. Ich bin begeistert, hier zu sein. Meine Schwester aus Connecticut war bereits im Juni da.
1: Der Leiter des Stadtarchivs, Gregor Metzig, führt Stephanie Marx durch die Ausstellung, zeigt ihr rund 100 Jahre alte Weinflaschen ihrer Vorfahren. Die Flaschen wurden erst vor kurzem in einem Flensburger Weinkeller gefunden.
2: That's just amazing.
3: Das ist erstaunlich. Ich wusste zwar von der Arbeit meines Großvaters im Weingeschäft, aber diese Ausstellung und die 6 Flaschen zeigen erst, wie wichtig und geschätzt sein Betrieb für die Familie und andere war.
1: Stephanie Marx kommt nicht mit leeren Händen. Sie schenkt dem Stadtarchiv selbstverfasste Lebenserinnerungen und Fotos ihrer Vorfahren. Sie hofft, dass etwas davon in der Ausstellung aufgenommen wird. Gregor Metzig wird der Bitte nachkommen. Er hat die Ausstellung Königliche Hoflieferanten, Schweinfurts jüdische Wein- und Spirituosenhändler gestaltet.
4: Unsere Ausstellung, die war uns ein ganz besonderes Herzensanliegen, weil die jüdischen Wein- und Spirituosenhändler erfolgreiche Mittelständler damals waren, die von Schweinfurt aus einen Weinhandel über ganz Deutschland und ja, sogar darüber hinaus aufgebaut haben. Von Spanien, Frankreich reichten die Kontakte bis nach Russland und buchstäblich in die Walachei.
1: Einige betrieben aber nicht nur den Handel mit Wein.
4: Es gehörte auch zum guten Ton unter den besonders wohlhabenden Weinhändlern, dass man eben auch einen eigenen Weinberg hatte und selbst Wein anbaute. Nicht zuletzt auch, um den häufigen Stereotypen-Vorwurf gegen jüdische Weinhändler entgegenzutreten. Ja, man würde ja nur von anderer Leute Händearbeit profitieren.
1: Damals waren über 60% der Schweinfurter Weinhändler Menschen jüdischer Herkunft. Und das bei einem Bevölkerungsanteil in der Stadt von weniger als 1%.
4: Man muss sich nur das Schicksal ihres Großvaters vor Augen halten. Er ist vom wohlhabenden Unternehmer mit Mercedes-Benz, einer Villa auf dem Kiliansberg, vor den Nationalsozialisten geflohen und entrechtet und enteignet, ist er in New York angekommen und dort ging er dann bis zu seinem Tod 1947 als Zigarrenvertreter im holprigen Englisch von Tür zu Tür.
1: Für Stephanie Marx hinterlässt die Ausstellung einen bleibenden Eindruck.
2: I'm thrilled to see that.
1: Und sie wird noch Zeit brauchen, das hier Erlebte zu verarbeiten. Sie ist aber auch froh, dass ihre Familie in Schweinfurt nicht in Vergessenheit gerät. Die Ausstellung kann jeder kostenfrei im Stadtarchiv Schweinfurt besuchen. Sie geht noch bis zum 15. Januar.

0: Und zum Schluss unserer heutigen Sendung schauen wir nochmal an den Bodensee. Seit nunmehr genau 170 Jahren stehen dort nämlich der bekannte Lindauer Leuchtturm und der steinerne Löwe an der Einfahrt zum Hafen, die Wahrzeichen der Inselstadt am Bodensee. Im Jahr 1856 waren beide Bauwerke fertiggestellt worden. Anfang Oktober desselben Jahres wurde der südlichste Leuchtturm Deutschlands damals in Betrieb genommen. Inzwischen hat er als Leuchtfeuer zur Orientierung der Kapitäne ausgedient. Heute können Besucherinnen und Besucher den Leuchtturm besichtigen. Für sie ist eine Gruppe von Leuchtturmwärtern, Wärterinnen zuständig. Steffen Armbruster ist mit einem von ihnen hoch auf den Turm gestiegen.
1: So, hier geht's rein in die gute Stube.
2: Jürgen Hanrieder öffnet die gusseiserne Türe zum Lindauer Leuchtturm.
1: Wir machen erstmal alle Lichter an, dann machen wir die Monitore an.
2: Seit 3 Jahren ist er hier Leuchtturmwärter. Auf eine Anzeige in der Zeitung hin hatte er sich beworben. Jetzt kassiert er den Eintritt und achtet darauf, dass nicht zu viele Besucher gleichzeitig die enge Treppe zum Turm hochsteigen.
1: Wir haben hier 139 Stufen und 7 Ebene. Wo man dann immer wieder verweilen kann, sind überall Sitzmöglichkeiten.
2: Von hier aus geht es hoch hinaus. 36 Meter ist der Lindauer Leuchtturm hoch. An der Innenwand schlängelt sich die schmale Treppe aus dunklem Eichenholz nach oben. Es geht vorbei an Wandmalereien. Historische und amüsante Anekdoten sind hier verewigt. Jürgen Hanrieder.
1: Hier ist das Löwenfenster. Das machen wir immer auf, weil die Scheibe ist schon kaputt. Ist halt auch wieder so ein Fotomotiv, ne, wo die Leute hingehen, Foto machen.
2: Von hier aus sieht man den steinernen Löwen, der auf der gegenüberliegenden Seite auf den See hinausblickt. Mit dem Leuchtturm bildet er die bekannte Hafeneinfahrt in Lindau. 1856 wurden die Bauwerke fertiggestellt. Vor 170 Jahren nahm der Leuchtturm seinen Betrieb auf, der einzige in Bayern, der südlichste Leuchtturm Deutschlands. Sein Leuchtfeuer wies den Weg in Richtung Hafen, warnte Schiffe im Nebel und vor heraufziehenden Gewittern.
1: Das war ja das Tor nach Bayern. Früher der König Maximilian II., der war neben dem Bayerischen Hof als Statue, 3 Meter oder was, aufgestellt. Und dann ist man da reingefahren und der König hat sozusagen seine Gäste empfangen. Der wurde allerdings im Zweiten Weltkrieg dann eingeschmolzen. Den gibt's nicht mehr. Jetzt haben wir nur noch die Maximilianstraße.
2: Der Leuchtturm dagegen steht noch. Das Fundament ist solide gebaut, wohl mit festem Gneisstein aus dem Nachbarland Schweiz. Oben am Turm, gut sichtbar, prangen 2 Uhren. Ungewöhnlich für einen Leuchtturm, sagt Jürgen Hanrieder.
1: Es ist was Besonderes, dass der Uhren hat, weil damals, als man das gebaut hat, war die Bahn mit dabei. Also die hat hier auch mitgestaltet oder Wünsche geäußert. Und da hat man gesagt, die wollen hier eine Uhr haben, dass wenn die aus dem Bahnhof rauskommen, genau sehen, wie spät wir haben.
2: 139 Stufen. Jürgen Hanrieder ist inzwischen oben angekommen. Hier macht er morgens und abends seinen Rundgang.
1: So. Hier ist dann die Plattform. Jetzt stehen wir draußen. Genießt natürlich die Aussicht, ne? Weil wenn man hier alleine ist, ist es am schönsten, sage ich immer. Da hast du deine Ruhe.
2: Wenn hier oben keine Besucher sind, dann hat auch der Leuchtturm seine Ruhe. Längst ist er außer Betrieb. Moderne Navigation und eine Sturmwarnung mit orangenen Blitzlichtern rund um den See haben ihn abgelöst. Heute steht er hier als Wahrzeichen von Lindau.

Der virtuelle Rundgang durch den Augsburger Dom ist ab heute um eine historische Ebene reicher, denn von heute an können Nutzer im bestehenden 3D-Angebot nachvollziehen, wie sich der Innenraum des Doms über die verschiedenen Epochen hinweg verändert hat. Das Programm soll zeigen, wie mittelalterliche Kathedralen im späten Jahrhunderten oft erheblich umgestaltet und mit zahlreichen Objekten ausgestattet wurden. Geschichte wird so auf besondere Art greifbar, heißt es aus dem Heimatministerium, das das Projekt mit knapp 19.000 Euro gefördert hat. So kann man die Geschichte des Kirchenhauses aus Augsburg bequem von daheim erkunden und das auch noch umsonst. Ordentlich viel Geld dagegen lässt sich mit dem Oktoberfest verdienen. Das gilt nicht nur für die Wirtsleute und die Schausteller, sondern auch für die Influencer. Wer also durch Sponsoring, Kooperationen oder auch Produktplatzierung, sprich Werbung, Einnahmen generiert, braucht seit diesem Jahr ja eine Genehmigung der Stadt und über 100.000 Euro hat die Kommune jetzt auf diese Weise eingenommen. Das hat das Wirtschaftsreferat bekannt gegeben. Werden jetzt noch auf den sozialen Medien irgendwo Wiesenpostings oder Influencerberichte entdeckt, die vorher nicht lizenziert waren, muss das nachgeholt werden, dann aber auch zu einem höheren Preis. Und das war's mit BR Heimat aktuell am Dienstagmittag. Am Mikrofon war Tom Viehweg. Themenauswahl und Redaktion hatte Edith Schowalter. Vielen Dank dafür. Ihnen vielen Dank fürs Zuhören. Einen schönen restlichen Dienstag noch und bis morgen wieder. Servus und Ade.

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1: Um 14 Uhr mit Julia Cortis. Wie bereits erwartet ist AfD-Politiker Tobias Rausch zum Landtagspräsidenten in Sachsen-Anhalt gewählt worden. Das BSW hat bereits zuvor angekündigt, für ihn zu stimmen. Er hatte aber noch weitere Unterstützung, wie Jochen Müller aus Magdeburg berichtet.
2: Am Vormittag erhielt er 48 Stimmen. Das sind 4 Stimmen mehr, als AfD und das BSW zusammen haben. Von wem sie stammen, darüber kann nur spekuliert werden. Tobias Rausch ist 35 Jahre alt, gilt als eher gemäßigt und ist ein Vertrauter von Ulrich Siegmund. Er ist der erste Landtagspräsident der AfD in Deutschland. Vor dem Landtag haben sich etwa 500 Demonstranten eingefunden, um gegen Rechtsextremismus zu protestieren. Überall in der Innenstadt sind Polizeikräfte präsent.
1: Der ehemalige Chef des Bundesnachrichtendienstes, Hanning, ist wegen Spionageverdachts festgenommen worden. Ihm wird vorgeworfen, von seinem früheren Büroleiter mit geheimen Informationen aus dem BND versorgt worden zu sein, diese unbefugt benutzt und wohl auch weitergegeben zu haben. Der Verdacht kam auf, nachdem bei Durchsuchungen von Hannings Haus und Büros im September 2025 entsprechende Hinweise gefunden worden waren. Eigentlich war das LKA Hamburg damals auf der Suche nach Beweismitteln im Entführungsfall Block. Hanning soll laut den Ermittlern in diesen Fall verwickelt sein, was er aber bestreitet. Neuer Tag, neuer Preisträger. Der Nobelpreis geht dieses Jahr in der Kategorie Physik an Francis Hulson. Der 82-jährige Wissenschaftler ist an der Universität von Wisconsin in den USA tätig und wird geehrt für seine maßgeblichen Beiträge zur Entdeckung hochenergetischer Neutrinos. Christian Stichler erklärt es genauer.
3: Der in Belgien geborene Astrophysiker Francis Hulson hat sich mit der Erforschung von Elementarteilchen beschäftigt, sogenannten Neutrinos. Diese sind elektrisch neutrale Teilchen mit einer extrem geringen Masse. Im Volksmund werden sie wegen ihrer winzigen Wechselwirkung mit Materie auch als Geisterteilchen bezeichnet. Der in den USA lehrende Hulson erkannte, dass man mit Hilfe von Eis am Südpol nachweisen kann, woher besonders energiereiche Neutrinos aus dem Weltall in Richtung Erde fliegen.
1: Der ADAC und die Stiftung Warentest warnen vor dem Kauf von 2 Autokindersitzen. Für Kinder bestehe in diesen Sitzen im Ernstfall Lebensgefahr, hieß es dazu. Es geht um den Britax Römer BabySafe Pro und den X-Kit Minikit Core. Bei beiden Modellen brach in der Liegeposition beim Frontalcrash das Gurtschloss. Der Hersteller Britax Römer erklärte gegenüber den Testern, derzeit werde untersucht, wie es zu dem Versagen kommen konnte. Anbieter X-Kit erklärte, der Verkauf des Minikit Core sei eingestellt und ein freiwilliger Rückruf eingeleitet. München hat als deutscher Bewerber im Rennen um die Ausrichtung der Olympischen Sommerspiele 2036 Konkurrenz aus 6 Ländern. Das Internationale Olympische Komitee gab bekannt, dass auch Katar, Indien, Südkorea, Ungarn, die Türkei und Südafrika die Spiele ausrichten wollen. Das IOC wird im März nächsten Jahres bekannt geben, welche Bewerber in die zweite Phase des Auswahlprozesses kommen. Mitte 2029 wird dann der Gewinner verkündet. Das Wetter in Bayern. Am Nachmittag viel Sonne, bis zum Abend sind örtlich Schauer oder Gewitter möglich, bei maximal 19 bis 24 Grad. In der kommenden Nacht vereinzelt Schauer bei 10 bis 5 Grad. Morgen nach örtlichem Nebel sonnig oder locker bewölkt, am Donnerstag im Südosten noch sonnig, sonst bewölkt und vielerorts Regen, am Freitag ähnlich, bei Werten zwischen 10 und 16 Grad höchstens. Soweit die Nachrichten, es ist 14.04 Uhr. Der Blick auf die Straßen. A3 Nürnberg Richtung Passau, zwischen Parsberg und Beratshausen ein Unfall auf der linken Spur und B17 Landsberg-Reute. Zwischen Unterdießen und Denklingen gibt es eine Sperre nach einem Unfall. Soweit die Verkehrsübersicht.
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1: Um 15 Uhr mit Julia Cortis. Ex-BND-Chef Hanning ist wegen möglicher Spionage festgenommen worden. Ihm wird vorgeworfen, geheime Informationen von seinem ehemaligen Büroleiter bekommen und auch weitergegeben zu haben. An wen? Dazu Roman Leberger, der an den Recherchen zu dem Fall beteiligt war.
2: Es gibt Hinweise darauf, dass er mit ausländischen Agenten im Kontakt stand. Russland direkt, und das ist im Moment der Ermittlungsstand, soll dabei erstmal keine Rolle gespielt haben. Aber, so konnten wir recherchieren, es soll Kontakte gegeben haben zu Ländern aus dem, sagen wir mal, post-sowjetischen Raum. Und wenn gewisse Informationen in Ländern landen, die gute Drähte nach Moskau pflegen, dann ist natürlich nicht auszuschließen, dass über Bande vielleicht doch irgendwas nach Moskau gelangte. Aber da sind die Ermittlungen noch nicht abgeschlossen und es geht jetzt erstmal um ordentliche Aufklärung, aber die Verdachtsmomente gegen ihn sind schon erheblich. Das ist ein Skandal von historischer Dimension.
1: Die AfD stellt in Sachsen-Anhalt den Landtagspräsidenten. Tobias Rausch, geboren in Unterfranken, wurde mit einer Mehrheit von 48 Stimmen gewählt. Das sind mehr, als AfD und BSW zusammen im Parlament aufbringen. Währenddessen wurde vor den Türen auf dem Domplatz gegen die AfD protestiert, wie Sören Tümmler aus Magdeburg berichtet.
3: Unter dem Motto viele Stimmen, 20 Artikel 1 Grundgesetz, wurden hier von Schauspielerinnen, Gewerkschaftern und Personen der Zivilgesellschaft die ersten 20 Artikel des Grundgesetzes laut und im Chor gelesen. Das Ganze in Richtung des Landtages, denn die Demonstrierenden forderten, dass genau dieses Grundgesetz dort beim Politikmachen auch der Handlungsleitfaden sein soll. Da hatten viele der Demo-Teilnehmer ihre Zweifel. Viel mehr ein nachdenklicher als ein lauter Protest hier auf dem Domplatz von Magdeburg.
1: Das Landgericht Braunschweig hat eine Klage von einigen Angehörigen der Opfer des Germanwings-Absturzes vor 11 Jahren abgewiesen. Die 30 Hinterbliebenen hatten die Bundesrepublik Deutschland auf Schadenersatz verklagt. Das Gericht wies die Klage als unbegründet ab. Die Kläger müssten zuerst Entschädigungen von der Fluggesellschaft fordern, bevor der Staat hafte, so die Begründung. Beim Germanwings-Absturz 2015 waren alle 150 Menschen an Bord ums Leben gekommen. Der Co-Pilot hatte die Maschine absichtlich zum Absturz gebracht. Weil die Bewohner verdächtigt werden, Darstellungen sexualisierter Gewalt an Kindern zu besitzen, hat die Polizei in Niederbayern mehrere Wohnungen durchsucht. Dabei wurden nach Angaben der Beamten mehrere Handys, Computer und Festplatten sichergestellt. Im Mittelpunkt der Razzia standen 11 Verdächtige im Alter zwischen 15 und 63 Jahren, zwischen denen den Angaben nach kein Zusammenhang besteht. Wir schauen nach Ottobeuren. Dort mussten 33 Personen ihre Pflegeeinrichtung verlassen. Das Landratsamt hatte erhebliche Mängel festgestellt. Auch wenn das Heim selbst widerspricht, Bewohner mit den schweren Pflegegraden 4 und 5 dürfen nicht weiter betreut werden. Mehr dazu von Eva Heime.
4: Seit März gab es dort mehrere unangekündigte Kontrollen und die Prüfer von der Heimaufsicht und dem Prüfdienst der Krankenkassen sagen ganz klar, da gab es eine Gefahr für Leben und Gesundheit der Bewohner. Konkret geht es um gravierende Defizite beim Essen und Trinken. Bei einigen Senioren wurde sogar ein starker Flüssigkeitsmangel und Gewichtsverlust festgestellt. Und dazu kommen auch noch Mängel bei den Medikamenten und bei der Wundversorgung.
1: Das Wetter in Bayern. Bis zum Abend viel Sonne, ganz vereinzelt kann es regnen oder gewittern. Bei Höchstwerten zwischen 19 und 24 Grad, in der Nacht vereinzelt Schauer bei 10 bis 4 Grad. Morgen nach örtlichem Nebel sonnig oder locker bewölkt. Am Donnerstag im Südosten noch sonnig, sonst bewölkt und vielerorts Regen. Am Freitag ähnlich, allerdings kühler bei maximal 10 bis 16 Grad. Soweit die Nachrichten, 15.04 Uhr. Der Blick auf die Straßen. A8 München Richtung Salzburg, zwischen dem Dreieck Inntal und Rohrdorf, 4 Kilometer Stau an einer Baustelle, und B17 Landsberg Reute, zwischen Unterdießen und Denklingen, Sperre nach einem Unfall. Soweit die Verkehrsübersicht. Gute Fahrt.
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1: Um 16 Uhr mit Julia Cortis. Sachsen-Anhalt hat den bundesweit ersten AfD-Landtagspräsidenten. Während draußen auf dem Magdeburger Domplatz hunderte Menschen protestiert haben, wurde drinnen Tobias Rausch ins Amt gewählt. Unterstützung bekam die als gesichert rechtsextrem eingestufte AfD dabei vom BSW und vier weiteren Abgeordneten. Was die Parteispitze dazu sagt, berichtet Frank Eichmann.
2: Aus Sicht der AfD-Chefs Weidel und Chrupalla war dies eine Unterstützung der CDU-Fraktion. Wirklich belegen lässt sich das nicht, die Wahl war geheim. In einer ersten schriftlichen Erklärung freute sich die AfD-Spitze über einen historischen Schritt und eine Premiere für ganz Deutschland. Die Brandmauer sei in Magdeburg endgültig gefallen. Nach der heutigen Wahl des Landtagspräsidenten will die AfD in Sachsen-Anhalt Anfang Dezember auch über den bundesweit ersten eigenen Ministerpräsidenten abstimmen lassen. Eine eigene Mehrheit dafür hat sie nicht.
1: Der ehemalige Chef des Bundesnachrichtendienstes Hanning und sein ehemaliger Büroleiter sind wegen möglicher Spionage festgenommen worden. Der Mitarbeiter soll Hanning mit geheimen Informationen des BND versorgt haben, die Hanning auch weitergegeben haben soll. Was das nun für den BND bedeuten könnte, dazu Roman Leberger, der an den Recherchen zu dem Fall beteiligt war.
3: Gerade jetzt in Zeiten der hybriden Bedrohung durch Russland, durch die Aggression, durch den Ukraine-Krieg ist das wirklich ein schlimmer Schaden für den BND, insbesondere weil nach unseren Recherchen auch Informationen von Partnerdiensten in diesen Dokumenten, die Hanning erhalten haben soll, vorkommen. Und man muss sich vorstellen, der BND lebt zu einem Großteil von Informationen von Partnerdiensten, von der CIA, von der NSA, von Großbritannien. Wenn diese Informationen abfließen, dann ist das ein erheblicher Reputationsschaden für den BND. Und die Gefahr ist natürlich, dass der BND zukünftig aus gewissen Informationszirkeln vielleicht rausgehalten werden könnte.
1: Der Nobelpreis für Physik geht in diesem Jahr an Francis Helsen von der Universität von Wisconsin, ein in Belgien geborener Astrophysiker. Das hat die Königliche Akademie der Wissenschaften in Stockholm am Mittag mitgeteilt. Helsen habe entscheidend zum Neutrino-Observatorium IceCube am Südpol und zur Entdeckung hochenergetischer Neutrinos astrophysikalischen Ursprungs beigetragen, hieß es. Eine Frau, die selbstständig arbeitet und eine Familie gründet, hat keinen gesetzlichen Anspruch auf Mutterschutz. Rund 30 Unternehmerinnen und einige Bundestagsabgeordnete haben vor dem Reichstag heute auf dieses Thema aufmerksam gemacht. Sie fordern, dass die Bundesregierung sich damit wie vereinbart beschäftigt. Union und SPD hatten im Koalitionsvertrag festgehalten, den Mutterschutz auszuweiten. Bis jetzt liegt dazu aber kein Gesetzentwurf auf dem Tisch. Mehr als 20 Jahre lang war Jürgen Boos das Gesicht der Frankfurter Buchmesse. Jetzt hat ihn der Börsenverein des deutschen Buchhandels, der hinter der Messe steckt, noch einmal ausgezeichnet. Boos erhält den Friedrich-Perthes-Preis für sein großes Engagement. Nach der Buchmesse am 11. Oktober wird sich der 65-Jährige in den Ruhestand verabschieden. Auf ihn folgt Joachim Kaufmann. Er war zuvor jahrelang Geschäftsführer des Carlsen Verlags. Das Wetter in Bayern. Bis zum Abend viel Sonne, ganz vereinzelt kann es regnen oder gewittern bei maximal 19 bis 24 Grad. In der Nacht vereinzelt Schauer bei 10 bis 4 Grad. Morgen nach örtlichem Nebel sonnig oder locker bewölkt, am Donnerstag im Südosten noch sonnig, sonst bewölkt und vielerorts Regen. Am Freitag ähnlich, allerdings kühler bei maximal 10 bis 16 Grad. Soweit die Nachrichten, 4 nach 4. Der Blick auf die Straßen. A3 Würzburg Richtung Nürnberg. Zwischen Wiesentheid und Geiselwind sperren nach einem Unfall. Bitte bilden Sie eine Rettungsgasse zwischen der ganz linken Spur und der Spur daneben und halten Sie diese offen. Es gibt eine Umleitung über die U7. A3 Nürnberg Richtung Passau. Zwischen Metten und Hengersberg gibt es Behinderungen nach einem Lkw-Unfall. Es staut sich bereits. Bitte halten Sie eine Rettungsgasse offen. A8 München Richtung Salzburg. Zwischen dem Dreieck Inntal und Rohrdorf. 4 Kilometer Stau an einer Baustelle. A8 Salzburg Richtung München zwischen Aachen-Mühle und Rosenheim, 5 Kilometer Stau wegen der Baustelle. Es ist nur eine Spur frei. Und A99 Westumfahrung München Richtung Nürnberg zwischen dem Dreieck München Südwest und Lochhausen, 5 Kilometer Stau. Soweit die Verkehrsübersicht.
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1: Um 17 Uhr mit Julia Cortis. Die Bundesanwaltschaft hat den ehemaligen Chef des Bundesnachrichtendienstes, August Hanning, wegen des Verdachts der Spionage und des Landesverrats festnehmen lassen. Hanning soll nach dem Ende seiner Dienstzeit von seinem ehemaligen Büroleiter mit streng geheimen Informationen versorgt worden sein.
2: Der Generalbundesanwalt ermittelt jetzt gegen Hanning wegen mutmaßlicher landesverräterischer Ausspähung, Auskundschaften von Staatsgeheimnissen, versuchten Landesverrats und geheimdienstlicher Agententätigkeit. Hanning soll laut Ermittlern in mindestens einem Fall eine Sicherheitsanalyse für einen fremden Nachrichtendienst erstellt haben. Nach Informationen von NDR, WDR und SZ geht es dabei aber nicht um Russland. In einem weiteren Fall soll Hanning Erkenntnisse aus den internen BND-Dokumenten genutzt haben, um mit einem ausländischen Agenten zu kommunizieren. Aus Hamburg, Anna Klüspies.
1: Die AfD sieht in Sachsen-Anhalt die Brandmauer gefallen. Die Parteichefs Kopalla und Weidel sprechen von einem historischen Schritt. Sowohl der Landtagspräsident als auch sein Stellvertreter sind von der AfD. Bei der Wahl zum Landtagspräsidenten hatte Tobias Rausch aber nicht nur das BSW als Unterstützung zur Mehrheit, wie Jochen Müller aus Magdeburg berichtet.
3: Am Vormittag erhielt er 48 Stimmen. Das sind 4 Stimmen mehr, als AfD und das BSW zusammen haben. Von wem sie stammen, darüber kann nur spekuliert werden. Tobias Rausch ist 35 Jahre alt, gilt als eher gemäßigt und ist ein Vertrauter von Ulrich Siegmund. Er ist der erste Landtagspräsident der AfD in Deutschland. Vor dem Landtag haben sich etwa 500 Demonstranten eingefunden, um gegen Rechtsextremismus zu protestieren. Überall in der Innenstadt sind Polizeikräfte präsent.
1: 2/3 der Eltern sind zufrieden mit der Kita, der Kindertagesstätte, die ihr Kind besucht. Das geht aus dem aktuellen IFO-Bildungsbarometer hervor. Mehr als 70% wünschen sich allerdings eine bessere Vorbereitung auf die Schule, wie verpflichtende Sprachtests. Als drängendste Probleme wurden in der Umfrage der Mangel an Kita-Plätzen und der Betreuungsschlüssel genannt, also für wie viele Kinder eine Fachkraft zuständig ist. Mehr als 3/4 der Befragten sind dafür, alleinerziehende oder in Vollzeit arbeitende Eltern bei der Platzvergabe zu bevorzugen. Das bayerische Kabinett hat den überarbeiteten Entwurf des neuen Rundfunkgesetzes beschlossen. Staatskanzleichef Herrmann sagte nach der Kabinettssitzung, Ziel sei es, den bayerischen Rundfunk effizienter und sparsamer zu machen. Daniel Knopp berichtet.
4: Es gehe um die Konzentration auf den Kernauftrag des öffentlich-rechtlichen Rundfunks, sagt Staatskanzleichef und Medienminister Florian Herrmann nach der heutigen Kabinettssitzung. Im Kernauftrag geht es laut Herrmann beim Bayerischen Rundfunk um die Themenbereiche Information, Bildung und Kultur. Zudem will die Staatsregierung laut Herrmann die Objektivität des öffentlich-rechtlichen Rundfunks stärken. Bei Faktenchecks sei es wichtig, den Unterschied zwischen Information und Kommentierung noch einmal deutlicher zu verankern, so Herrmann.
1: Das Wetter in Bayern. Bis zum Abend meist trocken, ganz vereinzelt kann es regnen oder gewittern. In der Nacht vereinzelt Schauer bei 10 bis 4 Grad. Morgen nach örtlichem Nebel sonnig oder locker bewölkt. Am Donnerstag im Südosten noch sonnig, sonst bewölkt und vielerorts Regen. Am Freitag ähnlich, allerdings kühler bei Höchstwerten zwischen 10 und 16 Grad. Soweit die Nachrichten, 17.04 Uhr. Der Blick auf die Straßen. A6 Heilbronn Richtung Nürnberg, zwischen Schwabach Süd und dem Kreuz Nürnberg Süd 5 Kilometer Stau nach einem Unfall mit mehreren Fahrzeugen. Die mittlere Spur ist da blockiert. A6 Nürnberg Richtung Heilbronn, zwischen Lichtenau und Feuchtwangen Nord immer wieder stockender Verkehr. A7 Ulm Richtung Füssen, zwischen dem Kreuz Ulm-Elchingen und dem Dreieck Hittistetten 8 Kilometer stockender Verkehr. A8 München-Salzburg in beiden Richtungen. In Höhe Rohrdorf ist wegen Bauarbeiten nur eine Spur frei. Bitte bleiben Sie bei Stau auf der Autobahn. In Richtung München aktuell Stau ab Fraßdorf und in Richtung Salzburg derzeit Stau ab dem Dreieck Inntal. A93 Regensburg Richtung Holledau, zwischen Regensburg Nord und dem Kreuz Regensburg 6 Kilometer stockender Verkehr an einer Baustelle. Und A99 Westumfahrung München Richtung Lindau, zwischen Fröttmanning Nord und dem Dreieck Allach 10 Kilometer Stau und stockender Verkehr. Soweit die Verkehrsübersicht.
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1: Um 18 Uhr am Mikrofon ist Markus Terhaast. Sachsen-Anhalt hat den bundesweit ersten AfD-Landtagspräsidenten und auch der Vize kommt von der in dem Bundesland als gesichert rechtsextremistisch eingestuften AfD. Tobias Rausch hatte bei seiner Wahl zum Parlamentspräsidenten Unterstützung vom BSW, aber auch von 4 weiteren Abgeordneten. Der Chef der Unionsfraktion im Bundestag Frei äußerte sich besorgt. Was die AfD-Parteispitze dazu sagt, berichtet Frank Eischmann.
2: Aus Sicht der AfD-Chefs Weidel und Chrupalla war dies eine Unterstützung der CDU-Fraktion. Wirklich belegen lässt sich das nicht, die Wahl war geheim. In einer ersten schriftlichen Erklärung freute sich die AfD-Spitze über einen historischen Schritt und eine Premiere für ganz Deutschland. Die Brandmauer sei in Magdeburg endgültig gefallen. Nach der heutigen Wahl des Landtagspräsidenten will die AfD in Sachsen-Anhalt Anfang Dezember auch über den bundesweit ersten eigenen Ministerpräsidenten abstimmen lassen. Eine eigene Mehrheit dafür hat sie nicht.
1: Der ehemalige Chef des Bundesnachrichtendienstes Hanning ist wegen Spionageverdachts festgenommen worden. Außerdem auch sein ehemaliger Büroleiter. Ihm wird vorgeworfen, seinen früheren Vorgesetzten mit rund 2000 geheimen Dokumenten des BND versorgt zu haben, obwohl Hanning gar nicht mehr für den Nachrichtendienst arbeitete. Die Schülerproteste in Frankreich erreichen einen neuen Höhepunkt. Nach Gewerkschaftsangaben haben landesweit etwa 450.000 Menschen an Kundgebungen teilgenommen. Das Innenministerium schreibt von knapp 260.000. Beobachter berichten, dass die Polizei Tränengas und Wasserwerfer eingesetzt hat. In Lyon warfen Demonstranten Böller und zündeten Barrikaden an. Seit gut einer Woche fordern junge Menschen bessere Lernbedingungen und mehr Chancengleichheit an Frankreichs Schulen. Nach Schwaben, in Ottobeuren, mussten 33 Bewohner eines Pflegeheims ihre Einrichtung verlassen, denn das Landratsamt hat erhebliche Mängel festgestellt. Auch wenn das Heim selbst widerspricht, Bewohner mit den schweren Pflegegraden 4 und 5 dürfen nicht weiter betreut werden. BR Schwaben-Reporterin Eva Heime erklärt warum.
3: Seit März gab es dort mehrere unangekündigte Kontrollen und die Prüfer von der Heimaufsicht und dem Prüfdienst der Krankenkassen sagen ganz klar, da gab es eine Gefahr für Leben und Gesundheit der Bewohner. Konkret geht es um gravierende Defizite beim Essen und Trinken. Bei einigen Senioren wurde sogar ein starker Flüssigkeitsmangel und Gewichtsverlust festgestellt. Und dazu kommen auch noch Mängel bei den Medikamenten und bei der Wundversorgung.
1: Das Wetter in Bayern bis zum Abend meist trocken, ganz vereinzelt kann es regnen oder gewittern, in der Nacht vereinzelt Schauer 10 bis 4 Grad. Morgen nach örtlichem Nebel sonnig oder locker bewölkt, am Donnerstag im Südosten noch sonnig, sonst bewölkt und vielerorts Regen, am Freitag ähnlich, allerdings kühler bei maximal 10 bis 16 Grad. Es ist 18.03 Uhr. Der Verkehrsservice A6 Heilbronn Richtung Nürnberg zwischen Schwabach West und dem Kreuz Nürnberg Süd. 9 Kilometer Stau nach einem Unfall mit mehreren Fahrzeugen. 2 Spuren sind dort blockiert. Der Verkehr wird an der Unfallstelle vorbeigeführt. Dann Gegenrichtung A6 Nürnberg Richtung Heilbronn zwischen Herrieden und Feuchtwangen Nord stockender Verkehr. A7 Ulm Richtung Füssen zwischen dem Kreuz Ulm-Elchingen und dem Dreieck Kittistetten Stau und stockender Verkehr. Dann A8 München-Salzburg in beiden Richtungen. In Höhe Rohrdorf ist wegen Bauarbeiten nur eine Spur frei. Bitte bleiben Sie bei Stau auf der Autobahn. In Richtung München aktuell Stau ab Fraßdorf und in Richtung Salzburg Stau ab dem Dreieck Inntal. Dann noch A99, Westumfahrung München Richtung Lindau zwischen Fröttmanning Nord und dem Dreieck Allach, Stau und B472 Irschenberg Richtung Peiting zwischen Waakirchen und Bad Tölz ebenfalls ein Stau. Soweit die Verkehrsmeldungen.
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5: Hallo und herzlich willkommen zur Volksmusik mit Werner Aumüller aus dem Studio Nürnberg. In dieser Stunde möchte ich zusammen mit Bernd Dittel einem Musiker gedenken, der kürzlich mit nur 64 Jahren leider viel zu früh von uns gegangen ist. Heinrich Filzner war Tubist, Kontrabassist und Bass-Ukulele-Spieler, unter anderem bei den fränkischen Straßenmusikanten, aber auch bei vielen anderen Formationen der fränkischen Volksmusikszene. Heinrich Filzner war zudem auch ein gern gesehener Gast hier bei uns im BR-Studio in Nürnberg. Und ich habe mir erlaubt, für die heutige Sendung einige O-Töne herauszunehmen. Zum Beispiel hat er mir in einem früheren Interview erzählt, wie er überhaupt zur fränkischen Volksmusik gekommen ist.
6: Also ich habe noch in Fürth am Gymnasium angefangen, damals mit einer Schülerband deutsche und damals jiddische, auch Klezmermusik zu spielen. Und bin darüber dann an den Horst Grimm geraten, mit dem ich dann bei Ella Beetsch lange zusammengespielt habe. Und das war eigentlich so mein Weg in die fränkische Musik.

0: Im Studio begrüße ich heute Bernd Dittel. Hallo Bernd, schön, dass du hier bist.
1: Ja, grüß Gott.
0: Ella Bätsch mit dem Bullenheimer Walzer und das Duo Dittel und Filzner mit schwedischer Folklore. Bei beiden Aufnahmen Heinrich Filzner am Bass. Ihm wollen wir in dieser Stunde nochmal gedenken. Bernd, wenn ich in unserem Archiv stöbe, dann finde ich den Bernd Dittel und den Heinrich Filzner in drei gemeinsamen Formationen. Schucker-Trio, Bund und als Duo Dittel und Filzner. Was war denn zuerst da?
1: Also zuerst war das Duo Dittel und Filzner da, dann kam der Rainer Schwander dazu, mit dem hatte ich vorher schon jahrelang bei einem Geiger Balkanmusik gemacht, aus Würzburg, Sopransaxophonist, und die CD Bund, die entstammt einem Bandprojekt, das hieß Dittels Traum, und damit habe ich mir einen Traum erfüllt damals. Mit dem Projekt haben wir in Rudolstadt am Tanz- und Volkfest gespielt, vom größten Tanzboden, den ich kenne für Volksmusik.
0: Bernd, wie und wann hast du denn den Heiner kennengelernt?
1: Also ich habe ihn gekannt, aber nur dem Namen nach, aus seiner Zeit bei Ella Bätsch. Und näher gekommen sind wir uns, ziemlich schnell sehr nahe gekommen in einem Gespräch, da hat er gespielt mit den Straßenmusikanten beim Berwins Franz. In Unterfranken, du weißt besser, wo das ist. Wie
0: Hütten? Amphitheater.
1: Ja, genau. Da haben die Stramus gespielt zum Tanzen und da war ich dort zufällig über einen Rainer Schwander und eine Freundin von ihm. Und da bin ich mit dem Heinrich ins Gespräch gekommen und ungefähr eine Woche oder zwei Wochen später haben wir uns getroffen zum miteinander ausprobieren, was geht. Und das war eigentlich die erste Probe von Dittel und Filzner.
0: 2007 war dir als Gruppe des Monats hier bei mir in Sendung. Vielleicht kannst du dich noch erinnern, wie der Heiner den Beginn eures Duets beschrieben hat. Da hören wir mal rein.
2: Ja, also Tag und Monat weiß ich nicht mehr, aber es war eigentlich beim ersten Zusammenspiel, war es für mich eine musikalische Liebesheirat. Mhm. Das ist so das Gefühl, wenn ich mir denke, also wenn ich Akkordeon spielen könnte, dann hätte ich in dem Moment genau das gleiche gespielt wie der Bernd.
0: Ah, ja.
2: Das war das Empfinden.
1: Genau so geht es mir auch.
0: Passt. Du kanntest den Heiner sehr gut, Bernd. Ihr wart nicht nur Musikkollegen, sondern auch gut befreundet.
1: Wir waren uns nicht nur musikalisch, sondern auch menschlich sehr, sehr nah. Und ich denke, das war das Besondere, wenn wir miteinander musiziert haben, das haben die Leute gemerkt. Also bei der Tanzmusik merkst du das eher indirekt, wenn es groovt. Aber bei den Liedern haben wir, oder beim Gesang, sagen wir mal, ich habe niemanden gehabt in meinem Leben bis jetzt, mit dem ich so schön singen habe, keiner wie mit meiner.
0: Stille Wasser gründen tief. Würde dieses Sprichwort dem Heiner entsprechen, Bernd? Er war ja ein eher ruhiger und bescheidener Mensch.
1: Ja, finde ich schon. Er war ein ruhiger, sehr, sehr bescheidener Mensch und er war vor allem auch sehr offen. Nicht bloß musikalisch sehr offen, sondern auch Menschen gegenüber sehr offen. Ja, und auch ein sehr tiefgründiger Mensch.
0: Welche versteckten Talente würdest du ihm denn zuschreiben?
1: Da fällt mir viel ein und das ist alles nicht versteckt. Also vor mir hat er sich nicht versteckt. Also sein unglaubliches Fußballwissen hat mich immer beeindruckt. Dann hat mich immer beeindruckt, dass er fit war in Mathe. Der hat ja mal Mathe studiert. Dann war er sehr belesen. Er hat einen unglaublichen Humor gehabt.
0: Das heißt, ihr habt viel gemeinsam gelacht?
1: Sehr viel, ja. Wir waren ja viel unterwegs. Wir sind ja weite Strecken gefahren. Er hat ja nicht nur Jazz, Rock, Blues und Folk gespielt, sondern er war extrem offen und hat auch eigene Theatermusik komponiert und hat bei Theaterprojekten mitgearbeitet und auch sehr viel mit Wortmenschen.
0: Seit 1982 war er auch Teil der fränkischen Straßenmusikanten. Die hören wir jetzt gleich. Zuvor noch ein paar Worte von einer guten Freundin und Musikkollegin Steffi Zachmeier.
3: Letzte Woche bin ich durch Fürth gefahren und habe es überhaupt nicht begreifen können, dass die Stadt noch steht. Mir als Nürnbergerin hat erst der Heiner Fürth gezeigt und wie liebenswert die Stadt ist. Kennengelernt habe ich ihn an Anfang der 80er als langbärtigen, hochmotivierten und ziemlich trinkfesten Bassisten von Ella Bätsch. Für uns fränkische Straßenmusikanten war es ein Riesenglück, dass er unseren akuten Bassmangel behoben hat. Zuerst mit dem Kontrabass, dann mit Helikon und Tuba. Dass der Heiner jetzt nimmer da ist, ist nach über 40 Jahren Freundschaft miteinander musizieren und so vielen Erlebnissen rund um Auftritte und Freizeit schier unbegreiflich für mich. Weil sowohl auf den Heiner als Freund als auch auf seine Bassbegleitung war einfach Verlass. Und ich vermisse ihn echt total.

0: Das Quartett Diddles Traum mit Musik, die Erinnerungen an Elvis weckt. Wir erinnern heute an den Musiker Heinrich Filzner, der kürzlich und mit nur 64 Jahren viel zu früh von uns gegangen ist. Bernd, du warst gut befreundet mit dem Heiner als Musikkollegen. Ganz generell war der Heiner ja eine Seele von Mensch. Konnte der auch mal so richtig verärgert oder aufbrausend sein?
1: Also ich habe ja fast jetzt 30 Jahre, also 29 Jahre mit ihm Musik gemacht. Und ich kann mir vielleicht an 3, 4 Momente erinnern, wo er verärgert, würde ich nicht sagen, grandig, würde ich sagen. Grandig. Wo er einmal grandig war beim Spielen, also höchstens 3, 4. Und aufbrausend habe ich ihn eigentlich nie erlebt, nie.
0: Ist ja auch schön. Jetzt, ja. Jetzt ist der Heiner als freier Musiker, Kontrabassist ohne Transportfahrzeug doch immer zu jedem Auftritt gekommen, Bernd. Warst du in vielen Fällen das Taxi?
1: Das war eigentlich nie ein Problem, weil wenn wir im Norden oder im Osten gespielt haben, in der Oberpfalz oder so, da habe ich ihn in Fürth abgeholt. Und wenn wir im Süden oder im Westen gespielt haben, dann ist er mit dem Zug nach Ansbach gekommen, da habe ich ihn in Ansbach am Bahnhof abgeholt und dann sind wir gefahren. Oder wir sind beide mit dem Zug gefahren, haben wir auch oft gemacht.
0: Einmal sollte der Heiner bei den Röner Löshammel aushelfen und ein Treffpunkt war wohl vereinbart. Wie das ausgegangen ist, hat er mir damals in unserer Sendung erzählt. Da hören wir nochmal rein.
2: Ja, ich kann mich gut erinnern. Das war ein Kommunikationsknoten, den wir da gehabt haben. Das war noch in der Vorhandy-Zeit. Also ein Mobiltelefon hätte uns vielleicht geholfen. Aber es war so, dass vereinbart war, sich an einer Autobahnbrücke in Würzburg-Estenfeld zu treffen. Und ich bin also mit dem Zug nach Würzburg gefahren, dann mit dem Taxi nach Estenfeld zu der beschriebenen Brücke. Und es hat auch leicht geregnet. Also ich war unter der Brücke gestanden und habe auf die Röner Löshammel gewartet, die nicht kamen. Ich glaube, eine Stunde, anderthalb habe ich gewartet. Dann habe ich in Estenfeld ein paar Schoppen getrunken und bin dann halt auf dem gleichen Weg wieder heimgefahren, wie ich hinkommen bin. Es hat sich dann später herausgestellt, über die gleiche Brücke, unter der ich gestanden bin, sind die Röner Löshammel zwar ein paar Mal drüber gefahren, aber zusammengekommen sind wir nicht.

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0: Die Röhner Löshammel, das Schucker-Trio und gerade eben die Großreuther Volksmusik mit Egon Helmhagen. Eine Aufnahme, die wir hier in Nürnberg im Studio 1 produziert haben. Und weil die Großreuther keinen Bassisten haben, hat der Heinrich Filzner diesen Job wie so oft übernommen. Bernd, der Heiner hat damals auch noch eine schöne Geschichte erzählt, als er mit den fränkischen Straßenmusikanten in Schottland war. Bist auch du mit ihm im Ausland oder zumindest außerfränkisch unterwegs gewesen, so als Botschafter der fränkischen Musikkultur?
1: Das klingt jetzt sehr groß, aber wir waren schon auch weitläufiger unterwegs als Franken oder sagen wir mal Bayern. So grob zwischen Passau und Köln und Stuttgart und Leipzig, Dresden. Da fällt mir eine Anekdote ein.
0: Dann lass los.
1: Ja, also wir waren unterwegs, wir haben in Leipzig am Tanzhaus-Festival gespielt und auf der Fahrt sind wir auf der Autobahn unter so einem Schild durchgefahren, da war drauf gestanden Dresden und Leipzig und ich habe spontan zum Heinrich gesagt, ich wusste ja, dass er sehr wortgewandt ist, ich habe zum Heiner gesagt, Heiner, mach mal einen Satz mit Dresden und Leipzig und dann hat es keine 15 Sekunden gedauert und dann hat er gesagt, ich kenne dein Leipzig mal berühren, aber du Dresden nicht mehr weg. Also der war sehr wortgewandter Mensch auch, der Heinrich Filzner.
0: Dann lass mal den Heiner jetzt auch noch mal erzählen, wie es denn in Schottland war.
2: Ja, wir waren auch einmal eine Woche zusammen in Schottland, in Glasgow. Und da haben wir irgendwie immer nachmittags zu spielen gehabt und abends haben wir aber frei gehabt. Und am ersten Abend sind wir dann ein bisschen durch die Stadt gezogen und dann haben wir eine Kneipe gefunden, die uns gefallen hat. Da sind wir dann rein. Und am nächsten Abend sind meine Freundinnen und Freunde wieder losgezogen und ich bin gleich wieder in die erste Kneipe, weil mir die so gut gefallen hat. Und so war ich die ganze Woche in der Kneipe, das war die Horseshoe Bar. Und so 30 Jahre später bin ich mit meiner jetzigen Freundin zusammengekommen. Und wie wir zusammengekommen sind, haben wir die ersten Nächte unheimlich viel telefoniert miteinander. Dann haben wir uns halt da über alles Mögliche unterhalten, wo man schon gewesen ist und so. Und dann sagt sie, ihre absolute Lieblingsstadt ist ja Glasgow in Schottland. Und dann sage ich, da habe ich eine Lieblingskneipe, die Horseshoe Bar. Sagt meine Freundin, das ist meine Lieblingskneipe, ah, da war ich immer.
0: Und wenn er nicht mit den fränkischen Straßenmusikanten oder mit Diddl und Filzner unterwegs war oder beim Bayerischen Rundfunk im Studio Aufnahmen produziert hat, war er auch noch bei anderen Formationen eine beliebte Aushilfe, wie zum Beispiel beim Kollegen David Sam und seinem Boxgalopp.
3: Für uns war das eine große Ehre, als wir den Heinrich Filzner gefragt haben, ob er bei uns mitspielen tät und er hat Ja gesagt, weil wir haben den schon gekannt. Er hat bei so vielen tollen Musikgruppen vorher gespielt. Und der Heinrich war ein Wahnsinns-Bassist und hat einen schönen Humor gehabt, einen ganz eigener. Legendär sind seine Sprüchler. Ich erinnere mich zum Beispiel, normalerweise hat er bei Auftritten nichts zum Publikum groß gesagt. Aber an einer Stelle hat er sich dann doch immer gern an die Leute gewendet. Da hat er gesagt, mit diesem warmen Applaus haben sie sich eine kleine Pause verdient. Das war ein Klassiker von meiner. Und dann noch was anderes, wenn wir fertig waren und waren in der Gruppe bei Boxgalopp zusammengestanden, dann hat er öfter mal gesagt, also dafür, dass ich dabei war, war es doch eigentlich wieder recht schön. Ja, der eine hat sein Sprüchler halt gemacht. Und dann ein Stück, das er wahnsinnig gern gespielt hat, war der Erdbeerwalzer. Wenn wir den miteinander gespielt haben, dann hat er danach ganz glücklich zu uns anderen hinübergeschaut und hat ein ganz beseeltes Gesicht.

0: Wenn der Foder mit der Mauder, die fränkischen Straßenmusikanten in Fränkisch vor Sieben, wollen wir heute nochmal erinnern an Heinrich Filzner, Volksmusikant, Musiker, Bassist. Musikalisch betrachtet hat der Heiner ein breites Spektrum abgedeckt, von Volksmusik über Blues, Jazz bis hin zu Kabarett. War er denn ein neugieriger und wissbegieriger Mensch, Bernd?
1: Ja, ja, das war er. Sehr neugierig und wissbegierig, aber er war vor allem sehr offen. Der Heiner war ein großer Menschenfreund. Also ich bin unglaublich dankbar, dass ich denn so eine lange Zeit als Freund gehabt habe und mit ihm Musik machen habe dürfen.
0: Mit dem Kabarettisten Matthias Egersdörfer und auch mit Wolfgang Buck hat er zusammengespielt. Dazu hören wir gleich zwei Beispiele. Hast du ihn mal erlebt, wo er tatsächlich gesättigt war von der Volksmusik?
1: Eigentlich nicht. Also wenn er spielen hat können und Zeit gehabt hat, dann hat er gespielt. Da war er sehr professionell. Also so habe ich erlebt, 30 Jahre lang.
0: Was er selber dazu gesagt hat, hören wir jetzt mal.
2: Ja, wenn ich fränkische Volksmusik gespielt habe mit den fränkischen Straßenmusikanten und Titel und Filzner und der fränkischen Wirtshausmusik, dann brauche ich natürlich einen Ausgleich. Und da habe ich Dixie und Swing mit Opas Jazzband, die seit über 40 Jahren hier in Nürnberg aktiv sind, und ein Trio mit dem Pianist Volker Hoffmann und dem Mitch Sauer. Aber in letzter Zeit ist noch was Neues dazukommen, nämlich die Zusammenarbeit mit Wortmenschen, also Dichter und Dichterinnen und Comedians, die ich dann auch gern auf der Tuba begleite.

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0: Wolfgang Buck mit Samstoch und der Boxgalopp mit dem Bubbelmo, unter anderem auch mit Matthias Egersdörfer und auch hier mit Heiner Filzner an der Tuba. Zwei Weggefährten, mit denen der Heiner immer wieder auf Tour war. Ich habe es ja schon erwähnt, Matthias Egersdörfer und Wolfgang Buck. Hier auch einige Worte von den beiden.
1: Zusammen mit dem Heinrich Filzner bin ich viel herumgekommen in Deutschland. Wir waren mal im Saarland, in Hannover, in Berlin waren wir, glaube ich, auch mal gewesen. Und es war immer sagenhaft, weil der Heinrich auch in Städten, wo er noch nie gewesen ist vorher, einfach gewusst hat, wo man hin muss, wenn man was Gescheites essen will und was trinken möchte. Und er hat kein Google gebraucht und keinen Stadtplan, er hat es einfach im Gespür gehabt. Genauso angenehm war es, dass er sehr gern auch die Kommunikation mit dem Veranstalter und dem Techniker übernommen hat, in seiner freundlichen, ruhigen Art, während ich dann in meine griesgrämige Verdrießlichkeit mich absentieren konnte. Der Klang seiner sanften Tuba, die Bass-Bariton-Gitarre, die er wie kein zweiter gespielt hat, mit seinen schönen Loops und technischen Verschmückungen hat immer dazu beigetragen, dass ich sehr ruhig gewesen bin. Es war einfach eine sichere Sache, mit dem Filzner auf der Bühne zu stehen.
2: Der Heinrich Filzner war ein äußerst liebevoller Musikerkollege. Er hat auf zwei von meinen CDs mitgespielt, in Songs, wo wir einen guten Tuba-Spieler braucht haben. Und auch sonst sind wir uns immer mal wieder über den Weg gelaufen. Es war mir und auch alle anderen Musiker, wo ich kenne, eine große Freude, mit dem Heinrich zusammenzuarbeiten und zu spielen. Er war ausgezeichneter Bassist, war sehr musikalisch, hat genau gewusst, was für einen Bass ein Song oder ein Musikstück braucht. Und vor allem, und das ist auch unter uns Musiker wichtig, mit Egozentriker und Narzissten erben wir nicht gern zusammen. Die fragt man mal, dann macht man seine Erfahrungen und dann langt es wieder. Der Heinrich dagegen war ein sehr angenehmer Mensch, ein treuer Freund und Mitmusikant. Einer mit dem, wo man gern zusammen war. Unkompliziert, einfühlsam, menschlich und musikalisch. Er hat einen wunderbaren, trockenen Humor gehabt. Er hat die Sachen auch politisch, auch philosophisch immer gut durchdacht und begründet und hat einen klaren Kompass gehabt. Der Heinrich Filzner, der hat gern ein Schäuferler mit Gläser oder ein schöner Backner Karpfen gegessen und mit ein oder zwei Schluck Bier runtergespielt. Leider war er ein Fan von der Spielfreich und Kräuterfürth, aber das war eigentlich sein einziger Fehler, kann man tolerieren. Ich und ein Haufen andere sind jetzt gescheit traurig, dass der Heinrich gestorben ist. Das klingt jetzt komisch, wenn ich das sage, aber seine Beerdigung war, glaube ich, die schönste Beerdigung, wo ich je erlebt habe. Viel gute Worte vor gute Freund, Lachen und Greiner, viel Musik, eine Marching Band ist voraus zum Grab gelaufen. Wie die Urne hinuntergelassen worden ist, ist ein zärtlicher Walzer gespielt worden. Das hätte dem Heinrich gefallen. Was heißt hätte? Vielleicht war er mitten dabei.

0: Das Schucker-Trio mit Bernd Dittel, Rainer Schwander und am Bass Heinrich Filzner. Das war Fränkisch vor sieben mit Erinnerungen an den wunderbaren Musiker Heiner Filzner aus Fürth. Und ich bedanke mich recht herzlich für deinen Besuch hier im Studio, lieber Bernd. Schön, dass du hier warst.
1: Das war mir jetzt eine große Ehre, dass ich das jetzt mit dir machen habe dürfen.
0: Nach den Nachrichten geht's hier auf BR Heimat weiter mit dem Feierabend. Also unbedingt dranbleiben. Musikalisch verabschieden wir uns nochmal mit dem Schucker-Trio. Ich sage herzlichen Dank fürs Zuhören. Wünsche noch einen schönen Abend. Servus und Ade. Bis zum nächsten Mal. Ihr Werner Aumüller.

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1: Um 19 Uhr am Mikrofon ist Markus Terhaast. Nach der überraschend deutlichen Wahl von AfD-Landtagspräsident Rausch in Sachsen-Anhalt steht die Frage im Raum, welche Abgeordneten welcher Partei ihn mitgewählt haben. Gleiches gilt für die Wahl des Vizepräsidenten des Landtags in Magdeburg, Till Schneider. Die AfD hat zwei Kandidaten durchgebracht, obwohl sie keine Mehrheit hat. Uli Wittstock über die Lage.
2: Bei Tobias Rausch hat ja das BSW gesagt, wir wählen den mit, weil sich das so gehört. Das ist die stärkste Partei. Allerdings hat Tobias Rausch 4 Stimmen mehr bekommen als ursprünglich gedacht von anderen Parteien. Und auch Hans-Thomas Tillschneider, der trat an. Da hieß es, keiner will den wählen außer der AfD. Und siehe da, auch der hat genug Stimmen bekommen. Und auch da guckt jetzt wieder jeder im Saal umher und sagt, wer war das denn? Wer hat ihn denn gewählt? Das ist eine geheime Wahl. Man kann es also nicht genau sagen. Und jetzt verdächtigt man sich gegenseitig.
1: Einen so prominenten Fall von Verdacht auf Landesverrat gab es in der Geschichte des Bundesnachrichtendienstes noch nie. Der frühere Chef des Auslandsgeheimdienstes Hanning ist in Nordrhein-Westfalen wegen Spionagevorwürfen festgenommen worden. Ein Ermittlungsrichter soll morgen entscheiden, ob er in Untersuchungshaft kommt. Für Hannings früheren Büroleiter wurde bereits U-Haft erlassen. Er wurde heute im Landkreis Bad Tölz-Wolfratshausen gefasst. Unklar ist, an welche Regierung die beiden geheime Papiere weitergegeben haben. Die russische soll es nicht sein. Neuer Tag, neuer Preisträger. Der Nobelpreis geht dieses Jahr in der Kategorie Physik an Francis Helsen. Der 82-jährige Wissenschaftler ist an der Universität von Wisconsin in den USA tätig und wird geehrt für seine maßgeblichen Beiträge zur Entdeckung hochenergetischer Neutrinos. Christian Stichler erklärt es genauer.
3: Der in Belgien geborene Astrophysiker Francis Helsen hat sich mit der Erforschung von Elementarteilchen beschäftigt, sogenannten Neutrinos. Diese sind elektrisch neutrale Teilchen mit einer extrem geringen Masse. Im Volksmund werden sie wegen ihrer winzigen Wechselwirkung mit Materie auch als Geisterteilchen bezeichnet. Der in den USA lehrende Helsen erkannte, dass man mit Hilfe von Eis am Südpol nachweisen kann, woher besonders energiereiche Neutrinos aus dem Weltall in Richtung Erde fliegen.
1: Bayerns Hochschulen freuen sich über großen Zulauf. Zum Start des Wintersemesters sind laut Wissenschaftsminister Blume mehr als 403.000 Studierende an Hochschulen und Unis eingeschrieben. Die zweithöchste Zahl, die je im Freistaat registriert wurde. Und viele Einrichtungen haben neue Studiengänge. Die Uni Augsburg etwa KI und Robotik und die TH Deggendorf einen zu Bevölkerungsschutz und Katastrophenmanagement. Das Wetter in Bayern. Bis zum Abend meist trocken, ganz vereinzelt kann es regnen oder gewittern. In der Nacht vereinzelt Schauer bei 10 bis 4 Grad. Morgen nach örtlichem Nebel sonnig oder locker bewölkt. Am Donnerstag im Südosten noch sonnig, sonst bewölkt und vielerorts Regen. Am Freitag ähnlich, allerdings kühler bei maximal 10 bis 16 Grad. Es ist 19.03 Uhr. Der Verkehrsservice mit 3 Infos, A6 Heilbronn Richtung Nürnberg zwischen Schwabach West und dem Kreuz Nürnberg Süd, 8 Kilometer Stau nach einem Unfall mit mehreren Fahrzeugen, 2 Spuren sind blockiert, der Verkehr wird an der Unfallstelle vorbeigeführt. A8 München Salzburg in beiden Richtungen in Höhe Rohrdorf ist wegen Bauarbeiten nur eine Spur frei, bitte bleiben Sie bei Stau auf der Autobahn, in Richtung München aktuell Stau ab Fraßdorf. Und A96 Lindau Richtung München zwischen Landsberg am Lech Ost und Windach, 3 Kilometer Stau nach einem Unfall auf der linken Spur. Soweit die Verkehrsmeldungen.
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4: Grüß Gott benannt zum Feierabend am ersten Dienstag im Oktober. Am Mikrofon ist der Werner Bader. Der Auftakt heute ist herbstlich, das Trio Sontheim-Gmachl-Pichler jetzt mit dem Bladelbohrischen.

Gerade war ich ja noch auf der Wiesn, auf dem Oktoberfest in München. Heiß war es am Mittag und dann Durst haben's alle gehabt. Jetzt aber ist die Wiesn auch vorbei und der Sommer sowieso. Ich gehe auch jetzt nimmer schwimmen im See, es ist ein bisschen zu frisch, aber bestimmt viel spazieren und wandern und bergsteigen. Denn das ist bekanntlich im Herbst am schönsten. Am Tag ist angenehm warm, es hat eine gute klare Luft, eine weite Sicht und der Anblick der herrlichen bunten Laubwälder ist eine wahre Freude. Sie merken schon, ich mag den Herbst, ich mag auch die Musik dazu. Herbsteln dort's jetzt gleich bei der Donisel Danzelmusi, dann kommt Che Starter Hirscht mit den Perlseer Dirndln. Drauf haben wir die Stiebeiburm, mit was denn wohl? Ja, mit dem Stiebeilandler.

Ist Ihnen das auch schon mal aufgefallen? Eine ganze Reihe von Dichtern hat Herbstgedichte geschrieben, der Rilke, der Mörike und auch der Eichendorff. Vielleicht, weil die Dichter der Herbst so inspiriert. So hat der Josef von Eichendorff geschrieben: Es ist nun Herbst gekommen, hat das schöne Sommerkleid von den Feldern weggenommen und die Blätter ausgestreut. Vor dem bösen Winterwinde deckt er warm und sachte zu, mit dem bunten Laub die Gründe, die schon müde gehen zur Ruh. Ich finde, das mit dem Laub beschreibt der Josef von Eichendorff ganz schön, was da im Herbst passiert mit Natur und auch mit Mensch. Mit dem bunten Laub, das jetzt zum Boden fällt, deckt der Herbst fast alles zu. Die Seitenmusik Kern jetzt mit dem Herbstlaubbohrischen. Grad frisch war der Wind, das hören wir vom Furter Dreigesang. Schwarzbladl, das spielt uns der Gebhard Beitz auf dem Akkordeon.

Wozu ist jetzt eigentlich das viele Laub, das im Herbst auf den Boden fällt, da? Naja, erst einmal deckt das Laub den Boden zu. Es wärmt die Wurzeln von Bäumen und Sträuchern und schützt den Boden vor Erosion. Und eine ganze Reihe von Viecherl, Käfer, Würmer, Regenwürmer finden im Herbstlaub Schutz und Nahrung. So manch ein Igel überwintert auch gern im Laubhaufen im Garten oder Park. Von wegen also unnützes Laub. Leben und leben lassen, das gilt auch und gerade beim Laub im Herbst. Und schön ist das Laub ja auch noch und bunt. Harfenmusik jetzt von und mit Peter Reitmeier, der Igler Landler. Von Gelbe und Rode Bladl singt der Wildenwarter Dreigsang. Mit der Tegernseer Danzelmusik geht's an den Buchenweg.

Der Freiraum auf BR Heimat mit Werner Bader. Es soll ja Leid geben, für die ist das viele Laub im Herbst ein Ärgernis, dem man am besten mit einem Laubbläser zu Leibe rückt. Das schaut an sich ganz praktisch aus, ist aber alles andere als gut. Einen Haufen Staub wirbelt so ein Laubsauger auf, Pflanzensamen haut er weg, kleine Viecherl am Boden macht er kaputt. Ja, und auch der Mensch, der mit dem Laubsauger so elegant hantiert, kriegt eine Menge ab. Lärm, Abgas, Feinstaub. Also gesund ist was anderes. Mit Laub im Park oder im Garten kann man was viel Besseres machen, finde ich. Wann's Herbstblattl fällt, so heißt jetzt das Stück vom Zirchduo Traudi und Peter Vordermeier. Heut hat's von unserem Lindenbaum das letzte Blattl obergwart. Davon singen die Tölzer Burm und die Schlossangermusi spielt uns den Burchenwaldlandler.

Der Feierabend auf BR Heimat und wir reden heute übers Herbstlaub. Bis zu 28 Kilo Blätter wirft eine ausgewachsene Birke im Herbst ab, bis zu 25 Kilo eine Rosskastanie. Und diese Menge Blätter, die ist, sagen die, das wissen, äußerst nützlich. Zum Beispiel für einen Regenwurm, der zieht Blatt um Blatt in seine Röhren, dann knabbern die Springschwänz dran, danach kommen die Pilze und Bakterien. Denen schmecken am besten die gelben Blätter, habe ich gelesen, weil da ist am meisten drin. Gut so, denn so wird der Boden aufgebaut, es wächst dann im nächsten Jahr besser. Und Wasser speichert so ein Humus auch viel besser als irgendein Mineralboden. Sind Sie also bitte jetzt im Herbst nett, wenn Ihnen ein Laubhaufen im Weg liegen soll. Für viele ist es ja das Schönste, das Laub im Herbst. Und durchs Herbstlaub spazieren ist für mich ohnehin wie Musik. Apropos, Brezenblech kommt jetzt mit der Pendlinger Herbstweiß und die Klarinettenmusik Edelmann spielt uns den Halbwalzer im B.

Das bunte Laub, das jetzt im Herbst zu Boden fällt, das gehört für mich zum Herbst wie das erste Feuer im Kachelofen, wie die Bratäpfel im Herd und der Volkstanz am Wochenende. Ja, und manchmal ist das Fallen der Blätter unter einem Kastanienbaum zum Beispiel wie leise Musik. Die Musikheit hat uns einmal mehr die Annette Fassler rausgesucht. Dankeschön dafür. Zum Schluss hören wir die Eigritschenmuse mit dem Nachtquartier. Ihnen noch einen gemütlichen Feierabend. Servus und für Gott sagt der

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1: Hallo, ich heiße Anton. Ich bin 6 Jahre alt und dienstags gehe ich immer zu meiner Oma. Sie heißt Otto. Natürlich nicht wirklich. Eigentlich heißt sie Inge. Aber weil meine andere Oma auch Inge heißt, hat Oma Otto einfach ihren Nachnamen zum Vornamen gemacht. Ihr merkt schon, Oma Otto ist ein bisschen anders als andere Omas. Letzten Dienstag habe ich Oma Otto von unserem Schulausflug in den Kletterwald erzählt. Den machen wir am Donnerstag und die ganze Klasse ist schon riesig aufgeregt. Oma Otto war auch ganz aufgeregt. »Das hört sich ja spannend an. Was macht ihr denn in einem Kletterwald?« wollte sie wissen. »Da kann man mit Seilen auf Bäume klettern und es gibt Hängebrücken und Seilbahnen und man kann den ganzen Tag klettern«, habe ich gesagt. Ich war zwar noch nie in einem Kletterpark, aber so hatte unsere Lehrerin uns das erklärt. »Toll«, hat Oma Otto gesagt. »Ich will auch in so einen Kletterwald.« Aber für den Kletterpark war es schon zu spät, weil er ziemlich weit weg war. Also hat Oma Otto gesagt, »Macht nichts, wir haben ja einen Baum im Hof. Mit dem können wir schon mal anfangen.« Ein einziger Baum. Das fand ich jetzt nicht so spannend. Aber Oma Otto war schon in der Rumpelkammer verschwunden und als sie mit ihrem alten Motorrollerhelm, einem Autoabschleppseil und ihrem Rucksack zurückkam, sah das fast wie eine echte Kletterexpedition aus und da hatte ich dann doch Lust, auf den Baum zu klettern. »Ich zuerst«, habe ich gesagt, als sie im Hof standen. Und weil an dem Baumstamm jede Menge Astlöcher waren, an denen ich mich festhalten konnte, war ich ziemlich schnell oben und habe mich auf einen Ast gesetzt. Von hier konnte man in den Nachbarhof und sogar in Oma Ottos Küchenfenster gucken. »Bravo, Anton! Schnell wie ein Eichhörnchen«, hat Oma Otto gerufen. »Pass auf, jetzt komme ich!« Es hat aber ziemlich lange gedauert, bis sie neben mir auf dem Ast saß. Ich glaube, Oma Otto ist schon lange nicht mehr auf einen Baum geklettert. »Jetzt brauche ich erstmal eine Stärkung«, meinte Oma Otto und hat belegte Brote aus dem Rucksack gezaubert. »Die schmecken viel besser, wenn man auf einen Baum sitzt, statt am Küchentisch«, fand ich.
2: »Das stimmt«, meinte Oma Otto. »Das machen wir jetzt jeden Dienstag.«
1: Eine prima Idee, fand ich. Aber erstmal mussten wir vom Baum runterkommen, um nächsten Dienstag wieder hochzuklettern. Und da gab es ein Problem. Nicht für mich. Ich war schneller wieder unten, als ich oben war.
2: »Ich glaube, ich sitze fest«, meinte Oma Otto.
1: Sie klammerte sich an den Baumstamm, aber ihre Füße fanden keinen Halt. Also hat sie sich wieder auf den Ast gesetzt.
2: »Auf einen Baum raufklettern ist das eine, aber wieder runterkommen ist gar nicht so einfach.«
1: »Und was machen wir jetzt?«, habe ich gerufen.
2: »Am besten du holst mir eine Decke, damit ich nachts nicht friere«,
1: meinte Oma Otto. Ich habe dann doch lieber bei Herrn Panofsky, dem Hausmeister, geklingelt und gefragt, ob er Oma Otto mit einer Leiter aus dem Baum holen kann.
3: »Ich höre wohl nicht richtig«, hat Herr Panofsky gesagt. »Frau Otto sitzt im Baum? Bei euch piept's doch!«
1: Als wir mit der Leiter im Hof ankamen, war Oma Otto schon am Boden. Sie hatte einfach das Abschleppseil an dem Ast festgebunden und war daran runtergeklettert. Dass wir da nicht gleich draufgekommen sind.
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7: Um 20 Uhr am Mikrofon ist Markus Terhaast. Weil die Schulproteste in Frankreich einen neuen Höhepunkt erreicht haben, bespricht Präsident Macron die Lage mit dem Kabinett. Nach Angaben der Organisatoren sollen in ganz Frankreich rund 450.000 Menschen protestiert haben, die meisten von ihnen Schülerinnen und Schüler. Mancherorts gab es Ausschreitungen, berichtet unser Korrespondent Kai Rienecker.
8: In der französischen Hauptstadt, wie in Straßburg, Lyon oder Rennes, kam es zu Auseinandersetzungen mit der Polizei, die teilweise Tränengas einsetzte. Immer wieder brannten Mülleimer oder kleinere Barrikaden. Schwarz Vermummte schossen Böller auf die Polizei. Premierminister Sébastien Lecornu verurteilte die Gewalt am Rande der Demonstrationen. Gleichzeitig kündigte Lecornu an, dass der Unterricht an den Oberstufenschulen in Frankreich bis Ende der Woche ausgesetzt werden soll.
7: Die Wahl des Landtagspräsidenten von Sachsen-Anhalt sorgt bundesweit für Wirbel, denn der AfD-Politiker Rausch bekam nicht nur Stimmen seiner eigenen Partei und des BSW, in der geheimen Wahl stimmten offenbar auch Abgeordnete anderer Fraktionen für ihn. Zu einem der Stellvertreter wurde der AfD-Rechtsaußen Till Schneider bestimmt. Auch er erhielt mehr Stimmen, als AfD und BSW zusammen haben. Zudem betonte der Fraktionschef des BSW, dass sein Lager nicht für den umstrittenen Parlamentarier votiert habe. Die Frage ist nun, ob die Stimmen für die beiden von der CDU kamen. In Frankfurt ist am frühen Abend die Buchmesse eröffnet worden. Sie ist die größte ihrer Art weltweit. Kulturstaatsminister Weimar hat sich zum Auftakt dafür ausgesprochen, große IT-Konzerne stärker zu regulieren. Seiner Meinung nach ergeben soziale Medien in Verbindung mit künstlicher Intelligenz mittlerweile eine gefährliche Mischung. Extreme Positionen würden dadurch gestärkt und abwägende Positionen systematisch geschwächt. Wörtlich fügte Weimar hinzu, wir werden Meta und Co. zwingen müssen, ihre Algorithmen zu verändern. Ab morgen ist die Frankfurter Buchmesse für Fachbesucher geöffnet, von Freitag bis Sonntag dann auch für Privatleute. Weltweit bestellen Millionen Internet-User beim britischen Modehändler ASOS. Doch der wurde jetzt gehackt. Tausende Nutzerinnen und Nutzer bekamen heute genau das auf ihrem Smartphone zu lesen, als sie die App von ASOS öffneten. In dem Text riefen die Hacker die Geschäftsführung auf, sich mit ihnen in Verbindung zu setzen. Die Aktie des Modehändlers brach in der Folge um mehr als 10% ein. Das Wetter in Bayern: am westlichen Alpenrand örtlich noch Schauer möglich, die Tiefstwerte zwischen 10 und 4 Grad. Morgen nach örtlichem Frühnebel wieder viel Sonne, 20 bis 26 Grad. Am Donnerstag meist bewölkt, vielerorts Regen, 13 bis 19 Grad. Am Freitag freundlicher, doch etwas kühler. Es ist jetzt 20.03 Uhr.
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1: Um 21 Uhr am Mikrofon ist Markus Terhast. In Frankreich protestieren seit gut 3 Wochen Schüler und Schülerinnen wegen maroder Schulen und Lehrermangel. Auch heute gingen nach Angaben der Organisatoren der Proteste landesweit rund 450.000 Menschen auf die Straßen. Etwa in Lyon, Rennes oder Paris, wie Caroline Düller aus der Hauptstadt berichtet.
2: Seit den großen Rentenprotesten 2023 war die Place de la République bei einer Demo selten so voll von Menschen. Neben Schülern, Studierenden und Lehrkräften sind dieses Mal auch viele Eltern dabei, zum Schutz. Auch Gewerkschaften und linke politische Parteien hatten Ordnungsdienste geschickt. Für viele auf der Pariser Demo geht es aber um mehr als überladene Stundenpläne, Unterrichtsausfall und marode Gebäude. Sie sehen die Schülerproteste als Symbol für eine allgemeine soziale Anspannung.
1: Nach der überraschend deutlichen Wahl von AfD-Landtagspräsident Rausch in Sachsen-Anhalt steht die Frage im Raum, welche Abgeordneten welcher Partei ihn mitgewählt haben. Gleiches gilt für die Wahl des Vizepräsidenten des Landtags, Till Schneider. Die AfD hat 2 Kandidaten durchgebracht, obwohl sie keine Mehrheit hat. Uli Wittstock über die Lage.
3: Bei Tobias Rausch hat ja das BSW gesagt, wir wählen den mit, weil sich das so gehört. Das ist die stärkste Partei. Allerdings hat Tobias Rausch 4 Stimmen mehr bekommen als ursprünglich gedacht. Von anderen Parteien. Und auch Hans-Thomas Dillschneider, der trat an, da hieß es, keiner will den wählen außer der AfD. Und siehe da, auch der hat genug Stimmen bekommen. Und auch da guckt jetzt wieder jeder im Saal umher und sagt, wer war das denn? Wer hat ihn denn gewählt? Das ist eine geheime Wahl, man kann es also nicht genau sagen. Und jetzt verdächtigt man sich gegenseitig.
1: Der Fall des festgenommenen Ex-Geheimdienstchefs Hanning schlägt hohe Wellen. Der Spiegel berichtet am Abend, dass der frühere Chef des Bundesnachrichtendienstes mit einem Agenten von Aserbaidschan in Verbindung stand. Er soll demnach eine Analyse für die Kaukasusrepublik erstellt haben, auf Grundlage von Geheimpapieren des BND. Sein früherer Büroleiter soll ihm die Papiere verschafft haben. Beide wurden heute festgenommen. In Aschaffenburg gilt seit heute eine Haushaltssperre. Damit reagiert die Stadt in Unterfranken auf die zuletzt desolate Finanzlage. Das Haushaltsdefizit beläuft sich auf gut 13 Millionen Euro. Bis Ende des Jahres soll nun jede Ausgabe auf den Prüfstand, so eine Sprecherin im BR-Interview. Das betreffe aber nicht Pflichtaufgaben wie die Jugend- oder Sozialhilfe. Das Wetter in Bayern, am westlichen Alpenrand örtlich noch Schauer möglich, die Tiefstwerte zwischen 10 und 4 Grad. Morgen nach örtlichem Frühnebel wieder viel Sonne, 20 bis 26 Grad, am Donnerstag meist bewölkt, vielerorts Regen, 13 bis 19 Grad, am Freitag wieder freundlicher, aber kühler. Es ist 21.03 Uhr.
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1: Um 22 Uhr am Mikrofon ist Markus der Haast. In Frankreich und Belgien gibt es weiter Schülerproteste. In Paris hat Präsident Macron eine Krisensitzung mit einigen Ministern einberufen. Rund 450.000, vor allem junge Leute, seien heute in mehreren französischen Städten auf die Straße gegangen, sagen die Organisatoren. Mancherorts gab es Ausschreitungen, berichtet unser Korrespondent Kai Rienecker.
2: In der französischen Hauptstadt, wie in Straßburg, Lyon oder Rennes, kam es zu Auseinandersetzungen mit der Polizei, die teilweise Tränengas einsetzte. Immer wieder brannten Mülleimer oder kleinere Barrikaden. Schwarz Vermummte schossen Böller auf die Polizei. Premierminister Sébastien Lecornu verurteilte die Gewalt am Rande der Demonstrationen. Gleichzeitig kündigte Lecornu an, dass der Unterricht an den Oberstufenschulen in Frankreich bis Ende der Woche ausgesetzt werden soll.
1: Nach der Wahl des Landtagspräsidenten von Sachsen-Anhalt bleibt unklar, wer alles für den AfD-Politiker Rausch gestimmt hat. In der geheimen Wahl votierten neben der AfD und dem BSW wohl auch Abgeordnete anderer Fraktionen für ihn. Zu einem der Stellvertreter wurde der AfD-Rechtsaußen Till Schneider bestimmt. Auch er erhielt mehr Stimmen, als AfD und BSW zusammen haben. Zudem betonte der Fraktionschef des BSW, dass sein Lager nicht für den umstrittenen Politiker votiert habe. Die Festnahme des früheren BND-Chefs Hanning schlägt hohe Wellen. Gegen ihn steht der Vorwurf der Spionage im Raum. Für den Bundesnachrichtendienst kommt der Skandal zur Unzeit, so die Einschätzung unseres ARD-Geheimdienstexperten Holger Schmidt.
3: Eine große Katastrophe, denn der BND ist gerade ohnehin in einer sehr besonderen Situation. Gerade gestern erst hat der amtierende Präsident Martin Jäger in einer Anhörung vor dem parlamentarischen Kontrollgremium gesagt, wie dramatisch, wie herausfordernd er die aktuelle Situation sieht. Und da kann er ja so etwas wie diesen Fall überhaupt nicht gebrauchen. International wird man ihm Fragen stellen, in Deutschland wird man ihm Fragen stellen. Und alle Forderungen nach mehr Befugnissen und mehr Personal werden immer dann auch einhergehen mit den Fragen, was ist denn eigentlich bei euch los, wenn solche Fälle denken.
1: Nach den jüngsten russischen Attacken auf Brücken in Kiew hat die Stadt, Berichten der Nachrichtenagentur AFP zufolge, Netze über der zentralen Nordbrücke aufgehängt. Sie sollen helfen, sich vor den russischen Drohnen zu schützen. An der Front im Osten und im Süden der Ukraine kommen sie bereits seit längerem zum Einsatz. Audi verleiht seine Mitarbeiter künftig an Militärfirmen. Wie ein Sprecher dem BR sagte, wurde ein Modell für einen befristeten regionalen Personaleinsatz auf den Weg gebracht. Wer möchte, kann künftig etwa bei den Rüstungsunternehmen Airbus, KNDS oder Diehl tätig werden. Das Wetter in Bayern am westlichen Alpenrand, örtlich noch Schauer möglich, Tiefstwerte in der Nacht 10 bis 4 Grad, 22.03 Uhr.
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1: Um 23 Uhr am Mikrofon ist Markus Terhaast. Die Wahl eines AfD-Politikers zum bundesweit ersten Landtagspräsidenten sorgt für Kritik. Die SPD-Bundestagsfraktion hat in Berlin eine spontane Kundgebung abgehalten. Fraktionschef Miersch sagte wörtlich: Wir haben die verdammte Pflicht, in Zeiten, in denen Demokratie wieder unter Druck steht, Flagge zu zeigen. Auch Bundesverteidigungsminister Pistorius äußerte sich aufgebracht.
2: Es ist der Tag von Wut. Es ist der Tag von Enttäuschung darüber, dass Demokratinnen und Demokraten offenbar nichts gelernt haben aus der Geschichte und die Geschichte sich wiederholen lassen. Und ich sage es in aller Deutlichkeit, wer das zugelassen hat, hat sich an der Demokratie unseres großartigen Landes vergangen.
1: Pistorius bezog sich auf das Abstimmungsverhalten im Magdeburger Landtag. Der AfD-Politiker Tobias Rausch hat 4 Stimmen mehr bekommen, als AfD und BSW im Landtag zusammen haben. Die Schülerproteste in Frankreich ebben nicht ab. 450.000 Menschen haben dort heute nach Angaben der Organisatoren landesweit demonstriert. Allein in Paris sollen 100.000 Demonstranten auf den Beinen gewesen sein. Die Behörden nannten deutlich niedrigere Zahlen. Aus Straßburg und Lyon wurden Zusammenstöße von Teilnehmern und Sicherheitskräften gemeldet. Frankreichs Präsident Macron hat für den Abend laut Medien eine Krisensitzung einberufen. Der Fall des festgenommenen Ex-Geheimdienstchefs Hanning schlägt hohe Wellen. Der Spiegel berichtet jetzt, dass der frühere BND-Chef mit einem Agenten aus Aserbaidschan in Verbindung stand. Er soll demnach eine Analyse für die Kaukasusrepublik erstellt haben, auf Grundlage von Geheimpapieren des BND. Bekommen hat er die Informationen wohl von seinem früheren Büroleiter. Beide wurden heute festgenommen. In Frankfurt ist am Abend die Buchmesse eröffnet worden. Kulturstaatsminister Weimer hat sich zum Auftakt dafür ausgesprochen, große IT-Konzerne stärker zu regulieren. Seiner Meinung nach ergeben soziale Medien in Verbindung mit künstlicher Intelligenz mittlerweile eine gefährliche Mischung. Morgen öffnet die Frankfurter Buchmesse nur für Fachbesucher, von Freitag bis Sonntag dann auch für Privatleute. Weltmeister, zweifacher Copa-America-Sieger und Rekordtorschütze. Die Erfolgsliste des argentinischen Fußballstars Lionel Messi kann sich sehen lassen. Nun endet aber seine Karriere als Nationalspieler. Heute Nacht um 1 Uhr deutscher Zeit läuft Messi in Buenos Aires zum letzten Mal für Argentinien auf. Gegner ist Benin. Und das Wetter in Deutschland: in der Nacht örtlich Nebel an den Küsten und an den Alpen Schauer. 14 Grad auf den Nordseeinseln, 4 Grad in den Mittelgebirgstälern. Es ist jetzt 23 Uhr und 3 Minuten.
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1: Um Mitternacht am Mikrofon ist Markus Terhaast. Nach der überraschend deutlichen Wahl von AfD-Landtagspräsident Rausch in Sachsen-Anhalt steht die Frage im Raum, welche Abgeordneten welcher Partei ihn mitgewählt haben. Gleiches gilt für die Wahl des Vizepräsidenten des Landtags in Magdeburg, Till Schneider. Die AfD hat zwei Kandidaten durchgebracht, obwohl sie keine Mehrheit hat. Uli Wittstock über die Lage.
2: Bei Tobias Rausch hat ja das BSW gesagt, wir wählen den mit, weil sich das so gehört. Das ist die stärkste Partei. Allerdings hat Tobias Rausch 4 Stimmen mehr bekommen als ursprünglich gedacht von anderen Parteien. Und auch Hans-Thomas Tillschneider, der trat an. Da hieß es, keiner will den wählen außer der AfD. Und siehe da, auch der hat genug Stimmen bekommen. Und auch da guckt jetzt wieder jeder im Saal umher und sagt, wer war das denn? Wer hat ihn denn gewählt? Das ist eine geheime Wahl. Man kann es also nicht genau sagen. Und jetzt verdächtigt man sich gegenseitig.
1: Im Fall des festgenommenen Ex-Geheimdienstchefs Hanning werden offenbar Verbindungen nach Aserbaidschan geprüft. Der Spiegel berichtet, dass der frühere Chef des Bundesnachrichtendienstes eine Analyse für die Kaukasusrepublik erstellt haben soll, auf Grundlage von Geheimpapieren des BND. Sein früherer Büroleiter soll ihm die Papiere verschafft haben. Beide wurden festgenommen. Die Schülerproteste in Frankreich haben einen neuen Höhepunkt erreicht. Nach Gewerkschaftsangaben beteiligten sich landesweit etwa 450.000 Menschen an Kundgebungen. Das Innenministerium schreibt von knapp 260.000. Beobachter berichten, dass die Polizei Tränengas und Wasserwerfer eingesetzt hat. In Lyon warfen Demonstranten Böller und zündeten Barrikaden an. Gefordert werden bessere Lernbedingungen und mehr Chancengleichheit. Gleich zweimal hat Russland zuletzt Brücken in der ukrainischen Hauptstadt Kiew ins Visier genommen. Jetzt reagiert die Stadtverwaltung. Berichten der Nachrichtenagentur AFP zufolge wurden an beiden Enden der Nordbrücke Netze aufgehängt. Die Brücke führt über den Fluss Dnipro und gilt als zentraler Verkehrsknotenpunkt. Die Netze sollen helfen, sich vor den russischen Drohnen zu schützen. An der Front im Osten und im Süden der Ukraine kommen sie bereits seit längerem zum Einsatz. Der Nobelpreis für Physik geht in diesem Jahr an Francis Hansen von der Universität von Wisconsin, einen in Belgien geborenen Astrophysiker. Die Königliche Akademie der Wissenschaften in Stockholm erklärte, Hansen habe entscheidend zum Neutrino-Observatorium IceCube am Südpol und zur Entdeckung hochenergetischer Neutrinos astrophysikalischen Ursprungs beigetragen. Das Wetter in Deutschland: in der Nacht örtlich Nebel an den Küsten und an den Alpen Schauer, 14 Grad auf den Nordseeinseln und 4 Grad im Mittelgebirgsraum. Es ist jetzt 0:03.

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1: Um 1 Uhr mit Wolfgang Berger. Die Wahl des AfD-Politikers Rausch zum Landtagspräsidenten in Sachsen-Anhalt sorgt weiter für Empörung im politischen Berlin. Die SPD-Bundestagsfraktion hat sich in Berlin am Abend zu einem Protestmarsch getroffen. Fraktionschef Miersch sagte dabei, es sei alarmierend, dass nun erstmals in der Bundesrepublik Rechtsextreme in ein Landtagspräsidium gewählt wurden.
2: Und deswegen ist der Auftrag jetzt an uns, Flagge zu zeigen, für die Demokratie einzustehen. Wir haben ein Buch, das sehr entscheidend auch für die nächsten Wochen, Monate und Jahre ist. Wir haben die Verfassung der Bundesrepublik Deutschland. Und diese Verfassung ist auf unserer Seite. Und deswegen ist es an uns, jetzt diese Werte zu verteidigen, zu vertreten und alles dafür zu tun, dass diese Werte sich durchsetzen.
1: SPD-Fraktionschef Miersch. Der frühere BND-Chef Hanning wird heute am Bundesgerichtshof dem Haftrichter vorgeführt. Die Vorwürfe lauten versuchter Landesverrat und geheimdienstliche Agententätigkeit. Aus der Nachrichtenredaktion Christoph Tietz.
3: Die Bundesanwaltschaft geht davon aus, es ging dem Ex-BND-Chef ums Geld. 2000 Dokumente soll er sich nach seinem Ausscheiden im Jahr 2005 beschafft und gehortet haben, einige davon Verschlusssachen des Geheimdienstes. Die habe er, so der Vorwurf, als Berater versucht, zu Geld zu machen. Schicken ließ Hanning sich demnach die teils vertraulichen Papiere von seinem ehemaligen Büroleiter im BND, einem Manfred D. D. hat noch bis vor wenigen Monaten beim BND gearbeitet. Auch er wurde festgenommen.
1: Das Bundesverkehrsministerium hat einen detaillierten Plan für den Ausbau und die Sanierung des Schienennetzes vorgestellt. Der Plan umfasst die Vorhaben der nächsten 5 Jahre. Dabei geht es zum Beispiel darum, wie viele Kilometer Gleise gebaut und welche Strecken elektrifiziert werden. Damit sollen die Bauvorhaben verbindlicher und für die Politik besser überprüfbar werden. Außerdem sollen die staatlichen Investitionen von rund 2 Milliarden Euro in diesem Jahr auf mehr als 3 Milliarden im Jahr 2028 steigen. Die im US-Bundesstaat Tennessee zum Tode verurteilte Christa Pike hat nach ihrer gescheiterten Hinrichtung das Bewusstsein wiedererlangt. Das haben ihre Anwälte mitgeteilt. Pike könne auch sprechen. Wie groß ihre Überlebenschancen sind, sei aber unklar. Die Frau hatte am Mittwoch vergangener Woche 2 Giftspritzen überlebt. Das waren die Nachrichten. Das Wetter in Deutschland. Viele Wolken und einzelne Schauer möglich, Tiefstwerte 14 Grad auf den Nordseeinseln bis örtlich 4 Grad in der Lausitz. Tagsüber viele Wolken und einzelne Schauer möglich, meist trocken, Höchstwerte 17 bis 26 Grad. Am Donnerstag Regen und Gewitter möglich, später von Westen her freundlicher, 12 bis 22 Grad. Am Freitag wechselhaft und windig, nur im Süden etwas Sonnenschein. Es ist 1.03 Uhr.
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1: Um 2 Uhr mit Wolfgang Berger. Am 7. Oktober vor 3 Jahren haben Terroristen aus dem Gazastreifen israelische Orte und Armeestützpunkte entlang der Grenze angegriffen. Mehr als 1200 Menschen wurden getötet, rund 250 als Geiseln verschleppt. Der Angriff war auch der Beginn des Gazakrieges, in dem Zehntausende Palästinenser bei israelischen Angriffen getötet wurden. Aus Tel Aviv, Felicitas Böselager.
2: Vor 3 Jahren um 6.29 Uhr schrillten in ganz Israel die Sirenen. Die groß angelegte Terrorattacke der Hamas überraschte das Land. Die Hamas-Kämpfer töteten mehr als 1200 Menschen und verschleppten 251 Geiseln in den Gazastreifen. Kurz nach dem Angriff begann die israelische Armee ihre Offensive gegen die Hamas im Gazastreifen, die auch tausenden Zivilisten das Leben kostete. Dieses Jahr gedenkt Israel dem Terror zum ersten Mal, nachdem alle Geiseln befreit wurden. Sie kamen kurz nach dem vergangenen Jahrestag frei. Seitdem herrscht im Gazastreifen eine, wenn auch brüchige, Waffenruhe.
1: Die Bundesparteien haben sich entsetzt gezeigt über die Wahl des AfD-Politikers Rausch zum Landtagspräsidenten in Sachsen-Anhalt. Am Abend versammelte sich die SPD-Bundestagsfraktion spontan zu einem Protestmarsch. Er führte vom Bundestag durch das Brandenburger Tor zum Bebelplatz, dem Ort der Bücherverbrennung nach der Machtergreifung der Nationalsozialisten 1933. Fraktionschef Miersch sagte, die SPD spüre die Pflicht, Flagge zu zeigen, wenn die Demokratie unter Druck stehe. Und Unionsfraktionschef Frei betonte, man schaue mit allergrößter Besorgnis auf die Wahl. Bundeswirtschaftsministerin Reiche hat Sorgen vor einem Gasmangel in diesem Winter zurückgewiesen. In den Speichern liege mehr Gas, als selbst im kältesten Jahr verbraucht worden sei, sagte die CDU-Politikerin der Süddeutschen Zeitung. Die Speicher sind derzeit zu gut 59% gefüllt. Das ist vergleichsweise wenig. In Frankfurt am Main startet heute die größte Buchmesse der Welt, zunächst für das Fachpublikum. Ab Freitag dürfen dann auch Privatbesucher aufs Gelände. Aus Frankfurt, Julia Herzka.
3: Das größte Thema ist die Lesekrise in der jungen Zielgruppe, denn die Verkaufszahlen bei den 10- bis 15-Jährigen sind im letzten Jahr rapide eingebrochen. Die Messe versucht dieses Jahr auch ganz neue Zielgruppen zu erschließen, durch Filmadaption, Gaming und vor allem im Hörbuchmarkt. Weiteres Thema beim Fachpublikum: Wie kann die Buchbranche KI gut nutzen? Und welche Regeln braucht es, damit KI der Branche nicht weiter schadet?
1: Das waren die Nachrichten. Das Wetter in Deutschland: viele Wolken und einzelne Schauer möglich. Tiefstwerte 14 Grad auf den Nordseeinseln bis örtlich 4 Grad in der Lausitz. Tagsüber viele Wolken und einzelne Schauer möglich, meist trocken, Höchstwerte 17 bis 26 Grad. Am Donnerstag Regen und Gewitter möglich, später von Westen her freundlicher 12 bis 22 Grad. Am Freitag wechselhaft und windig, nur im Süden etwas Sonnenschein. Es ist 2.03 Uhr.
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